0: abzugeben. Dann hat die Waffe aber versagt und er ist dann mit einem Messer auf die Mädchen losgegangen.
1: Der Täter ist ein ehemaliger Schüler des Gymnasiums. Er ist ausländischer Staatsangehöriger, EU-Bürger, kein Fluchthintergrund.
0: Innenminister Dobrindt, der Tatverdächtige, war offensichtlich in einer psychischen Ausnahmesituation. Im Raum Nürnberg-Fürth hat es am Abend erhebliche Probleme mit der Bahn gegeben. Schuld war ein Böschungsbrand, der ist inzwischen aber gelöscht. Das Feuer war entlang der Gleise zwischen Fürth-Fach und Fürth-Klinikum ausgebrochen. Rund anderthalb Stunden konnten keine Züge fahren. Unter anderem Regionalzüge zwischen Nürnberg und Bamberg waren betroffen. Genauso die S-Bahn-Linie 1. Erst vor kurzem hat Alexander Zverev ja die French Open gewonnen und damit seinen ersten Grand-Slam-Titel überhaupt. Jetzt steht der Hamburger nach einem klaren Sieg im Wimbledon-Viertelfinale zum ersten Mal im Halbfinale von London. Der French Open-Champion hat auch noch gegen seinen bisherigen Angstgegner deutlich gewonnen, gegen den US-Amerikaner Taylor Fritz. Erstmal mit 6:4 und nochmal 6:4 im zweiten Satz und dann im letzten sogar mit 6:2. Morgen trifft der 29-Jährige dann auf den britischen Außenseiter Arthur Ferry.
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3: Mit Chris Wahle. Im letzten Jahr hat die Nürnberg Messe mit rund 350 Millionen Euro den zweithöchsten Umsatz in ihrer Geschichte erzielt. In diesem Jahr soll mit gut 375 Millionen Euro sogar ein neuer Rekord erreicht werden. Insgesamt über 1 Million Besucher werden bis Jahresende im Messegelände in Langwasser erwartet. Dort wollen die Messemacher, um ihren Chef Peter Ottmann, in den nächsten 10 Jahren eine 500 Millionen Euro investieren.
4: Das meiste passiert natürlich in den Hallen. Aber wir werden es gegen Ende der Dekade sehen, wenn die Halle 3 zwischen den Hallen 3a und 3c dann abgerissen werden wird und neu gebaut werden wird, kommt ein neues Eingangsgebäude davor. Da wird es man dann deutlich sehen. Bis dahin werden Hallen saniert, modernisiert und ganz viel in die digitale Infrastruktur investiert.
3: Die Nürnberger Messe ist auch im Ausland erfolgreich. Ihre Tochtergesellschaften, unter anderem in Indien, Japan und Brasilien, sorgen mittlerweile für ein Fünftel des Umsatzes.
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1: 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Dickes Plus von mir an dieser Stelle für klare Kommunikation. Ach, und sie hat unterschrieben!
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1: Also dann wollen wir mal.
2: Wir können sich einfach nicht trennen.
1: Verabschieden wir uns.
3: Und schon treten sie in Auf zwei Rädern in die Pedale. Sie, das sind der Filmemacher Matthias und sein Kumpel Philipp.
1: Das, was wir vorhaben, ist ein gewagtes Unterfangen. Philipp ist nicht mehr der Jüngste und ich habe ein paar Kilo zu viel drauf.
4: Na und?
1: Wir machen das, weil uns eine 20-jährige Freundschaft verbindet und wir stehen auf sportliche Herausforderungen. Obwohl wir keine Sportskanonen sind, aber wir haben mal zusammen gefastet.
4: Das ging ganz gut.
1: Ja, ich habe einen Pfund verloren.
3: Der Grund für ihre Radtour, sie wollen die gleiche Strecke wie Matthias verstorbener Sohn Juri fahren. Gar nicht so einfach, wie Philipp schnell bemerkt.
5: Das ist irgendwie härter, als ich gedacht habe.
1: Was ist denn so schlimm für dich? Mich zu sehen oder was anderes?
5: Ich weiß nicht,
1: wie die gleiche Strecke fahren.
5: Natürlich, die gleiche Strecke zu fahren, an Juri zu denken, klar.
1: Jede Etappe ist für mich...
5: Deswegen sind wir doch hier, das war die Idee.
1: Es ist sehr bewegend und zugleich weißt du es. Jede Etappe erinnert mich daran, dass er tot ist.
3: Die Strecke führt von der französischen Atlantikküste quer durch Europa bis nach Istanbul ans Schwarze Meer. Unterwegs treffen die beiden natürlich jede

0: Menge Leute und erzählen ihnen von Juri.
1: Er war Clown.
2: Ach, das war sein Beruf?
1: Ja,
2: Clown?
1: Er war Clown und Musiker.
2: Ah.
1: Deshalb haben wir uns auch
3: ein paar Clownsnummern zugelegt.
1: Wir haben eine Nummer mit dem Hund und dann noch eine Zaubernummer.
3: Genau.
1: Ja.
2: Das ist schon...
3: Wir wollen das Leben zurückholen.
1: Ich habe in diesem Jahr alles Mögliche gemacht. Ich habe Dinge gemacht für... Naja, für Juri, um ihn quasi am Leben zu erhalten, weißt du?
0: Bei aller Tragik um den Anlass der Radtour bietet Auf zwei Rädern auch viele erfrischende und herzerwärmende Momente. Stefan Grundler, Hitradio N1 Kinoredaktion.
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1: Hi, Moritz hier. Und Leute, Nürnberg bekommt ganz neue und vor allem auch professionelle Bilder direkt aus dem Weltall. Schönen Nachmittag wünsche ich euch. Und zum allerersten Mal hat Bayern eigene Satelliten ins All geschickt. Die wurden in der Nähe von Würzburg entwickelt und die liefern künftig alle Bilder für Landwirtschaft, aber auch für den Umwelt- und Katastrophenschutz. Aber uns könnte das Ganze auch was bringen, denn mit den neuen Bildern werden auch die Stadtkarten aktualisiert. Und das ganz Besondere, Nürnberg gehört zu den ersten Gebieten, die regelmäßig dann erfasst werden sollen. Bayern investiert hier insgesamt fast 18 Millionen Euro in dieses Projekt und die ersten Bilder, die werden dann zum Jahresende erwartet. Ich hoffe, für das Geld werden sie richtig gut und bis dahin solltet ihr vielleicht lieber nicht nackt im Garten oder auf dem Balkon rumlaufen, sonst seid ihr da auch mit drauf.
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6: Ich bin Yves Simon. Das ist eine Tat, die sprachlos macht. Nach einem Messerangriff an einem Gymnasium im oberbayerischen Schongau hat sich am Abend auch Bundesinnenminister Dobrindt ein Bild der Lage gemacht. Zwei 13-jährige Mädchen sind bei der Attacke schwer verletzt worden. Sie schweben aber zum Glück nicht mehr in Lebensgefahr. Der mutmaßliche Täter ist erst 16, Ex-Schüler, und er hatte erst versucht, einen Schuss abzugeben. Dann hat die Waffe aber versagt und er ist dann mit einem Messer auf die Mädchen losgegangen.
7: Der Täter ist ein ehemaliger Schüler des Gymnasiums. Er ist ausländischer Staatsangehöriger, EU-Bürger, kein Fluchthintergrund.
6: Innenminister Dobrindt, der Tatverdächtige, war offensichtlich in einer psychischen Ausnahmesituation. Weniger Bürokratie. Lange waren die Anträge auf Kindergeld oder auch auf Elterngeld mit einem regelrechten Wust an Formularen verbunden. Das aber soll jetzt einfacher werden. Das Kindergeld, das soll in Zukunft zum Beispiel komplett ohne Antrag ausgezahlt werden. Es reicht einfach die Meldung beim Standesamt, die ist ja sowieso Pflicht. Oft übernimmt das auch die Klinik, wo das Kind zur Welt gekommen ist. Dann soll das Geld automatisch fließen. Genau so will es heute der Bundestag beschließen. Im Raum Nürnberg-Fürth hat es am Abend erhebliche Probleme mit der Bahn gegeben. Schuld war ein Böschungsbrand, der ist inzwischen aber gelöscht. Das Feuer war entlang der Gleise zwischen Fürth-Fach und Fürth-Klinikum ausgebrochen. Rund anderthalb Stunden konnten keine Züge fahren. Unter anderem Regionalzüge zwischen Nürnberg und Bamberg waren betroffen. Genauso die S-Bahn-Linie 1. Erst vor kurzem hat Alexander Zverev ja die French Open gewonnen und damit seinen ersten Grand-Slam-Titel überhaupt. Jetzt steht der Hamburger nach einem klaren Sieg im Wimbledon-Viertelfinale zum ersten Mal im Halbfinale von London. Der French Open-Champion hat auch noch gegen seinen bisherigen Angstgegner deutlich gewonnen, gegen den US-Amerikaner Taylor Fritz. Erstmal mit 6:4 und nochmal 6:4 im zweiten Satz und dann im letzten sogar mit 6:2. Morgen trifft der 29-Jährige dann auf den britischen Außenseiter Arthur Ferry.
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8: 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Ein Hund als Lehrer auf vier Pfoten. An der Grundschule Lauf am Holz gehört das zum Schulalltag. Davon haben sich Nürnbergs Oberbürgermeister Markus König und Schulreferentin Cornelia Trinkel jetzt vor Ort überzeugt. Mit Schulhund Bruno, den Lesehunden Kalle und Coco sowie einer sogenannten Friedenstreppe setzt die Schule auf besondere Konzepte, die Kindern nicht nur Wissen, sondern auch soziale Kompetenzen vermitteln. Bruno sorgt für eine ruhige Lernatmosphäre. Die Lesehunde helfen beim Lesen ohne Leistungsdruck und ausgebildete Streitschlichter unterstützen ihre Mitschüler dabei, Konflikte eigenständig zu lösen. Laut Stadt zeigt die Grundschule Lauf am Holz damit beispielhaft, wie moderne Bildung heute gelingen kann.
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0: am Berg.
1: Herzlich willkommen zu einer neuen Ausgabe. Heute nicht im Rathaus, denn wir sind am Beginn der Allersberger Straße, gleich hinterm Bahnhof, sage ich mal. Und hier sitzt das Wasserwirtschaftsamt Nürnberg und sein Chef, Michael Müller. Herzlich willkommen.
2: Ja, herzlich willkommen, Herr Grundler. Freut mich, dass Sie mich hier in der Allersberger Straße 17 in unserem Amtsgebäude besuchen und ich das Gespräch mit Ihnen führen kann, ein bisschen die Aufgaben auch des Wasserwirtschaftsamts darstellen kann. Das ist, merke ich immer wieder, wenn ich auf Veranstaltungen bin und dann im Gästekreis mich unterhalte, oft eine Frage, Mensch, Wasserwirtschaftsamt, kenne ich gar nicht, was macht ihr überhaupt?
1: Genau, also es geht schon damit los, ich habe mich das ja auch gefragt, das Wasserwirtschaftsamt Nürnberg klingt wie Stadt Nürnberg irgendwie, dass es dazugehören würde. Tut es aber nicht, sondern?
2: Nein, wir sind eine Behörde des Freistaats Bayern. Unser übergeordnetes Ministerium ist das Bayerische Umweltministerium. Und wir sind eins von 17 Wasserwirtschaftsämtern in Bayern, in Mittelfranken. Mittelfranken teilt sich auf in einen westlichen und einen östlichen Bereich. Im westlichen Bereich ist das Wasserwirtschaftsamt Ansbach zuständig. Und wir sind für den östlichen Bereich zuständig. Das heißt konkret, wir haben die sogenannte Städteachse. Das ist Nürnberg, Erlangen, Fürth und die Stadt Schwabach. Wir haben aber auch vier Landkreise. Das ist Erlangen-Höchstadt im Norden, Nürnberger Land im Osten, Roth im Süden und der Landkreis Fürth im Westen. Also vier Landkreise und vier große Städte, die wir betreuen. In der Summe sind es tatsächlich 1,4 Millionen Bürgerinnen und Bürger, die wir bei ihren wasserwirtschaftlichen Fragen, Themen dann entsprechend beraten und betreuen.
1: Das ist eben der Punkt. Also jetzt mal, was macht denn das Wasserwirtschaftsamt so den ganzen Tag?
2: Ja, was macht das Wasserwirtschaftsamt den ganzen Tag? Also Wasserwirtschaft an sich befasst sich ja damit oder verfolgt das Ziel, dass wir Wasser, das Grundwasser wie auch die oberirdischen Gewässer, als wesentlichen Bestandteil des Naturhaushalts schützen, als Lebensraum für Pflanzen und Tiere erhalten und fördern, dass wir aber auch Wasser, Lebensmittel Nummer eins für die Versorgung der Bevölkerung sichern, ausreichendes Dargebot sicherstellen, dass wir auf einen verantwortungsvollen Nutzen der Bürgerinnen und Bürger mit dem Wasser hinwirken und auch das sicherstellen in unseren Stellungnahmen und Gutachten in den Verfahren zur Gewässernutzung und dass wir die Menschen letztendlich auch vor den Gefahren des Wassers, Hochwassergefahren, Sturzflutereignisse entsprechend schützen. Im Verbund dann immer wieder auch mit den Städten und Kommunen.
1: Habe ich dann als normaler Bürger, also ich hatte es noch nie und ich bin jetzt über 50 Jahre alt, mal Kontakt eigentlich mit dem Wasserwirtschaftsamt? Eigentlich nicht, oder? So, man kriegt ihre Arbeit mit, das Endergebnis, aber sie selbst sieht man nicht.
2: Das ist in der Regel tatsächlich so. Nach außen tritt in Erscheinung die Rechtsbehörde. Das sind in den Landkreisen die Landratsämter, die Kreisverwaltungsbehörden oder in den Städten dann beispielsweise.

beispielsweise, dort sind es die Umweltämter, die das Thema Wasser rechtlich betreuen und auch letztendlich abwickeln. Wir erstellen zu Gewässernutzungen, sei es jetzt ein Brunnen, der errichtet wird, dass jemand Grundwasser entnehmen möchte, dass jemand ein Gewässer aufstauen möchte, beispielsweise um dort eine Wasserkraftanlage zu betreiben, dass jemand, eine Kommune,

0: beabsichtigten Gewässernutzung oder beispielsweise einem Gewässerausbau, beim Beispiel technischer Hochwasserschutz. Und dieses Gutachten fließt dann ein in den Bescheid, den Rechtsbescheid, den dann die Kreisverwaltungsbehörde ausreicht an den Bürger. Es gibt aber auch Situationen, wo wir selber für den Freistaat Bayern tätig sind und es ist an den staatlichen Gewässern. Also wir haben in unserem Amtsbereich immerhin 580 Kilometer Gewässer erster und zweiter Ordnung. Das sind diejenigen Gewässer, für die der Freistaat Bayern die Unterhaltungslast trägt. Und diese Gewässer unterhalten wir mit dem Personal unserer Flussmeisterstelle. Das heißt, wir kümmern uns darum, dass die Ufer gesichert sind, dass die Gewässersohle nicht sich eintieft. Wir kümmern uns um die Gehölzpflege, beseitigen Abflusshindernisse und vieles mehr. Und wir sind in diesem Bereich auch für den Ausbau verantwortlich. Also beispielsweise, wenn wir den Wasserspiegel halten müssen, eine Stauanlage errichten oder auch einen technischen Hochwasserschutz errichten.
1: Und was ich gesehen habe beim Reinlaufen, ein Schild, Labor.
0: Ja, Labor ist auch wichtig für viele Tätigkeiten. Wir führen natürlich auch ein Monitoring durch. Wir müssen einen Überblick haben über den Zustand unserer Gewässer, sowohl des Grundwassers als auch der oberirdischen Gewässer. Dort gibt es entsprechende Messstellen und von diesen Messstellen, da gewinnen wir Daten über den chemischen Zustand des Gewässers, aber auch über den biologischen Zustand unserer Gewässer. Dort werden also dann auch kleine Insekten untersucht, die für den jeweiligen Gewässerzustand als Indikatoren dienen. Gibt es dann entsprechende Schulnoten und anhand dieser Schulnoten leiten wir wiederum Handlungsbedarf ab. Müssen Maßnahmen ergreifen, um den Zustand zu verbessern. Denn wir sind natürlich aufgrund der europäischen Wasserrahmenrichtlinie verpflichtet, den guten ökologischen Zustand unserer Gewässer zu erreichen. Die Richtlinie gibt es seit 2000 und die Mitgliedstaaten, also auch Deutschland, haben sich verpflichtet, diese Ziele zu erreichen. Wir sind mittlerweile im dritten sogenannten Bewirtschaftungszeitraum. Das sind 6-Jahres-Zeiträume, die wir uns vorgeben, um mit entsprechenden Maßnahmen den Zustand unserer Gewässer, Grundwasser wie auch oberirdische Gewässer zu verbessern.
1: Wie ist er denn, der aktuelle? Wie geht es unseren Gewässern, die Sie beaufsichtigen?
0: Also der Zustand unserer Gewässer im Amtsgebiet hat überwiegend eine Schulnote 3. Das heißt, mäßiger Zustand. Eine Stufe höher wäre dann schon der gute Zustand. Und wir sind bemüht, im Verbund wieder mit den Kommunen, mit den Städten und Gemeinden durch Maßnahmen an den Gewässern die Struktur zu verbessern, das Lebensraumpotenzial zu verbessern, damit die Arten, die dort ja heimisch sind, dort auch entsprechend vorkommen und Lebensraumsituationen vorfinden, die dafür passen. Auf der anderen Seite sind wir an den stofflichen Einträgen dran, dass wir bei den Punktquellen, also bei den Kläranlagen oder Mischwassereinleitungen, dass dort Nährstoffeinträge reduziert werden. Und in diesem Kontext haben wir es jetzt geschafft, im letzten Bewirtschaftungszeitraum tatsächlich die Pegnitz im Bereich Ablauf oberhalb bis zur Grenze des Regierungsbezirks Mittelfranken tatsächlich in den guten Zustand zu bekommen. Die ist jetzt, wenn man sich die Karten anschaut, grün dargestellt. Das ist ein erster kleiner Erfolg. Wir arbeiten an den anderen Gewässern weiter. Das sind sogenannte, in der Umsetzung, sogenannte Flusswasserkörper. Das sind also Gewässerstrecken, die relativ gleichartig sind von der Morphologie. Die sind dann zusammengefasst und da haben wir 35 dieser Flusswasserkörper im Amtsgebiet und einen, wie gesagt, haben wir jetzt in guten Zustand. Das heißt für uns, es ist noch viel zu tun. Wir monitoren, wollen die Verbesserungen erkennen. Dort, wo keine Verbesserungen sind, müssen wir mit Maßnahmen nachschärfen. Das ist ein kontinuierlicher Prozess, aber Beispiel Pegnitz zeigt uns, wir sind auf einem guten Weg.
1: Das heißt also Laie, ne? Pegnitz Zustand gut, könnte ich dann, wenn ich reinfall, auch mal Wasser daraus trinken, verschlucken, ohne dass mir gleich schlecht wird oder ich Durchfall kriege, in der Theorie.
0: Also sie hat natürlich keinen Trinkwassercharakter. Der gute Zustand heißt, dass sie für die Lebensraumansprüche der Fische, der Insekten, die dort entsprechend leben, dass sie da diese Anforderungen erfüllt. Man kann natürlich, wenn man da mal Wasser schluckt, ist das alles unbedenklich. Soweit ist es schon. Aber für den regelmäßigen Konsum rate ich dann doch auf die öffentliche Trinkwasserversorgung zurückzugreifen.
1: Würde ich auch keiner machen wahrscheinlich. Bleiben wir mal bei Gewässer und wahrscheinlich auch bei der Pegnitz. Ich kann es mir fast vorstellen, aus Ihrer Erfahrung, Ihrer Meinung nach, was ist das Gewässer hier bei uns, wo der Mensch am meisten eingegriffen hat oder rumgebaut hat? Welches Gewässer?
0: Ja, da fällt mir ganz spontan natürlich die Pegnitz ein, die Pegnitz im Stadtgebiet Nürnberg. Dort haben wir

0: natürlich einen Verbau. Die Sohle ist befestigt, die Ufer sind mit Ufermauern befestigt, der Querschnitt ist künstlich festgelegt, die Wasserführung der Pegnitz wird reguliert über Wehre, die wir im Stadtgebiet haben, die den Abfluss und auch die Stauhöhe einstellen. Das ist tatsächlich ein Abschnitt, der doch stark verbaut ist. Aber, muss ich sagen, ist die Pegnitz im Stadtgebiet doch ein großer Gewinn für die Stadt Nürnberg. Die Erholungsfunktion, die wir haben, ist doch außergewöhnlich. Ich denke da an die Insel Schütt, ich denke aber auch an weitere Abschnitte am Kettensteg, am Nägeleinswehr. Da sind überall Zugangsmöglichkeiten zum Gewässer geschaffen. Es gibt so kleine Terrassen, es gibt Treppen, sodass ich im Sommer, wenn die Hitze groß ist, auch ans Gewässer mal hin kann, dort auch mal vielleicht die Schuhe ausziehen und die Füße ins Gewässer halten kann. Also der Zugang zum Gewässer ist schon da, trotz allem Verbau. Und die Wehre, die ich angesprochen habe, die leisten ja auch einen wichtigen Beitrag zum Hochwasserschutz.
1: Machen Sie die Wehre als Wasserwirtschaftsamt oder weil es ja dann im Stadtgebiet ist, macht es die Stadt?
0: Das ist jetzt eine gute Frage. Gerade bei den Pegnitzwehren ist es so, dass wir uns das aufteilen mit dem Servicebetrieb Öffentlicher Raum, mit SÖR und uns. Wir sind bei den Wehren für den Unterhalt der baulichen Substanz verantwortlich. Also dass das Wehr dasteht, dass die Wehrklappen einen einwandfreien Zustand sind. Und SÖR übernimmt letztendlich die kleineren Reparaturen im laufenden Betrieb. So haben wir uns da vereinbart und uns diese Aufgabe aufgeteilt. Vielleicht noch ganz spannend, diese Wehre, die sind ja in den 50er Jahren entstanden, sind also vergleichsweise alt. Man hat sich damals nach dem Zweiten Weltkrieg bewusst darauf verständigt, die vorher festen Wehre, die es gab, die im Krieg dann zerstört wurden, nicht wieder als feste Wehre zu errichten, sondern als selbstregulierende Dachwehre. Ein Dachwehr besteht letztendlich aus zwei Wehrklappen, die ineinander greifen, und diese Wehre werden wasserstandsabhängig über eine Schwimmersteuerung selbstständig reguliert. Das heißt, im Hochwasserfall bei erhöhter Wasserführung senken die sich eigenständig ab und geben den größeren Abflussquerschnitt dann frei. Das heißt, diese Wehre sind ein wesentlicher Beitrag für den Hochwasserschutz der Stadt Nürnberg. Deshalb haben wir ein Auge drauf, aber SÖR auch ein Auge drauf, und sie sind auch aus meiner Sicht technisch prima Hingucker in der Innenstadt.
1: Weil wir Hochwasser sind, das heißt ja immer nach dem Umbau, nach dem Jahrhunderthochwasser vor über 100 Jahren, dass Nürnberg jetzt quasi sicher ist in Sachen Hochwasser durch den Durchfluss der Pegnitz. Sehen Sie das auch so oder gibt es irgendeinen unwahrscheinlichen Fall, wo doch mal Hochwasser sein könnte?
0: Also vor Hochwasser ist man nie zu 100% sicher. Wir haben für uns, für den technischen Hochwasserschutz an den staatlichen Gewässern, und die Kommunen verfolgen auch dieses Ziel, den Anspruch für ein 100-jährliches Hochwasserereignis ausreichend technische Vorkehrungen zu treffen. 100-jähriges Ereignis, das ist abgeleitet aus den Abflussaufzeichnungen vieler Jahrzehnte über unsere Pegel, die wir betreiben an den Gewässern, und dann letztendlich ein statistischer Wert, statistisch auch extrapoliert auf einen Zeitraum 100 Jahre. Das ist nicht so, dass man sagt, ja, jetzt hatte man ein 100-jährliches Hochwasser, jetzt hat man 100 Jahre Ruhe. So ist es nicht. Das kann also durchaus in einem Jahr auch mehrfach auftreten. Aber für uns ist es dann doch eine seltene, schwierige Hochwasserlage, auf die technische Vorkehrungen dann ausgelegt werden.
1: Und dann würden quasi die Wehre aufgemacht, damit das Wasser halt so schnell wie möglich durch kann. Oder wie kann ich es mir vorstellen?
0: Ganz genau. Für diesen Fall werden sich die Wehre legen, und für diesen Fall ist auch der Nachweis geführt, dass das Stadtgebiet nicht vom Hochwasser beeinträchtigt wäre. Aber es gibt natürlich über dieses 100-jährige Ereignis auch noch seltenere, extremere Ereignisse, bei denen es möglich ist, dass auch die technischen Vorkehrungen an die Grenzen ihrer Leistungsfähigkeit kommen, dass die Querschnitte, die wir da für den Abfluss vorhalten, möglicherweise nicht ausreichen, sodass man, wie ich eingangs gesagt habe, nie zu 100% vom Hochwasser sicher ist.
1: Wer weiß das schon? Gehen wir mal von der menschgemachten Pegnitz zum anderen. Was ist Ihrer Ansicht nach der natürlichste Fluss, wo der Mensch noch am wenigsten rumgefummelt hat, den wir hier in der Region haben?
0: Also da haben wir in der Region verschiedene Gewässerstrecken. Wir sind ja auch für die Aisch, die Zenn, die Farnbach zuständig. Ich würde jetzt aber vielleicht bei dem Beispiel Pegnitz bleiben. Wenn wir die Stadt Richtung Osten verlassen, dann kommen wir in einen relativ naturnahen Zustand des Fließgewässers Pegnitz. Dort ist ja auch das Naturschutz Gebiet Pegnitztal Ost, eine sehr hochwertige Landschaft und auch ein hochwertiger Gewässerlauf. Der hat also wirklich auch einen hohen ökologischen Anspruch, und deshalb war es für uns auch wichtig, den innerstädtischen Bereich mit diesem ökologisch hochwertigen Bereich zu vernetzen.

0: Sinn. Deshalb bauen wir auch aktuell eine Fischaufstiegsanlage am Wehr an der Flussstraße, also an der Erhardbrücke, und investieren dort auch als Freistaat Bayern 3,8 Millionen haben wir diese Maßnahme veranschlagt. Wir sind mitten im Bau, kommen entsprechend gut voran. Da wird letztendlich ein Wehrfeld geöffnet und in dieses Wehrfeld eine Fischaufstiegsanlage als ein Spundwandkasten, der mit Natursteinen in verschiedene Becken aufgeteilt wird, errichtet. Und in diesen Becken herrschen dann Fließgeschwindigkeiten, unterschiedliche Wasserhöhen, die es dann den Fischen aus dem Wörthersee ermöglichen, aufzusteigen in diesen höherwertigen Bereich der Pegnitz. Also dass da wieder ein Austausch ist vom aquatischen System Wörthersee zur Pegnitz im Bereich Pegnitz-Ost.
1: Fische, ein gutes Stichwort. Was haben Sie mit Fischen zu tun als Wasserwirtschaftsamt?
0: Letztendlich ist der Fisch auch ein Indikator für uns, der den Gewässerzustand anzeigt. Also wir betreiben ja dieses biologische Monitoring und anhand der Fischarten, die wir vor Ort feststellen, können wir den Zustand der Gewässer beurteilen, bewerten. Da ist der Fisch ein wichtiger Zeiger für uns. Dann passiert es natürlich auch immer wieder, dass wir hinzugerufen werden, wenn Fischsterben beobachtet werden. Wenn also mehrere Fische tot im Wasser treiben, dann ist natürlich der Verdacht da, dass ein schädlicher Stoff ins Gewässer eingeleitet wurde, eine Gewässerverunreinigung. Und dann sind wir vor Ort und untersuchen, nehmen Proben, versuchen die Ursache zu ermitteln, unterstützen die Einsatzkräfte, nehmen dann auch diese Fische, geben die ins Labor, dort unterstützt uns dann das Landesamt für Umwelt. So gesehen ist auch der Fisch jetzt im ungünstigsten Fall ein Zeiger für eine mögliche Gewässerverunreinigung.
1: Mit Ihren ganzen Daten und alles, was Sie erheben, ich habe das Gefühl und viele anderen auch, es wird immer trockener bei uns. Was sagen Ihre Zahlen?
0: Ja, dieser Eindruck entsteht natürlich, wenn ich im Sommer über drei, manchmal vier Wochen wirklich kaum Niederschlag habe. Wir spüren das auch, dass wir dann immer wieder ein erhöhtes Aufkommen an Nachfragen der Bürger haben. Wie schaut es denn aus? Wie entwickelt sich die Situation? Man kann feststellen, dass sich nach unterschiedlichen Bewertungen, wir beziehen uns da überwiegend auf unsere Fachleute beim Landesamt für Umwelt oder auch auf die Gruppe KLIWA. KLIWA steht für Klima, Wandel und Wasserwirtschaft. Da schließen sich die Bundesländer Bayern, Hessen, Baden-Württemberg, Rheinland-Pfalz und der DWD zusammen und bewerten miteinander die Situation, dass wir sagen können, auch in der Langfristprognose werden sich wohl die Jahresniederschläge in unserer Region kaum bis gar nicht verändern. Das sind also die Prognosen in so einem statistischen Hintergrundrauschen, die wirklich davon ausgehen lassen, dass wir bei den Werten, die sind bei uns im Amtsbereich zwischen 600 und 700 Millimeter im Jahr, je nachdem in welche Ecke wir schauen, dass wir uns in diesem Bereich weiter bewegen werden. Aber die Aufzeichnungen, die langjährigen Aufzeichnungen zeigen belastbar, dass wir eine Verschiebung dieser Niederschläge haben, dass die Sommer zunehmend trockener werden und die Winter zunehmend nasser. Also dort wird mehr Niederschlag fallen, dieser Niederschlag dann in Zukunft weniger als Schnee, sondern mehr als Regen. Und wenn es regnet, dann zunehmend auch in Form von Starkniederschlägen mit hoher Intensität, also viel Niederschlag in kurzer Zeit, der dann abflusswirksam wird, der dann weniger aktuell den Weg ins Grundwasser findet, sondern eher oberirdisch abfließt. Und da sprechen Sie jetzt einen wichtigen Punkt an, da müssen wir entgegenwirken. Wir müssen versuchen, dass wir den Niederschlag vor Ort halten, dass er dort, wo er fällt, möglichst versickert, dass er in den Boden und über den Boden in die gesättigte Zone, also in den Grundwasser, den Aquifer, dann kommt, um den zu stabilisieren, um den zu stützen. Das ist zunehmend eine wichtige Aufgabe und da sind wir zusammen mit unterschiedlichsten Organisationen, sei es mit dem Landschaftspflegeverband, mit der verbandlichen Landwirtschaft, mit der Landwirtschaftsverwaltung, mit dem Amt für ländliche Entwicklung, mit vielen Akteuren unterwegs draußen und werben, dass man dort Maßnahmen durchführt, um Niederschlag in der Fläche zu halten. Das können kleine Mulden sein, Senken, die man errichtet, in denen sich dann der Niederschlag sammelt und nicht mehr den Weg ins Gewässer findet, sondern dort zurückgehalten wird und dann zeitversetzt versickern kann. Das können aber auch naturnahe Umgestaltungen in den Gewässern sein, dass ich Laufverlängerungen habe, wo das Wasser auch mehr Möglichkeit hat, dann auch in den Untergrund zu versickern, sich mit dem Grundwasserkörper auszutauschen, dass ich Ufer abflache, dass ich diese mit der Aue, diese Verzahnung Gewässer-Aue verbessere, frühzeitiges Ausufern in Flächen, die dafür vorgesehen sind, die sollen natürlich keine Schäden dann erzeugen und vieles mehr. Also das ist wichtig, diesen Niederschlag vor Ort zu halten, um unsere Grundwasserleiter zu stabilisieren.
1: Dankeschön, passen Sie weiter gut auf die Pegnitz auf. Michael Müller vom Wasserwirtschaftsamt Nürnberg.
0: Ja, ich bedanke mich auch. Freue mich auf das nächste Gespräch.
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10: Ich bin Yves Simon. In der türkischen Hauptstadt Ankara ist der NATO-Gipfel zu Ende gegangen. Dabei sind unter anderem neue Rüstungsverträge im Umfang von mehr als 43 Milliarden Euro angekündigt worden. Das Ganze soll auch ein Zeichen der Einigkeit aussenden, insbesondere an Russland. Und es ist gelungen, die USA als Partner im Bündnis zu halten, Bundeskanzler Merz.
11: Als Europäer übernehmen wir mehr Verantwortung. Wir machen die NATO stärker. Wir machen sie aber auch in der Lastenverteilung fairer. Wir lösen uns von einseitigen Abhängigkeiten und das dient unser aller Sicherheit.
10: Einige sehen die NATO sogar stärker als je

0: vor, unter anderem Generalsekretär Rütte. In Schongau in Oberbayern hat ein 16-Jähriger zwei Schülerinnen am Gymnasium mit einem Messer verletzt. Die Polizei ermittelt auf Hochtouren gegen den kroatischen Tatverdächtigen. Er war früher selbst Schüler an dieser Schule. In der Nacht jetzt haben die Ermittler die Wohnung der Eltern durchsucht, wo der Tatverdächtige lebt. Dabei wurden Handy, Laptop und auch weitere Elektrogeräte ausgewertet. Die Polizei sucht nach Hinweisen auf die Tat, zum Beispiel nach einem möglichen Bekennerschreiben oder auch Ankündigungen in Chats. Bei der Fußball-WM in Nordamerika geht es jetzt langsam ans Eingemachte. Heute Abend um 22 Uhr deutscher Zeit startet das erste Viertelfinale. Topfavorit Frankreich trifft auf Marokko. Les Bleus können eine beeindruckende Bilanz bisher vorweisen. 5 Siege im Turnier und 14-2 Tore. Marokko dürfte allerdings ein wirklich schwerer Brocken werden. Bei der letzten WM, da war Marokko ja sogar im Halbfinale und ist dann mit 0-2 an den Franzosen gescheitert.
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2: Mit Chris Wahle. Der Bund Naturschutz fordert, den Nürnberger Reichswald konsequenter zu schützen. Hintergrund sind die massiven Folgen des Klimawandels. Hitze, Dürre und Extremwetter setzen der grünen Lunge Nürnbergs immer stärker zu. Aus Sicht des BN müssen die bestehenden Waldflächen deshalb so gut es geht erhalten bleiben und fit gemacht werden für das Klima der Zukunft. Hubert Weiger, Ehrenvorsitzender des BN.
3: Der Reichswald kann sich selbst nicht helfen, er kann nicht davonlaufen, er ist an diesem Standort gebunden. Helfen muss ihm der Mensch, der ihn naturnähe machen muss und der vor allem endlich erkennen muss, dass er wirkungsvoll wesentlich mehr als bisher für den Klimaschutz tun muss, damit auch unsere Wälder eine Zukunft haben.
2: Ein wichtiger Schritt ist dabei der konsequente Umbau zu einem standortgerechten Mischwald, so der BN. Um die Bedeutung des Reichswalds zu feiern, lädt der Bund Naturschutz am kommenden Wochenende zum Reichswaldfest. Unter anderem mit Führungen, Baumklettern und einem bunten Kinderprogramm.
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1: Ja, es ist wieder Mittwoch. Da treffe ich mich immer mit Marvin und dann zocken wir eine Runde Produkte raten. Anhand einer einzigen Information, nämlich einer Produktbewertung, soll ich rausfinden, um welches Produkt aus dem Internet es sich handelt. Eigentlich bin ich da immer zum Scheitern verurteilt. Marvin, worum geht's da heute?
3: Ja, Mensch, nicht so negativ. Das kriegst du schon hin. Heute ist es wirklich leicht. Passt auf. Eine kleine Oase und ganz leicht stufenlos verstellbar. Sehr leise, es sind fast keine Geräusche zu hören. Schöner Lichteffekt zuschaltbar. Was ist das? Ist real.
1: Also, ich muss da spontan, weil ich gestern beim Zahnarzt war, an so einen komischen kleinen LED-beleuchteten Mini-Wasserbrunnen denken, der in der Ecke steht im Wartezimmer. Könnte das vielleicht...
3: Bei was für einem Zahnarzt bist du?
1: Hey, jeder hat doch irgendwie so eine Spiel... Oder einen Fernseher, der
3: ja,
1: sowas...
3: okay, wir legen das mal auf Park. Okay. Die Leitungen glühen schon. Was kam da noch so rein?
1: 0800 92 90 92 9, die Maria.
4: Ich würde jetzt mal tippen an Massagegerät. Oase ist ja wohlfühlen und ich finde, mit dem Massagegerät kann man sich schon gut wohlfühlen.
3: Ja, Maria, nein. Knapp daneben.
1: Sehr schade. Christian, was hast du?
5: Da ist die Beschreibung, kommt mir irgendwie wie so ein Dufterfrischer vor, so ein Luftdufterfrischer halt. Gibt es ja so ähnliche.
3: Ja, nicht schlecht, aber nein, auch falsch.
1: Okay, letzte Chance
3: haben wir noch
1: für
3: was?
1: Theresa.
3: Ja.
6: Tischbrunnen. Kleine Oase, leise, wegen der Pumpe wahrscheinlich. Und dann hat es noch eine Beleuchtung vielleicht mit drin, dass das Wasser sich schön spiegelt.
1: Ja.
3: Theresa hat das sehr gut beschrieben. Aha. Und ich muss sagen, Theresa und du, ihr habt was gemeinsam. Ihr seid nicht auf dem Holzweg. Es ist richtig, es ist ein Zimmerbrunnen.
1: Ja, Theresa, herzlichen Glückwunsch. Und mir selbst auch mal herzlichen Glückwunsch. Da war ich wohl doch mal nicht der Dummkopf. Und ich schwör auf alles, ich hab's vorher nicht gewusst, Leute. Das Produkteraten jeden Mittwoch mit euch und auch mit Marvin.
3: Oder
1: hier.
3: Tippi.
1: Ja, genau, oder Tippi. Liebe Grüße, der hat Urlaub. 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
11: Ich bin Yves Simon. In der türkischen Hauptstadt Ankara ist der NATO-Gipfel zu Ende gegangen. Dabei sind unter anderem neue Rüstungsverträge im Umfang von mehr als 43 Milliarden Euro angekündigt worden. Das Ganze soll auch ein Zeichen der Einigkeit aussenden, insbesondere an Russland. Und es ist gelungen, die USA als Partner im Bündnis zu halten, Bundeskanzler Merz.
12: Als Europäer übernehmen wir mehr Verantwortung. Wir machen die NATO stärker. Wir machen sie aber auch in der Lastenverteilung fairer. Wir lösen uns von einseitigen Abhängigkeiten und das dient unser aller Sicherheit.
11: Einige sehen die NATO sogar stärker als je zuvor, unter anderem Generalsekretär Rütte. In Schongau in Oberbayern hat ein 16-Jähriger zwei Schülerinnen am Gymnasium mit einem Messer verletzt. Die Polizei ermittelt auf Hochtouren gegen den kroatischen Tatverdächtigen. Er war früher selbst Schüler an dieser Schule. In der Nacht jetzt haben die Ermittler die Wohnung der Eltern durchsucht, wo der Tatverdächtige lebt. Dabei wurden Handy, Laptop und auch weitere Elektrogeräte ausgewertet. Die Polizei sucht nach Hinweisen auf die Tat, zum Beispiel nach einem möglichen Bekennerschreiben oder auch Ankündigungen in Chats. Darüber gestolpert oder sogar dagegen gefahren. Immer wieder kommt es zu schlimmen Unfällen mit abgestellten Leih-E-Scootern. Aber wer haftet eigentlich für die Schäden? Die Fahrer sind oft weit weg und die Vermieter müssen auch nicht haften. Bisher bleiben also oft die Betroffenen auf ihren Kosten einfach sitzen. Heute berät der Bundestag, wie Vermieter und Fahrer künftig stärker in die Pflicht genommen werden sollen. Der Plan ist vor allem, das Haftungsrisiko soll stärker an die Vermieter übergehen, denn schließlich verdienen die auch das meiste Geld damit. Bei der Fußball-WM in Nordamerika geht es jetzt langsam ans Eingemachte. Heute Abend um 22 Uhr deutscher Zeit startet das erste Viertelfinale. Topfavorit Frankreich trifft auf Marokko. Les Bleus können eine beeindruckende Bilanz bisher vorweisen. 5 Siege im Turnier und 14-2 Tore. Marokko dürfte allerdings ein wirklich schwerer Brocken werden. Bei der letzten WM, da war Marokko ja sogar im Halbfinale und ist dann mit 0-2 an den Franzosen gescheitert.
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13: Mit Chris Wahle. Im letzten Jahr hat die Nürnberg Messe mit rund 350 Millionen Euro den zweithöchsten Umsatz in ihrer Geschichte erzielt. In diesem Jahr soll mit gut 375 Millionen Euro sogar ein neuer Rekord erreicht werden. Insgesamt über 1 Million Besucher werden bis Jahresende im Messegelände in Langwasser erwartet. Dort wollen die Messemacher um ihren Chef Peter Ottmann in den nächsten 10 Jahren 500 Millionen Euro investieren.
14: Das meiste passiert natürlich in den Hallen. Aber wir werden es gegen Ende der Dekade sehen, wenn die Halle 3 zwischen den Hallen 3a und 3c dann abgerissen werden wird und neu gebaut werden wird, kommt ein neues Eingangsgebäude davor. Da wird es man dann deutlich sehen. Bis dahin werden Hallen saniert, modernisiert und ganz viel in die digitale Infrastruktur investiert.
13: Die Nürnberger Messe ist auch im Ausland erfolgreich. Ihre Tochtergesellschaften, unter anderem in Indien, Japan und Brasilien, sorgen mittlerweile für ein Fünftel des Umsatzes.
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1: Wir sind mittendrin in der Urlaubssaison und vielleicht freut ihr euch schon auf den einen oder anderen Städtetrip. Hätte ich auch mal wieder richtig Lust. Gerade gibt es ein neues Ranking der lebenswertesten Städte der Welt. Und die Top 5 hat mich ehrlich gesagt überrascht. Da sind nämlich zwei Städte von unseren Nachbarn mit dabei. Zürich hat es nämlich auf Platz 5 geschafft. Danach kommt Sydney und Melbourne. Gut, ist jetzt wahrscheinlich nicht verwunderlich. Ich glaube, viele von uns haben Australien ganz oben auf ihrer Bucket-Sehnsuchts-Wishlist. Und auf Platz 2 der lebenswertesten Städte ist tatsächlich Wien. Sehr interessant. Und Platz 1 ist Kopenhagen. Und das kann ich tatsächlich verstehen. Ich habe da einmal einen Trip hingemacht und das war so schön. Alle waren so nett. Alle sind so unglaublich nett und so vorkommend und hilfsbereit. Und es ist irgendwie so ein ganz eigener Vibe. Coole Leute, irgendwie so stylisch alles. Und mit dem Radl da so durchzufahren, also Kopenhagen kann ich euch auf jeden Fall auch empfehlen. In diese 173 Städte hat es auch eine bayerische Stadt geschafft, München. Ne? Wenn die Mieten nicht so hoch wären, dann ja, würde ich auch unterschreiben.
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1: Im England vor dem Ersten Weltkrieg spielt Virginia Woolf's Night and Day. Die junge Catherine fällt gerade aus allen Wolken, weil sie von ihrem besten Freund William einen Heiratsantrag bekommen hat.
2: Nein.
3: Nein?
2: Du bist mein ältester Freund. Aber ich will dich nicht heiraten. Ich habe dich in der Badewanne gesehen, als ich 6 war.
3: Ja, genau.
2: Nein.
3: Du meinst einfach nur nein und ja. Nicht auf gar keinen Fall, oder?
2: Nein. Was bin ich? Die letzte Gurke im Glas.
3: Du bist die süßeste Gurke im Glas.
2: Ehrlich?
1: Nun, das wird also nichts. Zumal Catherine Gefühle für den smarten Jack entwickelt. Er interessiert sich nämlich für Catherines wahre Leidenschaften, Mathematik und Astronomie.
2: Was ist das größte Problem der Menschheit heute?
4: Armut, Vorurteile, drohender Krieg in Europa?
2: Wir wissen nicht, wo wir sind. Wo unser Platz im Universum ist. Wer sind wir? Wo sind wir? Sind wir das Zentrum der Welt? Oder sind wir eine Nadelspitze in einer riesigen Welt, die über unseren Verstand geht?
1: Das Problem ist, Frauen, die sich mit solchen Fragen beschäftigen, haben es damals nicht leicht. Das merkt Catherine nur allzu deutlich, als sie sich an der Universität von Cambridge bewirbt.
5: Keine Waschräume.
2: Was?
5: Waschräume. Klos. Nur für Männer.
2: Sie meinen Toiletten?
5: Frauen führen hier keine eigenen Forschungen durch.
2: Ich könnte eine bauen. Ich könnte eine Toilette bauen, wenn das dem Fortschritt so im Wege steht.
5: Und ich könnte das Taj Mahal errichten. Aber leider habe ich keine Zeit dafür. Und sie verschwenden gerade unsere Zeit.
1: Der berühmte Roman ist in Virginia Woolf's Night and Day klassisch umgesetzt worden. Und unser deutscher Frauenschwarm Elias Mbarek in der Rolle des Jack hat dort seinen ersten Auftritt in einer internationalen Großproduktion. Stefan Grundler, Hitradio N1, Kinoredaktion.
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2: Ich bin Yves Simon. Auch in der Nacht laufen die Ermittlungen im oberbayerischen Schongau weiter. Dort hat ein 16-Jähriger zwei Mädchen niedergestochen, beide 13 Jahre alt. Sie schweben zum Glück nicht mehr in Lebensgefahr. Die Ermittler werten jetzt das Handy des mutmaßlichen Amokläufers aus. Joshua Heise berichtet.
3: Der Jugendliche war nach Angaben von Bundesinnenminister Dobrindt ein ehemaliger Schüler des Gymnasiums. Er war demnach mit einer Schusswaffe bewaffnet, doch die versagte nach einem Schuss ins Leere. Daraufhin zückte der Teenager ein Messer und griff die Mädchen an. Sie waren wohl zufällige Opfer. Das Tatmotiv ist noch unklar. Der Tatverdächtige war den Behörden zufolge in psychiatrischer Behandlung. Er sitzt jetzt in Untersuchungshaft.
2: Im Bundestag gibt es die Forderung, dass alle Läden in Zukunft auch am Sonntag öffnen dürfen. Da herrscht in Bayern dagegen mal seltene Einigkeit. Die Gewerkschaften, Ministerpräsident Söder und sogar der Handelsverband selbst ist dafür, den Sonntag als Ruhetag beizubehalten. Söder sagt, es bleibt dabei, einkaufen bis 20 Uhr und dann ist Schluss. Und auch der Handelsverband freut sich, dass die Mitarbeiter im Einzelhandel am Wochenende mal einen freien

0: einen Tag haben, planbar, mit denen sie etwas mit ihrer Familie machen können. Jetzt ist es fix. Torhüter Alexander Nübel verlässt den FC Bayern endgültig und wechselt fest zu Beşiktaş Istanbul. Der 29-Jährige hat einen Vertrag unterschrieben. Bis 2029 soll der gehen. Medien berichten von bis zu 11,5 Millionen Euro Ablöse inklusive Boni. Nach nur 4 Pflichtspielen in 6 Jahren endet damit Nübels Kapitel in München.
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2: Mit Chris Wahle. Ein Hund als Lehrer auf 4 Pfoten. An der Grundschule Lauf am Holz gehört das zum Schulalltag. Davon haben sich Nürnbergs Oberbürgermeister Markus König und Schulreferentin Cornelia Trinkel jetzt vor Ort überzeugt. Mit Schulhund Bruno, den Lesehunden Kalle und Coco sowie einer sogenannten Friedenstreppe setzt die Schule auf besondere Konzepte, die Kindern nicht nur Wissen, sondern auch soziale Kompetenzen vermitteln. Bruno sorgt für eine ruhige Lernatmosphäre. Die Lesehunde helfen beim Lesen ohne Leistungsdruck und ausgebildete Streitschlichter unterstützen ihre Mitschüler dabei, Konflikte eigenständig zu lösen. Laut Stadt zeigt die Grundschule Lauf am Holz damit beispielhaft, wie moderne Bildung heute gelingen kann.
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1: Viele Millennials haben entweder Albträume oder pure Glücksgefühle bei diesem Thema. Kennt ihr noch Camp Rock? Vor 18 Jahren ist Disneys Camp Rock erschienen. Dann gab es 2 Jahre später den zweiten Teil. Und diese Woche ist der neue Trailer zum dritten Teil erschienen.
2: Willkommen zurück im Camp Rock Connect 3.
3: Vor uns liegt eine Tour durch 30 Städte. Doch wir brauchen noch jemand fürs Vorprogramm.
4: Deswegen bekommt jetzt jeder von euch die Chance, unsere Vorband zu werden.
1: Und es ist schon damals für mich schwer gewesen, das anzuschauen. Der Film war irgendwie nie so richtig meins. Aber wer Bock auf so eine Coming-of-Age-Teenie-Disney-Geschichte mit den Jonas Brothers hat, der darf sich auf Camp Rock 3 in den deutschen Kinos am 13. August freuen.

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13: Ich bin Yves Simon. Auch in der Nacht laufen die Ermittlungen im oberbayerischen Schongau weiter. Dort hat ein 16-Jähriger 2 Mädchen niedergestochen, beide 13 Jahre alt. Sie schweben zum Glück nicht mehr in Lebensgefahr. Die Ermittler werten jetzt das Handy des mutmaßlichen Amokläufers aus. Joshua Heise berichtet.
14: Der Jugendliche war nach Angaben von Bundesinnenminister Dobrindt ein ehemaliger Schüler des Gymnasiums. Er war demnach mit einer Schusswaffe bewaffnet, doch die versagte nach einem Schuss ins Leere. Daraufhin zückte der Teenager ein Messer und griff die Mädchen an. Sie waren wohl zufällige Opfer. Das Tatmotiv ist noch unklar. Der Tatverdächtige war den Behörden zufolge in psychiatrischer Behandlung. Er sitzt jetzt in Untersuchungshaft.
13: Im Persischen Golf geraten jetzt in der Nacht nach neuen US-Angriffen auf Ziele im Iran auch wieder US-Verbündete unter Beschuss. Kuwait meldet zum Beispiel gerade abgewehrte Raketen- und Drohnenangriffe. Auch in Bahrain heulen wieder die Sirenen. Die Bevölkerung wird dazu aufgerufen, Schutz zu suchen. Beide Staaten beherbergen US-Militärbasen nahe des Iran. Die USA wollen mit ihren Angriffen die iranische Fähigkeit einschränken, den Schiffsverkehr in der Straße von Hormuz zu stören. Im Bundestag gibt es die Forderung, dass alle Läden in Zukunft auch am Sonntag öffnen dürfen. Da herrscht in Bayern dagegen mal seltene Einigkeit. Die Gewerkschaften,

0: Ministerpräsident Söder und sogar der Handelsverband selbst ist dafür, den Sonntag als Ruhetag beizubehalten. Söder sagt, es bleibt dabei, einkaufen bis 20 Uhr und dann ist Schluss. Und auch der Handelsverband freut sich, dass die Mitarbeiter im Einzelhandel am Wochenende mal einen freien Tag haben, planbar, mit denen sie etwas mit ihrer Familie machen können. Jetzt ist es fix. Torhüter Alexander Nübel verlässt den FC Bayern endgültig und wechselt fest zu Beşiktaş Istanbul. Der 29-Jährige hat einen Vertrag unterschrieben. Bis 2029 soll der gehen. Medien berichten von bis zu 11,5 Millionen Euro Ablöse inklusive Boni. Nach nur 4 Pflichtspielen in 6 Jahren endet damit Nübels Kapitel in München.
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2: Mit Chris Wahle. Der Bund Naturschutz fordert, den Nürnberger Reichswald konsequenter zu schützen. Hintergrund sind die massiven Folgen des Klimawandels. Hitze, Dürre und Extremwetter setzen der grünen Lunge Nürnbergs immer stärker zu. Aus Sicht des BN müssen die bestehenden Waldflächen deshalb so gut es geht erhalten bleiben und fit gemacht werden für das Klima der Zukunft. Hubert Weiger, Ehrenvorsitzender des BN.
3: Der Reichswald kann sich selbst nicht helfen, er kann nicht davonlaufen, er ist an diesem Standort gebunden. Helfen muss ihm der Mensch, der ihn naturnähe machen muss und der vor allem endlich erkennen muss, dass er wirkungsvoll wesentlich mehr als bisher für den Klimaschutz tun muss, damit auch unsere Wälder eine Zukunft haben.
2: Ein wichtiger Schritt ist dabei der konsequente Umbau zu einem standortgerechten Mischwald, so der BN. Um die Bedeutung des Reichswalds zu feiern, lädt der Bund Naturschutz am kommenden Wochenende zum Reichswaldfest. Unter anderem mit Führungen, Baumklettern und einem bunten Kinderprogramm.
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1: Hi, Moritz hier. Und Leute, Nürnberg bekommt ganz neue und vor allem auch professionelle Bilder direkt aus dem Weltall. Schönen Nachmittag wünsche ich euch. Und zum allerersten Mal hat Bayern eigene Satelliten ins All geschickt. Die wurden in der Nähe von Würzburg entwickelt und die liefern künftig alle Bilder für Landwirtschaft, aber auch für den Umwelt- und Katastrophenschutz. Aber uns könnte das Ganze auch was bringen, denn mit den neuen Bildern werden auch die Stadtkarten aktualisiert. Und das ganz Besondere, Nürnberg gehört zu den ersten Gebieten, die regelmäßig dann erfasst werden sollen. Bayern investiert hier insgesamt fast 18 Millionen Euro in dieses Projekt und die ersten Bilder, die werden dann zum Jahresende erwartet. Ich hoffe, für das Geld werden sie richtig gut und bis dahin solltet ihr vielleicht lieber nicht nackt im Garten oder auf dem Balkon rumlaufen, sonst seid ihr da auch mit drauf.
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2: Time Impala und Jenny. Dracula.

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2: Mit zwei sehr verschiedenen Filmen tritt Hollywood jetzt neu in unseren fränkischen Kinos auf. Als da wären Evil Dead Burn und Vaiana. 10 Jahre nach dem Animationsfilm gibt es Vaiana von Walt Disney jetzt als echten Spielfilm. Auch darin muss die gleichnamige Häuptlingstochter den Halbgott Maui suchen und sie findet ihn auch.
3: Maui, Halbgott des Windes und des Meeres.
4: Held der Seefahrer.
3: Hä?
4: Es heißt korrekt Maui. Formwandler, Halbgott des Windes und des Meeres. Held der Seefahrer. Ah, Seefahrerinnen. Fahrer und Fahrerinnen.
3: Dankeschön.
4: Voll gerne.
2: Maui ist schuld daran, dass es auf der Erde ein Ungleichgewicht gibt. Kein Wunder, denn Maui interessiert sich eigentlich nur für sich selbst.
4: Vaiana, erzähl mir was von dir, von deinen Hoffnungen und deinen Träumen.
3: Ich habe schon immer davon geträumt.
4: Zeit ist um, ich muss los.
2: Im ersten Vaiana-Film lieh Dwayne Johnson Maui nur seine Stimme. In der Neuverfilmung spielt er ihn jetzt voll und ganz und sorgt für viele Lacher. Nachdem ihr Mann bei einem schweren Autounfall ums Leben gekommen ist, zieht die junge Witwe Alice in Evil Dead Burn zu ihrer Schwiegermutter. Diese ist überrascht, als Alice zur Tür hereinkommt und das nicht allein.
5: Alice? Was ist denn los? Was ist passiert?
6: Wir haben euch gefunden.
2: Wir? Das sind...

0: Blutrünstige Untote, die die Lebenden zu sich holen wollen. Und das ist heftig, denn der brettharte Gruselstreifen Evil Dead Burn ist aus gutem Grund erst ab 18 Jahren freigegeben. Stefan Grundler, Hitradio N1 Kinoredaktion.
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2: Ich bin Yves Simon. Schönen guten Morgen. Der Bundestag will heute zwei Neuerungen beschließen. Betrifft zum einen Kinder- und Elterngeld. Das soll bald automatisch ausbezahlt werden, ganz ohne Berg an Formularen. In Zukunft reicht es, wenn die Eltern oder auch die Geburtsklinik die Geburt ganz einfach beim Standesamt meldet. Dann geht der Rest von selbst seinen Gang. Außerdem will der Bundestag regeln, wer bei Unfällen mit Leih-E-Scootern haftet. Geplant ist hier, dass vor allem die Vermieter in die Pflicht genommen werden, die ja auch das Geld damit verdienen. Im oberbayerischen Schongau hat ein 16-Jähriger gestern zwei Schülerinnen am Gymnasium mit einem Messer schwer verletzt, beide 13 Jahre alt. Sie schweben aber nicht mehr in Lebensgefahr. Der ehemalige Schüler, der wegen psychischer Probleme in Behandlung ist, soll erst mit einer Schusswaffe gefeuert haben. Die hat dann aber nicht mehr richtig funktioniert. Dann ist er auf ein Messer umgestiegen. Die Polizei ermittelt, ob es eine Beziehung zwischen Täter und Opfern gab. Der Jugendliche lebt bei seinen Eltern und hatte laut Polizei keinen Fluchthintergrund. Er ist kroatischer Staatsbürger. Die Fußball-WM geht in die heiße Phase. Mit der Partie Frankreich gegen Marokko startet heute das erste Halbfinale. Anpfiff ist um 22 Uhr deutscher Zeit und für uns berichtet Thomas Thonfeld.
3: 5 Siege, 14-2 Tore. Frankreich ist bis jetzt eindrucksvoll durch diese Weltmeisterschaft marschiert. Beim hitzigen Achtelfinalsieg gegen Deutschland-Bezwinger Paraguay bewies das Team, dass es auch mit unbequemen Gegnern zurechtkommt. Favoriten sind Mbappé und Co. auch gegen Marokko. Aber Achtung, der Halbfinalist der letzten Weltmeisterschaft hat auch bei diesem Turnier seine Stärke bewiesen. Marokko wird ein echter Härtetest für die Franzosen.
2: Genau dasselbe Spiel gab es bei der letzten WM im Halbfinale in Katar. Vielleicht erinnern sich einige von uns. Frankreich hat da gewonnen mit 2-0.
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2: Ich bin Yves Simon. Schönen guten Morgen. Der Bundestag will heute zwei Neuerungen beschließen. Betrifft zum einen Kinder- und Elterngeld. Das soll bald automatisch ausbezahlt werden, ganz ohne Berg an Formularen. In Zukunft reicht es, wenn die Eltern oder auch die Geburtsklinik die Geburt ganz einfach beim Standesamt meldet. Dann geht der Rest von selbst seinen Gang. Außerdem will der Bundestag regeln, wer bei Unfällen mit Leih-E-Scootern haftet. Geplant ist hier, dass vor allem die Vermieter in die Pflicht genommen werden, die ja auch das Geld damit verdienen. Im oberbayerischen Schongau hat ein 16-Jähriger gestern zwei Schülerinnen am Gymnasium mit einem Messer schwer verletzt, beide 13 Jahre alt. Sie schweben aber nicht mehr in Lebensgefahr. Der ehemalige Schüler, der wegen psychischer Probleme in Behandlung ist, soll erst mit einer Schusswaffe gefeuert haben, die hat dann aber nicht mehr richtig funktioniert. Dann ist er auf ein Messer umgestiegen. Die Polizei ermittelt, ob es eine Beziehung zwischen Täter und Opfern gab. Der Jugendliche lebt bei seinen Eltern und hatte laut Polizei keinen Fluchthintergrund. Er ist kroatischer Staatsbürger. Nach den neuen US-Angriffen auf Ziele im Iran warnen deutsche Außenexperten vor einem langfristigen Konflikt. CDU-Politiker Röttgen spricht in der Augsburger Allgemeinen von anhaltender Unsicherheit im Nahen Osten und das auch mit Folgen für die Wirtschaft. Der Grünen-Politiker Hofreiter erwartet ein Wiederaufflammen des Krieges und dauerhaft hohe Ölpreise. Die Fußball-WM geht in die heiße Phase. Mit der Partie Frankreich gegen Marokko startet heute das erste Halbfinale. Anpfiff ist um 22 Uhr deutscher Zeit und für uns berichtet Thomas Thonfeld.
3: 5 Siege, 14-2 Tore. Frankreich ist bis jetzt eindrucksvoll durch diese Weltmeisterschaft marschiert. Beim hitzigen Achtelfinalsieg gegen Deutschland-Bezwinger Paraguay bewies das Team, dass es auch mit unbequemen Gegnern zurechtkommt. Favoriten sind Mbappé und Co. auch gegen Marokko. Aber Achtung, der Halbfinalist der letzten Weltmeisterschaft hat auch bei diesem Turnier seine Stärke bewiesen. Marokko wird ein echter Härtetest für die Franzosen.
2: Genau dasselbe Spiel gab es bei der letzten WM im Halbfinale in Katar. Vielleicht erinnern sich einige von uns. Frankreich hat da gewonnen mit 2-0.

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6: Ich bin Stefan Schütz. Guten Morgen. Es soll ein echter Servicegewinn für Hunderttausende Eltern werden, das verspricht die Bundesregierung. In mehreren Stufen soll das Kindergeld künftig ohne Antrag ausbezahlt werden, also ohne Papierkram. Gerade in einer sensiblen Phase rund um Geburt und Familiengründung soll es eine Entlastung für Familien geben, heißt es im Gesetzentwurf, den der Bundestag heute verabschieden soll. Das EU-Parlament stimmt heute über die sogenannte Chat-Kontrolle ab. Dabei geht es darum, ob Dienste wie WhatsApp, Microsoft oder Google private Nachrichten automatisch nach Darstellungen von Kindesmissbrauch durchsuchen dürfen. Die geplante Regelung wäre eine Ausnahme vom Datenschutz und soll bis April 2028 gelten. Darüber gestolpert oder sogar dagegen gefahren, immer wieder kommt es zu schlimmen Unfällen mit abgestellten Leih-E-Scootern. Aber wer haftet für den Schaden? Bisher bleiben Betroffene meistens auf ihren Kosten sitzen. Heute berät der Bundestag, wie Vermieter und Fahrer nun stärker in die Pflicht genommen werden sollen. Der Plan, das Haftungsrisiko, soll stärker an die Vermieter übergehen.
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7: Mit Tanja Scholl. Scheitert ein NSU-Doku-Zentrum in Nürnberg an den knappen Kassen des Bundes? Geplant ist ein Ort der Erinnerung und der Aufklärung. Allerdings sind im Haushaltsplanentwurf für 2027 gar keine Mittel mehr dafür vorgesehen. Nürnbergs Oberbürgermeister Markus König zeigt sich betroffen.
8: Die Einrichtung ist auch im Koalitionsvertrag verankert, dass eben Nürnberg auch hier die Stadt sein soll, wo das Dokumentationszentrum entstehen soll. Wir bitten daher jetzt auch um Planungssicherheit und ich habe jetzt allen Bundestagsabgeordneten einen Brief geschrieben, um uns hier auch zu unterstützen.
7: In dem geplanten Zentrum soll die Mordserie der Rechtsterroristen aufgearbeitet werden. Allein in Nürnberg gab es 3 NSU-Todesopfer und einen Schwerverletzten.
5: Danke dir, Tanja. 6:01.
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5: Grüße gehen raus nach Zirndorf und nach Kalchreuth. Aktuell 14 Grad bei euch. Eine tolle Temperatur, um den Mock im Schlafzimmer mal rauszulüften. Später werden es dann bis zu 27 Grad. Der Sommer ist gerade wieder richtig am Zurückkommen. Bei 27 Grad Topwert am Nachmittag und keiner einzigen Wolke. Der N1 Wettertrend schaut ähnlich aus die kommenden Tage. Freitag, Samstag, Sonntag 30 Grad und ganz viel Sonne.
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5: Und damit Servus zu euch auf die straßenfreie Fahrt. Aktuell solltet ihr aber Staus und Blitzer irgendwo noch gesehen haben und schon unterwegs sein am Morgen. Dann gerne allen anderen Bescheid geben über mich. Einfach im Studio kostenlos anrufen oder eine WhatsApp-Sprachnachricht rausschicken unter 0800 92 90 92 9. Danke euch und gute Fahrt.
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5: Mit Felix an diesem sonnigen Donnerstagmorgen. Freue mich, dass ihr schon dabei seid. Und ich glaube, bei diesem Sommerwetter, da braucht man einen richtig leckeren Snack. Zufällig habe ich da was im Internet gesehen, was sehr lecker, erfrischendes, süß und salziges heißt Watterfatter. Und wer sich jetzt denkt, WTF, was soll das sein? In ein paar Minuten im N1 Trend Update, da gehen wir dann rein. Und hier ist erstmal die fantastische Ray mit ihrem riesigen Jazz-Big-Band-Orchester. Ganz viel Power für euren Morgen jetzt mit Where is my husband?

0: 6:09 Uhr. Schweres Essen wie Schweinsbraten, Kloß und Soße machen im Sommer nicht immer so viel Spaß. Hier jetzt eine Alternative, die immer beliebter wird.
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0: Felix hier, guten Morgen. Geht im Netz total viral, weil es so easy nachzumachen ist. Einen griffigen Namen hat es auch. Das Vata-Vata-Sandwich ist vielleicht der Wenger Sauerei, aber auch total erfrischend, ne, wenn es so heiß ist wie jetzt, heute und die kommenden Tage. Es ist zwar ein Sandwich, aber komplett ohne Brot. Ihr schneidet euch einfach 2 Scheiben von der Wassermelone im Quadrat runter. Dazwischen kommen ein paar Blätter frische Minze und eine Scheibe Feta-Käse. Süß, fruchtig und salzig, eine Hammer-Kombi. Probiert's gern auch mal aus. Schönen Donnerstagmorgen jetzt. Frische neue Trends habe ich immer für euch um die Zeit. Hier auf Hitradio N1.

0: 6.13 Uhr.
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0: Guten Morgen. Es ist 6:16 Uhr.
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0: Es ist 6.19 Uhr. Auch heute gibt's wieder die Chance, wie jeden Tag, auf einen 50-Euro-Gutschein vom E-Center Schiller.
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0: Felix hier, guten Morgen. Ihr solltet ganz dringend um 7:15 einschalten, allerspätestens. Weil da spiele ich euch wieder einen Song rückwärts vor, wenn ihr den richtig erratet und schnell anruft, dann gehört der 50-Euro Einkaufsgutschein vom E-Center Schüller natürlich euch. Gestern klang das so. Ist immer ein bisschen creepy, ne? Aber viele von euch sind auf die richtige Lösung gekommen. Es war natürlich Bellini mit Samba de Janeiro. Und auch heute habe ich wieder einen Sommerhit rückwärts für euch. Und da schaltet ihr ein und versucht euer Glück um 7:15. Viel Erfolg.
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0: 6.27 Uhr, hoffentlich geht's euch gut, Leute. Herzlich willkommen am Donnerstagmorgen, nur noch der Freitag, da haben wir es auch schon geschafft. Die N1 Morning Show mit Felix hier. Gleich in knapp 10 Minuten die aktuelle und sehr frische Nummer von Jennifer Lopez zusammen mit David Guetta. Heißt Save Me Tonight und ich muss wirklich sagen, J-Lo ist sowas von zurück. Ich kann mich noch an On The Floor mit Pitbull erinnern, was für ein Clubbanger. Und das kommt schon sehr nah, ne, an das ran, was sie damals gemacht hat. Save Me Tonight in knapp 10 Minuten und rein geht's mit Turn The Lights Off um kurz nach 6:30. Die besten aktuellen Hits nur hier auf Hitradio N1 gleich.
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8: Ich bin Stefan Schütz. Guten Morgen. Soll ein echter Servicegewinn für Hunderttausende Eltern werden, das verspricht die Bundesregierung. In mehreren Stufen soll das Kindergeld künftig ohne Antrag ausbezahlt werden, also ohne Papierkram. Gerade in einer sensiblen Phase rund um Geburt und Familiengründung soll es eine Entlastung für Familien geben, heißt es im Gesetzentwurf, den der Bundestag heute verabschieden soll. Das EU-Parlament stimmt heute über die sogenannte Chat-Kontrolle ab. Dabei geht es darum, ob Dienste wie WhatsApp, Microsoft oder Google private Nachrichten automatisch nach Darstellungen von Kindesmissbrauch durchsuchen dürfen. Die geplante Regelung wäre eine Ausnahme vom Datenschutz und soll bis April 2028 gelten. Darüber gestolpert oder sogar dagegen gefahren, immer wieder kommt es zu schlimmen Unfällen mit abgestellten Leih-E-Scootern. Aber wer haftet für den Schaden? Bisher bleiben Betroffene meistens auf ihren Kosten sitzen. Heute berät der Bundestag, wie Vermieter und Fahrer nun stärker in die Pflicht genommen werden sollen. Der Plan, das Haftungsrisiko soll stärker an die Vermieter übergehen.
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9: Mit Tanja Scholl. Der Club hat sein erstes Testspiel in der Sommervorbereitung zum Tore-Festival gemacht. Beim Bayernligisten TSV Kornburg gewann der FCN mit 10:0. Allerdings hatte das Team von Coach Miroslav Klose anfangs Mühe, ins Spiel zu kommen. Das erste Tor fiel erst in der 42. Minute. Nachdem Klose in der Halbzeit durchgetauscht hatte, sah er anschließend die weiteren 9 Tore. Auch das Kleeblatt hat seinen ersten Testspielsieg in der Vorbereitung gefeiert. Die Fürther gewannen beim Regionalligisten SC Eltersdorf mit 3:0.
10: Wunderbar, vielen Dank, Titania. 6.32 Uhr.
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10: Am Harburger Stausee aktuell 12 Grad, 14 sind es schon am Dianaplatz in Nürnberg. Bis zu 27 dann am Nachmittag. Der Sommer ist wieder da. Ganz viel Sonne den ganzen Tag über. Der N1-Wettertrend, der sagt auch nichts anderes voraus für die kommenden Tage und auch fürs Wochenende. Sehr sonnige 30 Grad.
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10: Und damit Servus zu euch auf die Straßen. Eine Meldung habe ich für euch von der A3 Nürnberg Richtung Regensburg. Aufpassen, Plastikkiste ist auf die Fahrbahn gefallen, liegt da jetzt rum im Bereich Kreuz Altdorf in der Überleitung zur A6 Richtung Amberg. Ansonsten habe ich aber nichts weiter. Vielleicht habt ihr Staus und Blitzer noch gesehen und wollt ihr allen anderen weitersagen. Kein Problem, könnt ihr machen über mich per Anruf oder WhatsApp-Sprachnachricht. Kostenlos unter 0800 92 90 92 9. Danke und gute Fahrt.
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10: Mit Felix am Donnerstagmorgen. Freue mich sehr, dass ihr mit am Start seid. Auch Grüße mal an alle, die über die Alexa mithören. Ich habe in ein paar Minuten eine Sache, da bin ich drüber gestolpert. Vielleicht wisst ihr das alles ja schon, aber ich muss das einfach nochmal loswerden. Und ich wusste auch nicht, was Schwefelhexafluorid sein soll. Ich bin froh, dass ich das jetzt auch übrigens gerade richtig ausgesprochen habe. Aber das ist ein sehr interessanter Stoff und es klingt erst kompliziert, aber es ist eigentlich total einfach und auch noch sehr, sehr lustig, was das mit dem Menschen macht.

0: 6.38 Uhr. Wieso Helium die Stimme höher macht, habe ich mich eigentlich nie gefragt. Bis jetzt. Felix hier, guten Morgen. Ich bin über ein kleines Video gestolpert, da erklärt so ein Dude, dass Helium leichter als Luft ist und die Schallwellen deswegen knapp dreimal schneller durch den Kehlkopf schwingen. Klang bei ihm so. Genau, ne? Kennen wir. Aber habt ihr schon mal von Schwefelhexafluorid gehört? Also ich auch nicht. Der Typ betont übrigens, dass das bitte keiner nachmachen soll. Aber er zeigt auch, dass mit diesem anderen Gas das Ganze auch umgekehrt funktioniert. Klingt richtig geil.
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0: 6:47 Uhr.
1: Krise, weil gutes Wetter und ihr habt keine Ahnung, was ihr machen sollt. Ja, da helfen wir euch natürlich raus. Felix, ja, guten Morgen und guten Morgen, Marvin.
0: Guten Morgen. Ja, ich bin quasi die Rettung, oder?
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1: Ne? 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
0: Marvin.
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0: Guten Morgen, 3 Minuten noch bis 7 Uhr. Hier ist die N1 Morning Show am Donnerstagmorgen. Schön sonnig ist es und eure Chance auf einen 50-Euro-Gutschein vom E-Center Schiller im Rüttenbach Center Nürnberg. Die gibt es auch in wenigen Minuten. Da spiele ich euch dann einen Song rückwärts vor, einen Sommerhit. Und wenn ihr den richtig erratet und schnell durchruft, dann gehört dieses Ding euch. Ich freue mich, wenn ihr mitmacht. Außerdem habe ich noch traumhafte Songs in der Playlist. Olivia Rodrigos aktuelle mit Drop Dead zum Beispiel. Oder auch sehr, sehr powerful, ja, sehr energiegeladen. Die aktuelle von Bebe Rexha mit einem richtig geilen Sample drin. Den kennt ihr alle, dieses I can't get no sleep. Dim, dim, dim, dim, dim und so weiter, ne? Das kann sie ein bisschen besser singen als ich. Deswegen ist sie in der Playlist mit New Religion um kurz nach 7 hier auf Hit Radio 1. Die besten aktuellen Hits gleich.
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6: Um 7 Uhr. Ich bin Stefan Schütz. Guten Morgen. Bisher sind die Anträge auf Kinder- und Elterngeld mit einem Wust an Formularen verbunden. Das soll einfacher werden. Die Unterstützungen sollen künftig ohne Antrag ausgezahlt werden. Das will der Bundestag heute beschließen. Generellen Anspruch haben alle Eltern, die in Deutschland steuerpflichtig sind und ein Kind unter 18 Jahren haben, das hier oder in einem anderen EU-Land lebt. Sonderregeln gibt es für Kinder in Ausbildung. Der Juni war nach EU-Angaben in Westeuropa der heißeste jemals gemessene. Die Durchschnittstemperatur lag bei 20,74 Grad und damit gut 3 Grad über dem Juni-Durchschnitt der Jahre 1991 bis 2020, Uli Reitinger berichtet.
7: In Deutschland hat der Wetterdienst einen neuen Allzeit-Hitzerekord gemessen, 41,8 Grad in Möckern-Drewitz in Sachsen-Anhalt. Die Datenbasis des Europäischen Klimawandeldienstes ist riesig. In seine Analysen fließen Milliarden von Messungen von Satelliten, Schiffen, Flugzeugen und Wetterstationen auf der ganzen Welt.
6: Blow-ups, geplatzter Beton, aufgeweichte Straßenbahnführungen. Die Hitzewelle vor kurzem hat dem Verkehrssystem ordentlich zugesetzt. Verkehrsminister Schnieder sagte, man arbeite daran, die Systeme mit modernen Baustoffen stabiler zu machen. Gleiches gelte für die Züge der Deutschen Bahn, insbesondere bei der Klimatechnik. Auch hier sei die Anfälligkeit geringer geworden, so Schnieder.
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8: Mit Tanja Scholl. Der Bund Naturschutz fordert, den Nürnberger Reichswald konsequenter zu schützen. Hintergrund sind die massiven Folgen des Klimawandels. Hitze, Dürre und Extremwetter setzen der grünen Lunge Nürnbergs immer stärker zu. Aus Sicht des BN müssen die bestehenden Waldflächen deshalb so gut es geht erhalten bleiben und fit gemacht werden für das Klima der Zukunft. Hubert Weiger, Ehrenvorsitzender des BN.
9: Der Reichswald kann sich selbst nicht helfen, er kann nicht davonlaufen. Helfen muss ihm der Mensch, der vor allem endlich erkennen muss, dass er wirkungsvoll wesentlich mehr als bisher für den Klimaschutz tun muss, damit auch unsere Wälder eine Zukunft haben.
8: Ein wichtiger Schritt für die Naturschützer ist dabei der Umbau zu einem standortgerechten Mischwald. Um die Bedeutung des Reichswalds zu feiern, lädt der BN am kommenden Wochenende zum Reichswaldfest. Unter anderem mit Führungen, Baumklettern und einem bunten Kinderprogramm.
10: Danke dir, Tanja. 2 nach 7.
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10: Grüße gehen raus im Bereich Poppenreuth und Max-Morlock-Stadion. Aktuell 15 Grad bei euch. Sehr schöner, frischer, sonniger Morgen. Sonne bleibt auch den ganzen Tag, deswegen wird es wieder schön sommerlich warm. Bis zu 27 Grad am Nachmittag. Der N1 Wettertrend. Freitag, Samstag, Sonntag 30 Grad und pure Sonne. So schmeckt doch der Sommer.
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10: Und damit Servus zu euch auf die freien Straßen. Einen Blitzer habe ich aber für euch. Der steht in Erlangen in der Fürther Straße stadteinwärts. Und falls ihr noch Staus und Blitzer gesehen haben solltet, einfach kurz durchrufen, allen anderen Bescheid geben, kostenlos unter 0800 92 90 92 9. Gerne auch als WhatsApp-Sprachnachricht. Vielen Dank euch dafür und gute Fahrt.
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10: Mit Felix an diesem Donnerstagmorgen, 7:03 haben wir es jetzt und ihr habt eingeschaltet, weil ihr seid heiß darauf, einen 50-Euro-Gutschein vom E-Center Schiller abzustauben. Da drücke ich euch auf jeden Fall die Daumen. Wie funktioniert das Ganze? Wir spielen eine Runde Backwards Beats. Ich spiele euch jetzt schon mal ein Stückchen von dem Song rückwärts vor und ihr könnt schon mal vom Radio heimlich überlegen, welcher Song das denn sein könnte. Ja, das muss auch schon reichen. Mehr dazu dann gleich in wenigen Minuten.

auch die Auflösung und auch wer gewonnen hat. Bibi Rexha jetzt hier noch mit einer dicken Ladung Power und New Religion. 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

0: 0800 92 90 92 9. Welchen rückwärts gespielten Song suche ich? In einem Song die Auflösung. Die Leitungen glühen doch hoffentlich langsam.
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0: 7:50, es wird spannend. Hier kommt eure Chance auf einen 50-Euro-Gutschein vom E-Center Schiller.
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0: Felix hier, guten Morgen. Wir suchen einen Titel und einen Sänger oder Sängerin. Und all das nur anhand einer rückwärts abgespielten Version von einem Riesenhit, einem Sommerhit. Und wenn ihr den richtig erratet, dann ruft ihr schnell durch. Ja, und der Schnellste bekommt dann den 50-Euro E-Center Schiller Einkaufsgutschein. Das ist die Rückwärtsversion. Was zum Teufel ist das für ein Lied? 0800 92 9092 9. Schauen wir doch mal in Leitung 1. Servus, guten Morgen, wer ist dran?
2: Der Flo hier, hi.
0: Servus Flo, du möchtest auflösen, was ist dein Tipp?
2: Ja, ich möchte probieren. Mein Tipp dafür wäre von Justin Bieber Despacito.
0: Schauen wir doch mal, ob das stimmt. Despacito. Ja, das stimmt.
2: Jawohl.
0: Hey, herzlichen Glückwunsch, vielen Dank dir fürs Mitmachen und fürs Einschalten. Bleib unbedingt in der Leitung. Allen anderen auch vielen Dank fürs Mitmachen und Einschalten. 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
0: Und natürlich gönnen wir uns den jetzt in voller Länge, denn es ist mal wieder ein sommerlicher Tag mit viel Sonne. Und bis zu 27 Grad. Despacito auf Hitradio N1, die besten aktuellen Hits.

0: Despacito. 7.16 Uhr.
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0: 7.22 Uhr. Für die Deutschen ist die Fußball-WM vielleicht vorbei, aber nicht für mich.
1: Felix hier. Bonjour und guten Morgen. Mein Halbfranzosenschädel freut sich heute Abend schon sehr auf das Spiel Frankreich gegen Marokko. 22 Uhr geht's los. Ich wünsche allen, die es schauen, jetzt schon mal viel Spaß. Frankreich gilt ja als Favorit. Da würde ich mir persönlich schon wünschen, dass sie weiterkommen. Sonst juckt mich diese verfluchte WM wirklich gar nicht mehr dieses Jahr.
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0: Time. 7:58. Guten Morgen, hier ist die N1 Morning Show mit Felix. Ich bin sehr gut drauf. Woran könnte das liegen? Wahrscheinlich an der gelben Kugel, die hier für ordentlich Vitamin D sorgt und endlich wieder zurück ist. Gestern grau und schwül und heute endlich mal wieder so richtiges Sommerwetter, aber auch nicht so heiß wie bei der Hitzewelle neulich. Boah, das war anstrengend, ich sag's euch. Tame Impala und Jenny, die haben sich im Studio getroffen und haben Dracula gezaubert. Ein fantastischer Song, der so geil klingt, da würde ich wahrscheinlich mich fühlen, wenn der läuft wie jemand, der nachts im Club die Sonnenbrille trägt und nicht denkt, dass das bescheuert aussieht. Ihr checkt schon, was ich meine. Michael Schulte noch mit der Hymne für alle Frühaufsteher. 5 AM, gleich um 7:45 hier auf Hitradio N1, auch über DAB+, unterwegs über den Frankenschnellweg in die Arbeit, hier auf Hitradio N1 gleich.
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12: Um 7.30 Uhr.
13: Ich bin Stefan Schütz. Guten Morgen. Bisher sind die Anträge auf Kinder- und Elterngeld mit einem Wust an Formularen verbunden. Das soll einfacher werden. Die Unterstützungen sollen künftig ohne Antrag ausgezahlt werden. Das will der Bundestag heute beschließen. Generellen Anspruch haben alle Eltern, die in Deutschland steuerpflichtig sind und ein Kind unter 18 Jahren haben, das hier oder in einem anderen EU-Land lebt. Sonderregeln gibt es für Kinder in Ausbildung. Der Juni war nach EU-Angaben in Westeuropa der heißeste jemals gemessene. Die Durchschnittstemperatur lag bei 20,74 Grad und damit gut 3 Grad über dem Juni-Durchschnitt der Jahre 1991 bis 2020, Uli Reitinger berichtet.
14: In Deutschland hat der Wetterdienst einen neuen Allzeit-Hitzerekord gemessen, 41,8 Grad in Möckern-Drewitz in Sachsen-Anhalt. Die Datenbasis des Europäischen Klimawandeldienstes ist riesig. In seine Analysen fließen Milliarden von Messungen von Satelliten, Schiffen, Flugzeugen und Wetterstationen auf der ganzen Welt.
13: Blow-ups, geplatzter Beton, aufgeweichte Straßenbahnführungen. Die Hitzewelle vor kurzem hat dem Verkehrssystem ordentlich zugesetzt. Verkehrsminister Schnieder sagte, man arbeite daran, die Systeme mit modernen Baustoffen stabiler zu machen. Gleiches gelte für die Züge der Deutschen Bahn, insbesondere bei der Klimatechnik. Auch hier sei die Anfälligkeit geringer geworden, so Schnieder.
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15: Mit Tanja Scholl. Scheitert ein NSU-Doku-Zentrum in Nürnberg an den knappen Kassen des Bundes? Noch vor gut einem Jahr hatte die schwarz-rote Bundesregierung das Projekt als eines ihrer Ziele in den Koalitionsvertrag geschrieben. Jetzt sind offenbar im Haushaltsplanentwurf für 2027 gar keine Mittel mehr dafür vorgesehen. Nürnbergs Oberbürgermeister Markus König zeigte sich betroffen und appellierte, die Entscheidung zurückzunehmen. Dabei sollen auch die Nürnberger Bundestagsabgeordneten helfen. Dazu gehört auch Gabriela Heinrich von der SPD.
16: Natürlich ist es enttäuschend, wenn jetzt im Haushaltsentwurf noch keine Finanzierung für das geplante Doku-Zentrum vorgesehen ist. Und der Grund dafür dürfte die schwierige Finanzlage sein. Wir werden sehen, ob in den Haushaltsberatungen, die ja erst im Herbst im Bundestag starten, noch was möglich wird. Und vielleicht findet sich ja auch noch ein Spielraum fürs kommende Jahr.
15: In dem geplanten Zentrum soll die Mordserie der Rechtsterroristen aufgearbeitet werden. Allein in Nürnberg gab es 3 NSU-Todesopfer und einen Schwerverletzten.
17: Danke dir, Tanja. 7.33 Uhr.
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17: Ja, das sieht doch gut aus im Bereich St. Leonhard und Ebensee. Ganz viel Sonne und schon 16 Grad am Morgen, bis zu 27 werden es heute Nachmittag. Wir schauen auf den N1-Wettertrend, weil mehr gibt es über heute gar nicht zu sagen. Freitag, Samstag, Sonntag, 30 Grad, sommerliches Freibadwetter, Grillwetter, Biergartenwetter, sucht euch einfach raus.
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17: Und damit Servus zu euch auf die Straßen. Wir schauen mal auf einen größeren Rettungseinsatz mit Hubschrauber im Bereich Neustadt-Eichstätt-Winsheim. Die Verbindungsstraße zwischen Ansbach und Neustadt an der Eich. Da ist jetzt erstmal in beiden Richtungen alles gesperrt.

0: Natürlich zwischen Losaurach und Schellert nach einem größeren Unfall. Ansonsten habe ich erstmal nichts weiter. In Erlangen wird noch geblitzt. Vierter Straße statt einwärts. Und dann hat die Antonia noch einen Blitzer.
1: Der steht in der 30er-Zone vor der Schule an der Ausfahrt aus Wassermungenau. Da vorsichtig sein, die bauen gerade auf, also blitzen sie bald.
0: Danke dir. Wenn ihr noch was habt, Staus und Blitzer, dann einfach gerne kurz allen anderen Bescheid geben, durchklingeln oder eine WhatsApp-Sprachnachricht schicken. Das geht über die 0800 92 90 92 9. Lieben Dank euch und gute Fahrt.
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0: Mit Felix an diesem sonnigen Donnerstagmorgen. Ich hoffe, euch geht's gut. Ich sag schon mal danke fürs Einschalten. Ihr habt's aus dem Bett geschafft, den richtigen Sender gefunden. Na, das ist doch schon mal etwas, was gut heute gelaufen ist. Und dieses positive Gefühl, das sollten wir uns auf jeden Fall mal beibehalten. Ansonsten gibt es noch eine sehr spannende Geschichte aus den USA, aus Kalifornien. Da hat ein Auto selber die Polizei gerufen. Was da passiert ist, das habe ich erstmal nicht geglaubt. Aber ich erzähle es euch in ein paar Minuten. Und hier ist Michael Schulte mit 5 AM.

0: 7.41 Uhr. Zwei Jugendliche haben sich in Kalifornien im selbstfahrenden Auto besoffen, mit Wasserpistolen rumgeschossen. Das Auto hat es registriert, die Türen verriegelt und von einem Parkplatz aus eigenständig die Polizei alarmiert. Felix hier, guten Morgen. Also zum einen ziehe ich als Ex-Polizist schon meinen Hut vor diesem Auto. Zum anderen höre ich da eine ganz laute Stimme tief in mir drin.
1: Datenschutzpapier.
0: Ja, schon ein bisschen gruselig, ne? Wie man in so selbstfahrenden Autos anscheinend überwacht wird. Da kann ich mich ja nicht mal mehr in Ruhe mit meiner Freundin streiten.
2: Bitte.

0: Die N1 Morning Show mit Felix, es ist 7.47 Uhr. Guten Morgen.
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0: 7.50 Uhr, Leute. 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

Guten Morgen, 7.55 Uhr, die N1 Morning Show hier mit Felix. Ich werde heute Abend in einen Biergarten gehen, natürlich bei diesem Wetter. Ich werde vielleicht kein Bierchen trinken, weil ich muss morgen auch nochmal auf Sendung in der Früh. Aber Leute, Wellesley Arms mit Legendary, so ein geiler Track, klingt für mich immer nach so einer richtig coolen Bierwerbung. Hört selbst. 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

0: Guten Morgen. 2 Minuten noch bis 8 Uhr. Ihr hört die N1 Morning Show mit Felix. Ich freue mich sehr, dass ihr dabei seid. Wir genießen zusammen diesen Start in diesen sonnigen Tag mit sehr nicem Sound. Stay heißt das Lied, was Leonie zusammen mit einem sehr großen Singer-Songwriter gemacht hat. Callum Scott heißt der. Finde ich total cool, dass die sich connected haben. Stay ist so eine verspielt romantische, nicht ganz so ernstzunehmende Nummer und bringt, glaube ich, die Lockerheit rein, die wir brauchen, um durchs erste Meeting des Tages heute im Büro zu kommen. Ne? Dabei begleiten wir euch mit den besten aktuellen Hits, Harry Styles, American Girls, dass wir nicht überhitzen, ne? Ein bisschen was Entspannteres. Gleich hier um kurz nach 8 auf Hitradio N1.
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3: Um 8 Uhr. Ich bin Stefan Schütz. Guten Morgen. Soll ein echter Servicegewinn für hunderttausende Eltern werden, das verspricht die Bundesregierung. In mehreren Stufen soll das Kindergeld künftig ohne Antrag ausbezahlt werden, also ohne Papierkram. Gleiches gilt für das Elterngeld. Gerade in einer sensiblen Phase rund um Geburt und Familiengründung soll es eine Entlastung für Familien geben, heißt es in dem Gesetzentwurf, den der Bundestag heute verabschieden will. Nach der mutmaßlichen Amoktat an einem Gymnasium im oberbayerischen Schongau geht dort heute die Schule weiter. Kriseninterventionsteams sollen Schülern und Lehrern helfen, um das zu verarbeiten, was gestern geschehen ist. Ein 16 Jahre alter Ex-Schüler hatte zwei 13 Jahre alte Mädchen mit einem Messer schwer verletzt, Bundesinnenminister Dobrindt.
4: Wir gehen weiter davon aus, dass es sich um eine psychische Ausnahmesituation gehandelt hat. Der Täter war in Behandlung. Für Weiteres, was die Behandlung und mögliche Zusammenhänge mit der Behandlung zu tun haben, können wir zum heutigen Zeitpunkt keine Aussagen machen.
3: Darüber gestolpert oder dagegen gefahren, immer wieder kommt es zu schlimmen Unfällen mit abgestellten Leih-E-Scootern. Aber wer haftet für den Schaden? Bisher bleiben Betroffene meistens auf ihren Kosten sitzen. Heute berät der Bundestag, wie Vermieter und Fahrer nun stärker in die Pflicht genommen werden sollen.
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5: Mit Tanja Scholl. Der Club hat sein erstes Testspiel in der Sommervorbereitung zum Tore-Festival gemacht. Beim Bayernligisten TSV Kornburg gewann der FCN mit 10:0. Allerdings hatte das Team von Coach Miroslav Klose anfangs Mühe, ins Spiel zu kommen. Das erste Tor fiel erst in der 42. Minute. Nachdem Klose in der Halbzeit durchgetauscht hatte, sah er anschließend die weiteren 9 Tore. Auch das Kleeblatt hat seinen ersten Testspielsieg in der Vorbereitung gefeiert. Die Fürther gewannen beim Regionalligisten SC Eltersdorf mit 3:0.
6: Danke dir, Tanja. 2:08.
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6: Das sieht doch wunderbar aus. Aktuell viel Sonne über Herrnhütte und auch über Falkenheim. Wir starten rein heute mit 17 Grad, später werden es 27. Der N1 Wettertrend, der sieht sommerliches Wetter auch fürs Wochenende und auch für den Freitag vor. Ganz viel Sonne bei 30 Grad.
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6: Und damit Servus zu euch auf die Straßen. Es ist ein bisschen was los im Stadtverkehr Nürnberg am Martweg zwischen Wiener Straße und der Auffahrt Adria 70 Nürnberg Hafen Süd. Da ist in beiden Richtungen erstmal nach einem Unfall alles dicht und gesperrt. Eine weitere Sperrung haben wir im Bereich der Verbindungsstraße Ansbach-Neustadt an der Aisch zwischen Losaurach und Schellert. Da gab es einen Unfall. Auch hier ist in beiden Richtungen gesperrt. Sogar der Rettungshubschrauber ist dort im Einsatz. Geblitzt wird in Erlangen in der Fürther Straße stadteinwärts. Und auf der A73 Bamberg Richtung Nürnberg, Höhe Erlangen-Bruck. Und die Sarah hat auch noch einen. Wo steht der?
7: An der Kornburger Hauptstraße, stadteinwärts nach Kornburg in der 70er-Zone.
6: Vielen Dank. Antonia?
8: Der steht in der 30er-Zone vor der Schule an der Ausfahrt aus Wassermungenau. Da vorsichtig sein, die bauen gerade auf, also blitzen sie bald.
6: Jawohl, danke euch beiden. Und falls der Rest von euch auch noch was hat, Staus und Blitzer, einfach gerne kurz durchrufen oder eine WhatsApp-Sprachnachricht rüberschicken, kostenlos unter 0800 92 90 92 9. Vielen Dank dafür und gute Fahrt.
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6: Mit Felix um 8:04. Ich freue mich sehr, dass ihr an diesem Donnerstagmorgen auch mit dabei seid. Wir genießen die Sonne ganz entspannt. Und ich glaube, wenn es jetzt hier wieder so richtig heiß wird, dann gönnen wir uns doch einen leckeren, frischen Snack, der gerade im Internet viral geht. Geht total einfach, es sind nur 3 Zutaten, schmeckt total fresh. Und das hier ist ein Song, damit wir nicht überhitzen, ganz entspannte Vibes von Harry Styles mit American Girl.

0: 8.10 Uhr. Schweres Essen wie Schweinsbraten, Kloß und Soße machen im Sommer nicht immer so viel Spaß. Hier jetzt eine Alternative, die immer beliebter wird.
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0: Felix hier, guten Morgen. Geht im Netz total viral, weil es so easy nachzumachen ist. Einen griffigen Namen hat es auch. Das Watafata-Sandwich ist vielleicht der Wenger Sauerei, aber auch total erfrischend, ne, wenn es so heiß ist wie jetzt, heute und die kommenden Tage. Es ist zwar ein Sandwich, aber komplett ohne Brot. Ihr schneidet euch einfach zwei Scheiben von der Wassermelone im Quadrat runter. Dazwischen kommen ein paar Blätter frische Minze und eine Scheibe Feta-Käse. Süß, fruchtig und salzig, eine Hammer-Kombi. Probiert's gern auch mal aus. Schönen Donnerstagmorgen jetzt. Frische neue Trends habe ich immer für euch im Lied.

0: 8.13 Uhr.
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Schönen Start in diesen Donnerstagmorgen. Hier ist Ariana Grande mit Hate That I Made You Love Me. Die besten aktuellen Hits nur hier für euch auf Hitradio N1.

0: Guten Morgen, 8:27 Uhr. Hier ist die N1 Morning Show am sonnigen Donnerstagmorgen mit Felix. Ich freue mich, dass ihr dabei seid und ihr seid auch mit dabei. Vielleicht sogar aus Malle zugeschaltet. Ja? Ich weiß, vielleicht wisst ihr es, aber manche wissen es nicht. Aber es gibt einen kostenlosen Webstream von uns auf hitradio1.de. Da könnt ihr von der ganzen Welt aus auch in die Tage reinstarten mit uns. Habt ihr gewusst, ne? Deswegen, alle, die in Malle gerade zuhören, liebe Grüße zu euch. Eine dicke Ladung Selbstliebe für euch. Gleich von Kamerad mit Hug Yourself um kurz nach 8:30 Uhr hier auf Hitradio 1. 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
7: Um 8.30 Uhr.
8: Ich bin Stefan Schütz. Guten Morgen. Es soll ein echter Servicegewinn für hunderttausende Eltern werden, das verspricht die Bundesregierung. In mehreren Stufen soll das Kindergeld künftig ohne Antrag ausbezahlt werden, also ohne Papierkram. Gleiches gilt für das Elterngeld. Gerade in einer sensiblen Phase rund um Geburt und Familiengründung soll es eine Entlastung für Familien geben, heißt es in dem Gesetzentwurf, den der Bundestag heute verabschieden will. Nach der mutmaßlichen Amoktat an einem Gymnasium im oberbayerischen Schongau geht dort heute die Schule weiter. Kriseninterventionsteams sollen Schülern und Lehrern helfen, um das zu verarbeiten, was gestern geschehen ist. Ein 16 Jahre alter Ex-Schüler hatte zwei 13 Jahre alte Mädchen mit einem Messer schwer verletzt, Bundesinnenminister Dobrindt.
9: Wir gehen weiter davon aus, dass es sich um eine psychische Ausnahmesituation gehandelt hat. Der Täter war in Behandlung. Für Weiteres, was die Behandlung und mögliche Zusammenhänge mit der Behandlung zu tun haben, können wir zum heutigen Zeitpunkt keine Aussagen machen.
8: Darüber gestolpert oder dagegen gefahren, immer wieder kommt es zu schlimmen Unfällen mit abgestellten Leih-E-Scootern. Aber wer haftet für den Schaden? Bisher bleiben Betroffene meistens auf ihren Kosten sitzen. Heute berät der Bundestag, wie Vermieter und Fahrer nun stärker in die Pflicht genommen werden sollen.
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10: Mit Tanja Scholl. Der Nürnberger Reichswald gilt als grüne Lunge für den Großraum Nürnberg. Doch Hitze, Dürre und Extremwetter setzen dem Wald massiv zu. Der Bund Naturschutz fordert deshalb, den Reichswald konsequent fit zu machen für die Zukunft. Unter anderem durch den Umbau hin zum standortgerechten Mischwald. Hubert Weiger, Ehrenvorsitzender des BN.
11: Unter den extremen Temperaturen leiden vor allem auch unsere Kiefern. Umso wichtiger ist es, dass der Nürnberger Reichswald naturnäher in den letzten Jahrzehnten geworden ist und wir stabilere Baumarten haben wie die Eiche. Und das ist der Hoffnungsbaum, gerade auch in Zeiten der Klimakrise für den Reichswald.
10: Außerdem wollen die Naturschützer verhindern, dass noch mehr Waldflächen abgeholzt werden. Übrigens, der Reichswald lässt sich am kommenden Wochenende wieder auf ganz besondere Weise entdecken. Am Samstag und Sonntag lädt der BN zum Reichswaldfest.
12: Danke dir, Tanja. 8.32 Uhr.
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12: Grüße gehen raus nach Feucht und auch nach Erlangen an den Schlossplatz. Da sind es aktuell 18 Grad bei euch. Es werden noch bis zu 27 sommerliche Grad später am Nachmittag. Wir haben einen blauen Himmel und ganz viel Sonne heute. Luftfeuchtigkeit 70%, könnt in den Büros ein bisschen schwül werden. Also nutzt jetzt nochmal die Zeit, um ordentlich durchzulüften. Und der N1 Wettertrend, der sagt uns wunderbares Freibad, Grill und Biergartenwetter voraus, 30 Grad, Sonne ab Freitag bis Montag.
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12: Und damit Servus zu euch auf die Straßen. Es ist eine größere Geschichte aktuell am Martweg in Nürnberg zwischen der Wiener Straße und der Auffahrt zur A73 Nürnberg Hafen Süd. Da ist aktuell in beiden Richtungen eine Sperre nach einem größeren Unfall. Es gibt eine weitere Unfallstelle im Bereich der Verbindungsstraße Ansbach-Neustadt-Aisch. Auch da ist in beiden Richtungen für euch erstmal alles dicht. Zwischen Losaurach und Schellert, da gab es einen Unfall und dort ist der Rettungshubschrauber im Einsatz. Eine Viertelstunde dauert es länger auf der A73 Nürnberg Richtung Fürth. 5 Kilometer Stop and Go sind es aktuell zwischen dem Kreuz Nürnberg Süd und Nürnberg Hafen im Kreuz. Und letzte Meldung für euch, A6 Nürnberg Richtung Heilbronn. Aufpassen, Reifenteile auf der Fahrbahn zwischen Lichtenau und Ansbach. Wo wird geblitzt? Ich kann es euch verraten. Auf der A73 Bamberg Richtung Nürnberg, Höhe Erlangen-Bruck schon mal. Dann haben wir auf der Kornburger Hauptstraße stadteinwärts einen Blitzer und auf der B466 Schwabach Richtung Gunzenhausen in der Ortsausfahrt Wassermungenau. Und Josch hat noch einen.
14: Und zwar an der Alsterstraße, Seite von McDonald's Richtung McDonald's. Viel Spaß euch noch, schönen Tag.
12: Danke dir und die Magdalena.

0: Straße, Zone 30 an der Schule. Vorsichtig.
1: Danke euch allen. Falls der Rest von euch noch was hat, Staus und Blitzer, gebt gerne allen anderen Bescheid per Anruf oder WhatsApp-Sprachnachricht. Kostenlos unter 0800 92 9 0 92 9. Vielen Dank euch und gute Fahrt.
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1: Mit Felix am Donnerstagmorgen, 8.35 Uhr haben wir es und ich wusste bis vorhin nicht, dass das mit dem Helium und der hohen Stimme auch andersrum funktioniert. Das muss ich euch erzählen und es klingt auch unfassbar lustig. Ich habe es zwar nicht selber ausprobiert, weil ich glaube, das ist nicht ganz ungefährlich, aber ich habe da irgendwen gesehen, der hat das gemacht für die Wissenschaft. Ihr wisst schon, ne? Hier ist jetzt für euch Kamrat mit Hug Yourself, eine dicke Portion Selbstliebe und die besten aktuellen Hits für den Donnerstagmorgen, nur hier auf Hitradio N.

0: 8.38 Uhr, Leute.
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0: Hier ist The Weeknd mit Save Your Tears. Die besten aktuellen Hits nur hier auf Hitradio N1.

0: Tour 41. Wieso Helium die Stimme höher macht, habe ich mich eigentlich nie gefragt. Bis jetzt. Felix hier, guten Morgen. Ich bin über ein kleines Video gestolpert, da erklärt so ein Dude, dass Helium leichter als Luft ist und die Schallwellen deswegen knapp dreimal schneller durch den Kehlkopf schwingen. Klang bei ihm so. Genau, ne? Kennen wir. Aber habt ihr schon mal von Schwefelhexafluorid gehört? Also ich auch nicht. Der Typ betont übrigens, dass das bitte keiner nachmachen soll. Aber er zeigt auch, dass mit diesem anderen Gas das Ganze auch umgekehrt funktioniert. Klingt richtig geil.
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0: 8.51 Uhr.
1: Krise, weil gutes Wetter und ihr habt keine Ahnung, was ihr machen sollt. Ja, da helfen wir euch natürlich raus. Felix, ja, guten Morgen und guten Morgen, Marvin.
2: Guten Morgen. Ja, ich bin quasi die Rettung, oder?
1: So ist das. Du hast heute Nachmittag noch was Besonderes vor.
2: Ja, und zwar senden wir heute Nachmittag ab 14 Uhr live vom Lieblingsstrand auf der Sommerinsel Schütz. Wir wollen den Sommer einfach ein bisschen feiern.
1: Ne? 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

0: Guten Morgen, hier ist die N1 Morning Show mit Felix. Es sind 4 Minuten noch bis 9 Uhr. Donnerstagmorgen, ein paar Wölkchen sind unterwegs, aber die sollten uns nicht stören. Trotzdem haben wir einen sonnigen Tag vor uns. Das wird wunderbar. One Republic mit Need Your Love haben wir in der Playlist. Und ich liebe One Republic, Leute. Ich weiß nicht, ob ihr es wusstet, aber ich bin mit denen... Ja, die haben mich basically großgezogen, ja. Also Sachen wie Stop and Stare oder Apologize. Unvergessen und wirklich großen Respekt an One Republic, dass sie einfach immer noch am Start sind und geile Mucke raushauen. Holly Humberstone, das Gegenteil von One Republic, es ist eine Frau und es ist eine Newcomerin, aber genauso hörenswert mit To Love Somebody. Ein Song zum Durchlüften, weil so frisch klingt kein anderer aktuell in der Playlist hier auf Hitradio 1. Und kurz nach 9 die besten aktuellen Hits für euch.
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17: Ich bin Stefan Schütz. Guten Morgen. Dieser Fall hat eine

0: Eine Debatte über die Sicherheit von Zugpersonal ausgelöst. Anfang Februar wurde ein Zugbegleiter in einem Regionalexpress in der Westpfalz angegriffen und getötet. Heute wird das Urteil gegen den 26-jährigen Angeklagten erwartet, Lea Begerle berichtet.
1: Die Staatsanwaltschaft fordert wegen Körperverletzung mit Todesfolge 12 Jahre Haft für den Angeklagten. Die Frage, die aber noch im Raum steht, ist, gab es einen Tötungsvorsatz? Die Anwälte der Familie, die als Nebenkläger auftritt, sagen ja. Deswegen fordern sie eine lebenslange Haft.
0: An den Bahnhöfen hat es im vergangenen Jahr mehr Gewaltdelikte gegeben. Das hat die Bundespolizei mitgeteilt, die dort für die Sicherheit zuständig ist. Beamte patrouillieren auch an den 13 Flughäfen und an den Grenzen und melden insgesamt mehr als 35.000 Gewaltdelikte, ein Plus von gut 4% im Vergleich zum Vorjahr. Gleichzeitig ist die Zahl der Straftaten insgesamt deutlich gesunken. Bisher sind die Anträge auf Kinder- und Elterngeld mit einem Wust an Formularen verbunden. Das soll einfacher werden. Die Unterstützungen sollen künftig ohne Antrag ausgezahlt werden. Das will der Bundestag heute beschließen. Generellen Anspruch haben alle Eltern, die in Deutschland steuerpflichtig sind und ein Kind unter 18 Jahren haben, das hier oder in einem anderen EU-Land lebt. Sonderregeln gibt es für Kinder in Ausbildung.
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3: Mit Tanja Scholl. Scheitert ein NSU-Doku-Zentrum in Nürnberg an den knappen Kassen des Bundes? Geplant ist ein Ort der Erinnerung und der Aufklärung. Allerdings sind im Haushaltsplanentwurf für 2027 gar keine Mittel mehr dafür vorgesehen. Nürnbergs Oberbürgermeister Markus König zeigt sich betroffen.
4: Die Einrichtung ist auch im Koalitionsvertrag verankert, dass eben Nürnberg auch hier die Stadt sein soll, wo das Dokumentationszentrum entstehen soll. Wir bitten daher jetzt auch um Planungssicherheit und ich habe jetzt allen Bundestagsabgeordneten einen Brief geschrieben, um uns hier auch zu unterstützen.
3: In dem geplanten Zentrum soll die Mordserie der Rechtsterroristen aufgearbeitet werden. Allein in Nürnberg gab es 3 NSU-Todesopfer und einen Schwerverletzten.
5: Vielen Dank dir, Tanja. 9:02.
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5: Es sieht doch wunderbar aus. Ein paar schattige Wolken sind jetzt gerade unterwegs. Der restliche Tag dürfte aber sehr sonnig bleiben. Grüße gehen raus an den Lorenzer Platz und auch an die Stadthalle Fürth. 18 Grad aktuell bei euch, später bis zu 27 am Nachmittag. Und der N1 Wettertrend sieht sehr wunderbares sommerliches Wetter vor. Nicht ganz so heiß wie neulich, ne, mit den 40 Grad, aber 30 Grad und Sonne. So schmeckt ein Sommerwochenende doch sehr gut.
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5: So, und damit Servus zu euch auf die Straßen. Immer noch im Nürnberger Stadtverkehr. Der gesperrte Martweg zwischen Wiener Straße und der Auffahrt zur A73 Nürnberg Hafen Süd in beiden Richtungen eine Sperre nach einem größeren Unfall. A73 noch, Nürnberg Richtung Fürth. 10 Minuten dauert es länger zwischen Münchner Straße und dem Kreuz Nürnberg Hafen. 4 Kilometer Stop and Go haben wir da. Ansonsten wird noch geblitzt in der Bremsstraße in Nürnberg und in Großgescheid stadtauswärts sowie auf der A73 Bamberg Richtung Nürnberg Höhe Erlangen. Bruck. Dann hat der Josch noch einen.
7: Und zwar an der Heisterstraße, Seite von McDonald's Richtung McDonald's. Viel Spaß euch noch, schönen Tag.
5: Genau, Richtung Dianaplatz nehme ich an, genau. Und dann haben wir noch Magdalena.
8: In der Welzerstraße, Zone 30 an der Schule, vorsichtig.
5: Dankeschön. Wenn ihr noch was habt, gerne anrufen oder eine WhatsApp-Sprachnachricht raushauen, Staus und Blitzer kostenlos durchmelden unter der 0800 92 90 92 9. Danke euch und gute Fahrt.
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5: Mit Felix an diesem Donnerstagmorgen, heute Abend Fußball WM, 22 Uhr. Frankreich versus Marokko. Ich weiß gar nicht, ob ich der Franke oder der Franzose bin. Ich bin ja halber Franzose, deswegen versuche ich irgendwie so ein bisschen das Spiel zu gucken. Aber ich glaube, ich muss schlafen gehen. Morgen muss ich auch wieder früh raus. Sonst kann ich euch nicht wecken, Leute. Vielen Dank an dieser Stelle fürs Einschalten. Ganz gechillter Sound jetzt von Newcomerin Holly Humberstone, dass wir nicht überhitzen an diesem ersten wieder sommerlichen Tag. Hier auf Hitradio 1, To Love Somebody, die besten aktuellen Hits.

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1: Für die Deutschen ist die Fußball-WM vielleicht vorbei, aber nicht für mich. Felix hier. Bonjour und guten Morgen. Mein Halbfranzosenschädel freut sich heute Abend schon sehr auf das Spiel Frankreich gegen Marokko. 22 Uhr geht's los. Ich wünsche allen, die es schauen, jetzt schon mal viel Spaß. Frankreich gilt ja als Favorit. Da würde ich mir persönlich schon wünschen, dass sie weiterkommen. Sonst juckt mich diese verfluchte WM wirklich gar nicht mehr dieses Jahr.
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0: So Leute, kurz vor 9:30, hier ist die N1 Morning Show mit Felix und natürlich auch mit euch. Danke, dass ihr auch über unseren kostenlosen Webstream auf hitradio n1.de reinschaltet. Genauso empfangbar über unsere kostenlose hitradio n1 App. Gibt's überall zum Runterladen. So, was gibt's? Es gibt richtig nice Sound von David Guetta und Jennifer Lopez. Save Me Tonight ist die aktuelle Single und ich feiere sie total. Mich erinnert es ja so ein bisschen an On The Floor, damals mit Pitbull. Die J-Lo hat da schon die ganze Club-Szene mit auseinandergenommen und ich freue mich, dass sie es jetzt wieder tut mit David Guetta. Rein geht's um 9:45 mit Ray und ihrem riesigen Jazz-Big-Band-Orchester. Hat nochmal die Power, bis wir es zur zweiten Kaffeepause nochmal aushalten mit Where Is My Husband. Die besten aktuellen Hits gleich hier auf Hitradio N1.
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9: Mit Felix an diesem Donnerstagmorgen. Freue mich sehr, dass ihr dabei seid. Es ist wirklich so zum Kopfschütteln und gleichzeitig ist es ein bisschen gruselig, ne? Ich weiß nicht, autonomes Fahren ist ja noch nicht so ein Ding in Deutschland, aber in Kalifornien, da hat ein selbstfahrendes Auto Leute eingesperrt im Auto und die Polizei gerufen, weil da eine ganz bestimmte Sache passiert ist. Eine illegale Sache. Gehen wir gleich rein in wenigen Minuten und hier ist für euch die großartige Ray mit Where is my husband?

0: Zwei Jugendliche haben sich in Kalifornien im selbstfahrenden Auto besoffen, mit Wasserpistolen rumgeschossen. Das Auto hat es registriert, die Türen verriegelt und von einem Parkplatz aus eigenständig die Polizei alarmiert. Felix hier, guten Morgen. Also zum einen ziehe ich als Ex-Polizist schon meinen Hut vor diesem Auto. Zum anderen höre ich da eine ganz laute Stimme tief in mir drin.
1: Datenschutzpapier.
0: Ja, schon ein bisschen gruselig, ne? Wie man in so selbstfahrenden Autos anscheinend überwacht wird. Da kann ich mich ja nicht mal mehr in Ruhe mit meiner Freundin streiten.

0: Schweres Essen wie Schweinsbraten, Kloß und Soße machen im Sommer nicht immer so viel Spaß. Hier jetzt eine Alternative, die immer beliebter wird.
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0: Felix hier, guten Morgen. Geht im Netz total viral, weil es so easy nachzumachen ist. Einen griffigen Namen hat es auch. Das Vata-Vata-Sandwich ist vielleicht der Wenger Sauerei, aber auch total erfrischend, wenn es so heiß ist wie jetzt, heute und die kommenden Tage. Es ist zwar ein Sandwich, aber komplett ohne Brot. Ihr schneidet euch einfach zwei Scheiben von der Wassermelone im Quadrat runter. Dazwischen kommen ein paar Blätter frische Minze und eine Scheibe Feta-Käse. Süß, fruchtig und salzig, eine Hammer-Kombi. Probiert's gern auch mal aus. Schönen Donnerstagmorgen jetzt. Frische neue Trends habe ich immer für euch um die Zeit. Hier auf Hitradio N1.

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6: Ich bin Stefan Schütz. In diesem Jahr sind bisher geschätzt mehr als 5.100 Menschen infolge der Hitze gestorben. Das Robert-Koch-Institut weist darauf hin, dass in den meisten Fällen eine Kombination aus Vorerkrankungen und hohen Temperaturen zum Tod führte. In der letzten Juniwoche hatte es eine intensive Hitzewelle mit regional über 40 Grad gegeben. Mehrfach waren Temperaturrekorde gebrochen worden. Die Bundespolizei hat im vergangenen Jahr gut 35.400 Gewaltdelikte festgestellt, ein Plus von 4%. Es geht um Taten an Bahnhöfen, aber auch an anderen Orten, wo die Bundespolizei für die Sicherheit zuständig ist. Uli Reitinger berichtet.
7: Meistens haben es die Bundespolizisten an Bahnhöfen mit ihnen bekannten Straftätern unter Drogeneinfluss zu tun. Mehr als 800 Beamte wurden letztes Jahr verletzt. Die Bundespolizei ist auch an 13 Flughäfen tätig und führt Grenzkontrollen durch gegen illegale Migration. 2025 gab es deutlich weniger Verstöße gegen das Aufenthaltsgesetz, heißt es.
6: Das Europäische Parlament stimmt heute über die sogenannte Chat-Kontrolle ab. Dabei geht es darum, ob Dienste wie WhatsApp, Microsoft oder Google private Nachrichten automatisch nach Darstellungen von Kindesmissbrauch durchsuchen.

0: dürfen. Die geplante Regelung wäre eine Ausnahme vom Datenschutz und soll bis April 2028 gelten.
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2: Mit Tanja Scholl. Nürnberg kämpft weiter mit Hochdruck gegen den Eichenprozessionsspinner. Denn die feinen Brennhaare der Raupe können bei Hautkontakt schwere allergische Reaktionen auslösen. Dabei gibt es dieses Jahr so viele Meldungen wie noch nie. Die Stadt rechnet mit rund 1500 Fällen, die jetzt nach und nach abgearbeitet werden. SIR-Sprecher Tim Koss.
3: Wir kommen langsam, aber sicher voran. Neue Fälle bekommen wir nur noch vereinzelt gemeldet. Das ist die positive Nachricht. Und wir hoffen, dass wir bis Mitte, Ende Juli die größten Baustellen sozusagen abgearbeitet haben. Aber Entwarnung können wir deswegen nicht geben. Bitte weiterhin den Sommer über aufpassen. Das kann immer noch passieren, dass wir vereinzelt Brennhaare, Nester etc. finden.
2: Priorität haben Einrichtungen wie Kitas, Schulen, Krankenhäuser, Seniorenheime und Orte, an denen viele Menschen zusammenkommen. Dazu gehört zum Beispiel auch der Luitpoldhain. Besucher der Klassik-Open-Air-Konzerte können also entspannt der Musik lauschen.
4: Danke dir.
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4: 19 Grad messen wir aktuell schon bei euch am Tiergarten in Nürnberg und auch in Cadolzburg. 19 Grad, Leute, der Sommer ist zurück. Sieht gerade noch nicht so danach aus, aber später klart's auf jeden Fall auf. Temperaturen von maximal 26 Grad heute an diesem Donnerstag. Der N1-Wettertrend. Morgen am Freitag starten wir dann wolkenfrei ins Wochenende. Die Topwerte liegen bei 30 Grad. Das Wochenende bleibt sommerlich.
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4: Hallo, liebe Autofahrer, wir schauen zu euch auf die Straßen. Eine Meldung habe ich von der B14 Amberg Richtung Nürnberg zwischen dem Abzweig nach Beringersdorf und Erlenstehener Straße in Nürnberg. Da haben wir aktuell einen defekten PKW stehen. Außerdem wird fleißig geblitzt heute an diesem Vormittag in Nürnberg, in der Heisterstraße zum Beispiel. Außerdem in der Welserstraße, in der Bremenstraße, in der Kornburger Hauptstraße, in Großgescheid statt auswärts und auf der B14 Ansbach Richtung Nürnberg zwischen Großweißmannsdorf und Stein. Staus und Blitzer jederzeit kostenfrei melden. Ruft mich an oder schickt eine WhatsApp durch 0800 92 9 0929. Eine gute Fahrt euch.
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4: Mit Max kommt gut durch diesen Vormittag und ich weiß nicht, wie es euch geht. Ich habe schon wieder so ein bisschen Hunger. Es ist Zeit wieder für die N1 Mittagspause diese Woche mit Pinsano. Und wir schauen mal in unseren Lostopf. Heute sichert sich die Mittagspause Susanne Burkel aus Wendelstein. Sie arbeitet dort in einer Zahnarztpraxis. Ist die Frage, ne? Ist sie selbst Zahnärztin oder arbeitet sie in der Praxis? Ne? Ja, ruf auf jeden Fall jetzt bei uns an. 0800 92 9 0929. Die N1 Mittagspause geht nach Wendelstein zu Susanne Burkel.

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0: Hier ist Hitradio N1 am Donnerstagvormittag. 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
0: 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Heute für Susanne Burkel aus Wendelstein. 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

Einen schönen Donnerstag euch. Hier ist Hitradio N1 und vielleicht habt ihr es gerade schon gesehen beim Opernhaus in Nürnberg. Da gibt es gerade einen Brand in einer Tiefgarage. Die Rettungskräfte, die sind bereits im Einsatz. Wenn ihr da irgendwo in der Region unterwegs seid, haltet unbedingt Fenster und Türen geschlossen. Wir halten euch bei Hitradio N1 natürlich auf dem Laufenden. Ich wiederhole nochmal, beim Opernhaus in Nürnberg gibt es gerade einen Brand in einer Tiefgarage. Bitte unbedingt da Türen und Fenster geschlossen halten. Alle Infos natürlich immer hier bei uns bei Hitradio N1.

Kommt gut durch den Vormittag. Hier ist Hitradio N1. Schön, dass ihr mit am Start seid. Die Lina hat uns gerade geschrieben per WhatsApp 0800 92 9 0299. Sie sitzt gerade am Gate beim Nürnberger Flughafen. Für sie geht es gleich in den Urlaub nach Palma de Mallorca. Da hätte ich jetzt auch richtig Bock drauf, auf so ein bisschen Sommerurlaub. Jetzt gibt's auf jeden Fall Musik auf die Ohren. Er klingt total nach Sommer, ist ganz neu bei uns. DJ Godra mit Jason Derulo und Melody. Geht auch richtig ab gerade auf den Social Media Kanälen. Me Chico heißt der Song. Da sehe ich mich schon wieder, ne? Am Lieblingsstrand mit irgendwie einem Glas. Ja, irgendwie Kaipi in der Hand und dazu dieser

0: Kommt gut durch den Vormittag. Max für euch bei Hitradio N1. Ich habe schon wieder so Bock irgendwie auf Mittagessen. Ne? Aber der Countdown läuft. Bald ist ja auch schon wieder Mittagspause angesagt. Wir haben für euch die besten aktuellen Hits am Start. Was ganz Entspanntes von Olivia Rodrigo gleich. Drop Dead. Ava Max ist mit am Start und Ed Sheeran.
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0: Leute, ich habe den Eindruck, der Sommer, der ist auf jeden Fall zurück an dem Wochenende. Gerade noch so ein paar Wolken am Himmel, aber es lockert auf jeden Fall auf. Heute Nachmittag dann mehr Sonnenschein und auch das ganze Wochenende wird es richtig sommerlich. Perfekt eigentlich für einen Besuch im Open-Air-Kino. Ist auch die perfekte Date-Idee, würde ich mal sagen. Ne? Kino unter Sternenhimmel, dazu irgendwie Nachos, Popcorn und irgendwie so kuschelig in die Decke einwickeln. Im Cinecittà gibt es die Möglichkeit, direkt auf dem Dach einen Film unter freiem Himmel zu genießen und heute Abend startet ja auch das Open-Air-Kino im Freibad Feuchtasia in Feucht. Los geht's mit Mamma Mia. Morgen läuft dann Kanu des Manitou und am Samstag James Bond mit Skyfall. Also, Freunde schnappen, Lieblingsplatz suchen, sich in eine dicke Decke einwickeln heute Abend und dann einen richtig schönen Kinofilm unter freiem Himmel genießen.
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0: euch einen schönen Donnerstag. Ihr hört Hitradio N1 und heute Abend ist richtig gute Laune angesagt mit Jan Delay im Stadionpark in Nürnberg.
1: Wir machen das klar.
0: Ja, und ich sag euch, das wird auf jeden Fall richtig, richtig fett. Ich habe ihn auch schon mal live gesehen und gerade auch mit der Band Disco Number One ist da die Stimmung wirklich immer einzigartig. Und ihr könnt da tatsächlich mit dabei sein. Wir schicken euch hin um kurz nach 11, also am besten einfach dranbleiben hier bei Hitradio N1. Hier sind für euch die besten aktuellen Hits, jetzt mit einem Song, der auch richtig abgeht auf

Social Media. Kommt von Tame Impala und Jenny. Und ich finde, der Song darf auch jetzt dann morgen oder dann am Wochenende nicht auf einer Sommerparty fehlen. Tame Impala, Jenny, Dracula, die besten aktuellen Hits hier bei uns bei Hitradio N1.

0: Kommt gut durch den Vormittag. Max für euch bei Hitradio N1. Gleich haben wir für euch Michael Schulte mit am Start mit der Hymne für alle Frühaufsteher. 5 AM. Gamper oder Downing sind mit am Start. Und die aktuelle von Bruno Mars.
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5: Ich bin Joshua Heise. Im Fall des tödlichen Angriffs auf einen Zugbegleiter in Rheinland-Pfalz ist der Angeklagte zu 10 Jahren Gefängnis verurteilt worden. Das Landgericht Zweibrücken sprach den 26-Jährigen wegen Körperverletzung mit Todesfolge schuldig. Der Fall von Anfang Februar hatte eine Debatte über die Sicherheit von Zugpersonal und bundesweit Entsetzen ausgelöst. Rund 5000 Menschen sind infolge der jüngsten Hitzewellen gestorben und auch die Straßen und Schienen haben gelitten. Verkehrsminister Schnieder setzt deshalb auf neue Baumaterialien, sieht aber jetzt schon Fortschritte bei den Zügen.
6: Da ist in den letzten Jahren sehr gut

0: daran gearbeitet worden, insbesondere was die Klimatisierung betrifft. In den neueren Modellen ist die Anfälligkeit sowieso geringer, aber auch da haben sie bei extremen Temperaturen immer mal wieder ein Problem.
1: Wegen der Konkurrenz aus China müssen die deutschen Autobauer sparen. In neuen Medienberichten heißt es, dass VW 4 Werke schließen will, und zwar in Hannover, Emden, Zwickau und Neckarsulm. Laut Spiegel könnte die Fahrzeugproduktion von 2031 bis Ende 2034 auslaufen. Es könnten bei VW weltweit bis zu 100.000 Stellen wegfallen.
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3: Mit Chris Wahle. Traurige Nachricht aus dem Nürnberger Tiergarten. Eines der 4 Löwenjungtiere musste wegen einer schweren Verletzung eingeschläfert werden. Löwenkater Chiron hatte sein Junges gestern bei einem normalen erzieherischen Verhalten im Hüftbereich gebissen. Dabei erlitt das Tier eine schwere Verletzung der Wirbelsäule und war an den Hinterbeinen gelähmt. Nach einer Untersuchung entschieden die Tierärzte, das Jungtier einzuschläfern. Der Tiergarten betont, dass es sich offenbar um einen Unglücksfall handelt. Das Löwenrudel konnte sich anschließend von dem Jungtier verabschieden und zeigt inzwischen wieder normales Sozialverhalten.
4: Danke dir, Chris.
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4: 20 Grad messen wir aktuell bei euch in Feucht und auch in Nürnberg-Maxfeld aktuell 20 Grad. Der Sommer ist auf jeden Fall zurück. Gerade sind noch ein paar dicke Wolken am Himmel. Später lockert es aber dann auf und es wird nochmal richtig warm. 26 Grad sind die Maxi-Werte. Der N1-Wettertrend morgen am Freitag. Da starten wir dann wolkenfrei ins Wochenende. Die Topwerte liegen bei 30 Grad und auch das Wochenende bleibt auf jeden Fall sommerlich.
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4: Hallo liebe Autofahrer, wir schauen zu euch auf die Straßen. Zunächst einmal ins Nürnberger Stadtgebiet. Ich habe es vorhin schon kurz erwähnt. Da gibt es aktuell einen Brand in einer Tiefgarage am Richard-Wagner-Platz. Da gibt es natürlich dann auch Stau in alle Richtungen. Bitte umfahrt dieses Gebiet weiträumig und wenn ihr da irgendwo in der Region seid, dann auf jeden Fall Fenster und Türen geschlossen halten, denn wir haben immer noch Rauch vor Ort. Schauen wir außerdem auf den Nordwestring. Zwischen der Schnieklinger Straße und Fürther Straße aktuell Stop and Go. 5 Minuten dauert es länger. Und die B8 Fürther Straße zwischen Ludwig-Quellen-Straße und Brandenburger Straße. Stop and Go. Auch da dauert es ein paar Minuten länger. Blitzer stehen bei euch auf der B14 Ansbach Richtung Nürnberg zwischen Groß-Weißmannsdorf und Stein und auf der A73 Bamberg Richtung Nürnberg und zwar Höhe Erlangenbruck. Staus und Blitzer jederzeit kostenfrei melden. Ruft mich an oder schickt eine WhatsApp durch 0800 92 9 0929. Eine gute Fahrt euch.
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4: Einen schönen Vormittag euch. Max hier für euch. Schön, dass ihr mit am Start seid. Heute Abend wird es ein gigantisches Konzert geben. Ich bin mir sicher, die Stimmung wird auf jeden Fall fantastisch sein. Jan Delay ist nämlich bei uns im Stadionpark in Nürnberg gemeinsam mit der Disco Number One. Und wir schicken euch jetzt hin. Wir haben 2 Tickets für euch, also ruft mich an. 0800 92 9 0929.

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0: Einen schönen Donnerstag euch. Ihr hört Hitradio N1. Ja, der Sommer ist jetzt auf jeden Fall zurück an dem Wochenende ab morgen. Richtig schönes Wetter, gerade so noch ein paar Wolken im Himmel. Aber auch das wird im Laufe des Tages besser und es wird nochmal so ein bisschen aufziehen. Perfekt eigentlich heute Abend für das Konzert von Jan Delay und Disco Number One. Präsentiert von Hitradio N1 im Stadionpark in Nürnberg. Und wir schicken euch hin, ruft gerne an 0800 92 9 0 92 9. Wer ist denn jetzt bei mir in Leitung Nummer 3?
1: Jo, hier ist Alexander, grüß dich.
0: Hallo Alexander, erste Frage, bist du ein Jan Delay-Fan?
1: Auf jeden Fall, sonst würde ich nicht anrufen.
0: Sehr gut, zweite Frage, hast du schon Tickets für heute Abend?
1: Nein, noch nicht, das ist der zweite Grund, warum dass ich anrufe.
0: Sehr gut, dann herzlichen Glückwunsch, 2 Tickets habe ich für dich.
1: Jo, klasse, prima, freue ich mich.
0: Sehr, sehr gerne. Wen nimmst du denn mit heute Abend?
1: Das schauen wir mal.
0: Schauen wir mal.
1: Entscheide ich das.
0: Also quasi das Casting ist jetzt offen. Du schaust nochmal, wer sich qualifiziert für heute Abend dabei zu sein.
1: Genau, so kann man das nennen.
0: Sehr schön, also die Abendplanung ist hiermit auf jeden Fall abgeschlossen. Und wenn ihr jetzt kein Glück hattet, es gibt noch Tickets. Also seid dabei heute Abend. Es gibt auch einen Hitradio in einen Stand, ne? Würde ich empfehlen, da mal vorbeizuschauen. Da sind auch die Kollegen vor Ort. Da kann man auch ein paar gute Goodies abstauben. Hier sind für euch die besten aktuellen Hits mit Leonie und Callum Scott mit Stay.

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0: Ihr hört Hitradio N1 mit Max. Schön, dass ihr mit am Start seid. Und man kann schon so sagen, ja, der Countdown Richtung Mittagspause läuft. Wir liefern euch die besten aktuellen Hits. Gleich mit Harry Styles, American Girls. Nico Santos ist mit am Start, klingt auch absolut nach Sommer. Und Clock Clock, Out of the Dark.
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0: 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Hier ist Hitradio N1 mit Max und es ist jede Menge geboten am Wochenende hier bei uns in der Region. Morgen geht's los mit dem Fürth Festival. 3 Tage lang gibt's da Musik und Comedy auf die Ohren. Und das Beste, alle Bühnen, alle Konzerte sind komplett kostenlos. Neu ist dieses Jahr eine zusätzliche Bühne im Rathaus Innenhof. Dort bekommen vor allem junge Bands aus der Region ihre Chance. Insgesamt gibt's Programm auf 6 Bühnen in der gesamten Innenstadt. Also, wenn ihr am Wochenende noch nichts vorhabt, dann auf jeden Fall ab nach Fürth. Da ist Festival Feeling garantiert.
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Ihr hört Hitradio N1 an diesem Donnerstag. Leute, seid ihr noch im WM-Fieber? Also, ich muss ganz ehrlich sagen, ich bin da raus. Also, seitdem Deutschland rausgeflogen ist, habe ich kein einziges Spiel mehr geguckt und die WM ist für mich quasi vorbei. Aber es gibt da noch einige, ne? Fußballfans, die auch noch andere Spiele angucken. Heute Abend lohnt es sich vielleicht mal wieder einzuschalten. Frankreich gegen Marokko um 22 Uhr in der Fußball-Weltmeisterschaft. Und da können wir auf jeden Fall, würde ich mal sagen, guten Fußball erwarten. Ne? Wenn man zurückguckt auf unsere Spiele, war das ja nicht immer der Fall. Für alle, die Fußball schon für dieses Jahr quasi für diese WM abgeschlossen haben, wenigstens nochmal der WM-Song. Ich finde, den kann man immer noch sehr gut hören. Shakira und Burna Boy mit Die Die, die besten aktuellen Hits.

0: Ja, um kurz vor 12 kann man schon mal sagen, herzlich willkommen in der Mittagspause. Oder zumindest dann auf den letzten Metern bis dahin. Wir haben für euch die besten aktuellen Hits mit am Start, auch gleich nach 12. Mit Kamrat, Hug Yourself, auf jeden Fall mit gute Laune Garantie. Immanis mit am Start und Sombre.
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18: Ich bin Joshua Heise. Total Eclipse of the Heart oder Holding Out for a Hero. Bonnie Tylers unverkennbare raue Stimme prägte Generationen. Nun ist die 75-Jährige nach langer Krankheit in einem Krankenhaus in Portugal gestorben. Das teilten die Familie und das Team der Sängerin auf ihrer Internetseite mit. Eine weitere Erklärung soll zu einem späteren Zeitpunkt veröffentlicht werden. Herber Schlag für Studierende. Die geplante BAföG-Reform wird verschoben. Das haben die zuständigen Fachpolitiker von Union und SPD mitgeteilt. Damit müssen Studis, die nicht mehr bei ihren Eltern wohnen, länger auf eine Erhöhung der Wohnkostenpauschale warten. Eigentlich sollte diese ab dem nächsten Wintersemester von 380 auf 440 Euro steigen. Das soll jetzt erst im Sommersemester 27 passieren. Kaum verwunderlich, aber doch bitter. Der Juni war der heißeste jemals gemessene in Westeuropa. Laut EU-Klimawandeldienst Copernicus lag die Durchschnittstemperatur bei 20,74 Grad und damit mehr als 3 Grad über dem Junimittel der Jahre 1991 bis 2020. Auch der Deutsche Wetterdienst hatte am 27. Juni einen neuen deutschen Hitzerekord verzeichnet. 41,8 Grad in Möckern-Drewitz in Sachsen-Anhalt.
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19: Mit Chris Wahle. Ein Feuer in der Tiefgarage des Nürnberger Opernhauses hat am Vormittag für Rauchwolken über der Innenstadt gesorgt. Laut Polizei brannte in der Tiefgarage ein Fahrzeug. Die Feuerwehr konnte den Brand schnell unter Kontrolle bringen. Wie es zu dem Feuer kam, ist noch unklar. Eine Person erlitt eine Rauchgasvergiftung. Im Zuge des Einsatzes waren der Frauentorgraben und der U-Bahnhof Opernhaus zeitweise gesperrt. Inzwischen rollt der Verkehr über und unter der Erde aber wieder. Ob das Open-Air-Theaterprogramm am Abend auf

0: Wie sie oberhalb der Tiefgarage stattfinden kann, ist aktuell noch unklar.
1: Danke dir, Chris.
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1: Ja, 24 Grad sind's aktuell bei euch in Schweig und auch in der Fürther Freiheit aktuell 24 Grad. Und man kann es heute sagen, der Sommer ist auf jeden Fall zurück. Heute ein Sonne-Wolken-Mix bei angenehmen 26 Grad an der Spitze. Der N1 Wettertrend. Morgen am Freitag starten wir dann wolkenfrei ins Wochenende. Die Topwerte liegen bei 30 Grad und auch das Wochenende bleibt sommerlich.
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1: Hallo liebe Autofahrer, wir schauen zu euch auf die Straßen, auf die A3. Würzburg Richtung Nürnberg, zwischen Nürnberg-Nord und Nürnberg-Beringersdorf. Da ist der rechte Fahrstreifen blockiert. Da ist ein Unfall passiert. Außerdem wird fleißig geblitzt. In Nürnberg in der Fuggerstraße. Außerdem in Nürnberg in der inneren Kramer-Klett-Straße und auf der A73 Bamberg Richtung Nürnberg, Höhe Erlangen-Bruck. Staus und Blitzer. Jederzeit kostenfrei melden. Ruft mich an oder schickt eine WhatsApp durch. 0800 92 9 092 9. Eine gute Fahrt euch.
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1: Mit Max, schön, dass ihr mit am Start seid. Ich würde sagen, wir sind mittendrin in der Mittagspause.
4: Lecker, lecker.
1: Ja, also mein Magen knurrt auch schon so ein bisschen. Und ich bin immer noch am Überlegen, was es heute zum Mittagessen bei mir gibt. Mensch, also wenn ihr einen Tipp habt, dann schreibt es mir gerne per WhatsApp. Da freue ich mich immer sehr über so die ein oder andere Inspiration. Wir haben für euch gleich Imani mit am Start mit Don't Be So Shy. Außerdem ein Song, der richtig gute Laune macht. Somber mit Homewrecker. Und hier ist Kamrat mit Hug Yourself.

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Leute, ich habe den Eindruck, der Sommer, der ist auf jeden Fall zurück an dem Wochenende. Gerade noch so ein paar Wolken am Himmel, aber es lockert auf jeden Fall auf. Heute Nachmittag dann mehr Sonnenschein und auch das ganze Wochenende wird es richtig sommerlich. Perfekt eigentlich für einen Besuch im Open-Air-Kino. Ist auch die perfekte Date-Idee, würde ich mal sagen. Ne? Kino unter Sternenhimmel, dazu irgendwie Nachos, Popcorn und irgendwie so kuschelig in die Decke einwickeln. Im Cinecittà gibt es die Möglichkeit, direkt auf dem Dach einen Film unter freiem Himmel zu genießen. Und heute Abend startet ja auch das Open-Air-Kino im Freibad Feuchtasia in Feucht. Los geht's mit Mamma Mia. Morgen läuft dann Kanu des Manitou und am Samstag James Bond mit Skyfall. Also, Freunde schnappen, Lieblingsplatz suchen, sich in eine dicke Decke einwickeln heute Abend und dann einen richtig schönen Kinofilm unter freiem Himmel genießen. Petra.

Na Leute, seid ihr auch so richtig in Sommerstimmung? Max hier für euch bei Hitradio N1. Wir feiern heute so ein bisschen den Sommer. 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Er genießt da bestimmt auch den ein oder anderen Cocktail. Da bin ich schon so ein bisschen neidisch, muss ich sagen. Er wird euch auf jeden Fall Sommerfeeling pur liefern. Außerdem die besten aktuellen Sommerhits. 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

0: Hier ist Radio N1, es ist kurz vor 12:30. Schön, dass ihr mit am Start seid. Viele Grüße an der Stelle an alle, die mitten in der Mittagspause stecken und sich gerade einen richtig guten Snack gönnen. Also, ich bin so ein bisschen neidisch, habe heute noch nichts gegessen, aber das werde ich jetzt dann gleich am Nachmittag auf jeden Fall nachholen. Wir haben für euch die besten aktuellen Hits für eure Mittagspause gleich von Holy Humberstone, To Love Somebody, Purple Disco Machine ist mit Ayla am Start. Ich finde, der ist auf jeden Fall auch perfekt für gute Laune, Dopamin und Shabuzi, Blink Twice, was ganz Entspanntes.
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1: Einen schönen Donnerstag euch, Max bei Hitradio N1. Es war die Hochzeit des Jahres. Taylor Swift und Travis Kelce haben sich ja in New York das Ja-Wort gegeben. Tausende Fans waren da um die Location herumgestanden und wollten zumindest mal einen kleinen Blick auf das Promi-Paar erhaschen. Einer hatte danach allerdings die wohl verrückteste Geschäftsidee überhaupt. Er hat einfach mal den Müll vor der Halle eingesammelt, also Zigarettenstummel, Trinkhalme, Flaschenverschlüsse, alles in kleine Boxen gepackt und für rund 30 Euro pro Stück verkauft. Und das Verrückte, alles ausverkauft. Also da frage ich mich schon, was nach Rock im Park oder nach dem Badentreffen hier alles übrig bleibt. Ne? Vielleicht liegt da ja auch bares Geld.

Einen schönen Donnerstag euch, Max bei Hitradio N1. Und Donnerstag ist ja bekanntlich Kinotag. Und heute startet ein echter Disney-Klassiker nochmal ganz neu im Kino. Vaiana gibt's jetzt nicht mehr als Animationsfilm, sondern eben als Realverfilmung mit echten Schauspielern. Die Geschichte bleibt aber gleich. Häuptlings Tochter Vaiana macht sich auf die Suche nach dem selbstverliebten Halbgott Maui, der das Gleichgewicht der Welt ordentlich durcheinander gebracht hat. Wir schicken euch for free ins Kino heute Mittag hier bei uns bei Hitradio N1. Also am besten einfach dran.

0: Es ist kurz vor eins, ihr hört Hitradio N1 mit Max. Schön, dass ihr mit am Start seid. So, ich habe schon gerade einmal das Fenster aufgerissen, habe einmal mit dem Tuch hier überall drüber gewischt und jetzt gleich übernimmt dann mein Kollege Moritz für euch und denkt dran, er schickt euch gleich ins Kino, ins Cinecittà. Außerdem haben wir für euch nach 13 Uhr die besten aktuellen Hits weiterhin mit am Start mit Ray, Fetter, Big Band Sound, Where's My Husband, Jason Derulo und ein bisschen K-Pop, Huntrix mit Golden.
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9: Ich bin Joshua Heise. Bonnie Tyler ist tot, das hat ihr Manager bestätigt. Die walisische Sängerin wurde 75 Jahre alt. Philipp Dietlefs berichtet.
10: Bonnie Tyler hieß eigentlich Gayna Hopkins, aber um Verwechslungen mit einer anderen Sängerin zu vermeiden, erfand sie ihren Künstlernamen. Ihre Karriere begann durch einen glücklichen Zufall, als ein Talentsucher aus London versehentlich ihren Auftritt in einem Club sah und sie unter Vertrag nahm. In den 90er Jahren nahm sie unter anderem 3 Alben mit Dieter Bohlen auf. Immer wieder tourte sie in Deutschland. Auch für den kommenden Sommer waren knapp 20 Konzerte geplant.
9: An allen VW-Werken in Deutschland wird heute gestreikt. Die Gewerkschaft IG Metall hat als Reaktion auf die Aufsichtsratssitzung in Wolfsburg zu Arbeitskämpfen aufgerufen. Hintergrund sind die geplanten Sparmaßnahmen. Medienberichten zufolge will VW 4 Standorte in Deutschland schließen: Hannover, Emden, Zwickau und Neckarsulm. Zudem sollen weltweit 100.000 Stellen wegfallen. Urteil im Fall des tödlichen Angriffs auf einen Zugbegleiter in Rheinland-Pfalz. Der 26-jährige Angeklagte muss wegen Körperverletzung mit Todesfolge für 10 Jahre ins Gefängnis. Die Tat hatte sich vor 5 Monaten in einem Regionalexpress ereignet und eine Debatte über die Sicherheit von Bahnmitarbeitenden ausgelöst. Inzwischen werden diese zunehmend mit Bodycams ausgerüstet.
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11: Mit Chris Wahle. Im Nürnberger Süden hat es heute Morgen einen schweren Unfall zwischen einem LKW und einer 53-jährigen Fahrradfahrerin gegeben. Polizeisprecher Marc Siegel.
12: Der bisherige Stand der Ermittlungen ist der, dass der LKW aus dem Gelände einer Deponie in den Radweg einfahren wollte. Zeitgleich fuhr die Radfahrerin auf diesem Radweg und es kam dann zum Zusammenstoß. Die Frau wurde schwerst verletzt. Ersthelfer haben vor Ort Erste Hilfe geleistet. Nur leider kam für die Frau jede Hilfe zu spät. Sie verstarb noch an der Unfallstelle.
11: Der Radweg war zeitweise gesperrt. Rund um das Hafengebiet gab es massive Verkehrsbehinderung.
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13: Es ist bewölkt draußen, aber relativ freundlich, ja, und auch trocken, immerhin. Ne? Die Sonne schaut schon ab und zu mal auch durch die Wolken durch bei uns hier in Nürnberg. Und wir schauen in die Innenstadt beim Zukunftsmuseum. Da haben wir gerade 23 Grad und 22 messen wir bei euch in Nürnberg Lauf am Holz. Der N1-Wettertrend für die nächsten Tage. Auch morgen viel Sonnenschein, dazu nur wenige Wolken. Dann 30 Grad sogar in der Spitze und das ganze Wochenende über. Da kriegen wir dann die Sonne pur ab. Ja, dann sind die Wolken auch weg. Kein Regen natürlich in Sicht. Also Traumwetter fürs Wochenende.
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13: Hi Autofahrer, kurzes Update. Schaut gerade richtig gut aus. Ihr kommt gut durch, aber ihr werdet geblitzt in Nürnberg und das ganz schön fleißig. Gebitzenhofstraße, stadteinwärts zum Beispiel. Genauso wie im Bierwerk hier stadtauswärts.

0: und noch in der Fuckerstraße. Habt ihr auch noch was entdeckt? Einen Stau oder einen Blitzer? Dann gerne jederzeit kostenlos bei uns melden. Einfach kurz durchklingeln oder WhatsApp-Audio schicken an die 0800 92 9 092 9. Danke euch und gute Fahrt.
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0: Um kurz nach eins mit Moritz. Ja, vielen Dank, lieber Kollege Max, fürs Durchwischen und einmal durchlüften. Das tat gut hier. Ich übernehme ab jetzt das Mikrofon, aber auch gar nicht so lange. Denn ab 14 Uhr, also schon in einer Stunde, sendet dann mein Kollege Marvin live vom Lieblingsstrand in Nürnberg. Also das dürft ihr auf keinen Fall verpassen. Da haben wir auch Gutscheine für euch. Und Donnerstag ist natürlich großer Kinotag. Einige neue Streifen kommen ins Kino. Und in einen davon schicken wir euch gleich in gut 10 Minuten.

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Ihr hört Hitradio N1 am Nachmittag mit den besten aktuellen Hits. Jetzt ganz entspannte Nummer. Self-Aware von Tampa City. Der ist gerade total angesagt und ganz frisch bei uns.

0: Hi, ihr hört Hitradio N1 am Nachmittag und jeden Donnerstag schicken wir euch for free ins Kino, ins Cinetita in Nürnberg, heute Abend in Vaiana. Und die Leitungen, sie haben gerade geglüht und ich würde mal sagen, wir hören rein in Leitung 3. Hallo Sandra!
1: Hi!
0: Grüße dich! Du möchtest heute Abend gerne ins Kino?
1: Ja, sehr gerne.
0: Das ist ja die Realverfilmung. Hast du denn die Animation dazu auch gesehen?
1: Ja, und das schon mehr als einmal.
0: Bist du also sozusagen ein Hardcore-Fan von Vaiana?
1: Ja, Vaiana und alles andere von Disney
0: alles
1: natürlich auch.
0: Alles aus Disney. Wunderbar. Dann sage ich herzlichen Glückwunsch, du hast die Tickets gewonnen.
1: Ja, mega cool. Dankeschön.
0: Sehr, sehr gerne doch. Bleiben wir kurz in der Leitung. Und ihr könnt natürlich auch die Nächsten sein, die ins Kino können. Immer am Donnerstag haben wir von Hitradio N1 Kinotickets für euch und schicken euch for free hin. Und wir haben natürlich auch die besten aktuellen Hits für euch. Das ist jetzt Ariana Grande. Der ist total angesagt. Vor allem auch im Netz. Und sie sagt, ihr persönlichster Liebessong ever.

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22: Hi Autofahrer, kurzes Update, ihr kommt problemlos durch. Ich habe keine Meldungen für euch, aber ihr werdet fleißig geblitzt. Ganz frisch bei euch in Feucht in der Hauptstraße. Außerdem in Nürnberg in der Gebitzenhofstraße stadteinwärts und im Bierweg stadtauswärts. Habt ihr auch noch was entdeckt, einen Stau oder einen Blitzer, dann gerne jederzeit kostenlos bei uns melden. Klingelt einfach schnell durch oder schickt eine WhatsApp-Audio an die 0800 92 9 092 9. Danke euch und gute Fahrt.
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ihr hört Hitradio in 1 am Nachmittag mit Moritz und wir haben heute ein ganz besonderes Special für euch, denn ab 14 Uhr, also in 20 Minuten schon, da übernimmt dann mein Kollege Marvin. Der ist mit seinem mobilen Studio live am Lieblingsstrand in Nürnberg. Also ihr könnt gerne mit ihm zusammen am Strand feiern, schön den Sommer feiern, ja, und dazu gibt es eine Ladung heiße Sommertracks und wir haben für euch Getränkegutscheine für den Lieblingsstrand am Start. Die hauen wir dann natürlich auch immer wieder raus, bis 18 Uhr dann noch. Das ist Hitradio N1 live vom Lieblingsstrand mit meinem Kollegen Marvin gleich ab 14 Uhr. Und das gibt es natürlich nur hier auf Hitradio N1.

0: Es ist kurz vor zwei, ihr hört Hitradio in 1 mit Moritz und das war wohl die einfachste Sendung von mir ever. Ja, ich übergebe jetzt das Mikrofon direkt an meinem Kollegen Marvin, denn der ist schon vor Ort mit seinem mobilen Studio live am Lieblingsstrand in Nürnberg. Und bis 18 Uhr ist er jetzt für euch am Start. Zusammen feiern wir den Sommer. Ihr könnt einschalten, aber natürlich auch vorbeikommen und dann auch ein bisschen quatschen mit dem Kollegen. Es gibt dazu auch heiße Sommertracks und wir haben Getränkegutscheine für den Lieblingsstrand für euch am Start. Das ist N1 am Nachmittag live vom Lieblingsstrand, gleich um kurz nach zwei.
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13: Um 14 Uhr.
14: Ich bin Joshua Heise. Nach großem Hin und Her hat das EU-Parlament für die sogenannte Chat-Kontrolle gestimmt. Damit dürfen Unternehmen wie WhatsApp, Microsoft, Google und Co. bald wieder private Chats nach Hinweisen auf sexuellen Kindesmissbrauch durchsuchen. Allerdings gilt die Erlaubnis nur befristet und der Vorschlag muss geändert werden. Das Gesetzgebungsverfahren kann damit weitergehen. Grünen-Fraktionschefin Dröge hat der Koalition im Bundestag eine handwerklich grottenschlechte Politik vorgeworfen. Sie kritisierte, dass der geplante Anstieg der Rentenbeiträge alles auffressen würde, was durch die Einkommenssteuerreform an Geld für Familien reinkäme. Das Krankenkassensparpaket nannte sie eine Unverschämtheit und schloss ihre Rede mit den Worten:
15: Ihre Politik, die kann man abwählen.
14: Die Linke ist in Karlsruhe mit einer Klage gegen das neue Heizungsgesetz gescheitert. Das Bundesverfassungsgericht hat den Eilantrag der Bundestagsfraktion als unzulässig abgewiesen. Damit kann der Bundestag das Gebäudemodernisierungsgesetz noch diese Woche verabschieden. Das neue Gesetz erlaubt weiterhin den Einbau von Gas- und Ölheizungen.
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16: Mit Chris Wahle. Scheitert ein NSU-Doku-Zentrum in Nürnberg an den knappen Kassen des Bundes? Geplant ist ein Ort der Erinnerung und der Aufklärung. Allerdings sind im Haushaltsplanentwurf für 2027 gar keine Mittel mehr dafür vorgesehen. Nürnbergs Oberbürgermeister Markus König zeigt sich betroffen.
17: Die Einrichtung ist auch im Koalitionsvertrag verankert, dass eben Nürnberg auch hier die Stadt sein soll, wo das Dokumentationszentrum entstehen soll. Wir bitten daher jetzt auch um Planungssicherheit und ich habe jetzt allen Bundestagsabgeordneten einen Brief geschrieben, um uns hier auch zu unterstützen.
16: In dem geplanten Zentrum soll die Mordserie der Rechtsterroristen aufgearbeitet werden. Allein in Nürnberg gab es 3 NSU-Todesopfer und einen Schwerverletzten.
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13: Ja, das sieht gut aus. 24 Grad aktuell an der Sommerinsel Schütt in Nürnberg und auch bei euch in Cadolzburg. Dazu gibt's einen Sonne-Wolken-Mix. Später kommt die Sonne noch mehr raus. Bis zu 26 Grad sind heute drin. Und der N1-Wettertrend, der kann sich sehen lassen. Perfektes Wetter für den Lieblingsstrand die nächsten Tage. 30 Grad, jede Menge Sonnenschein, auch übers Wochenende.
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13: Hallo liebe Autofahrer, jetzt ist es 2:02 und es sieht gut aus. Verkehr rollt störungsfrei auf den Straßen bei uns in Franken. Aber Achtung, einen Blitzerhammer steht bei euch in Feucht auf der Hauptstraße. Wenn ihr noch was habt, Staus, Blitzer, Behinderung, dann klingelt doch gerne mal kurz durch oder schickt uns eine WhatsApp. Ist alles for free. 0800 92 90 92 9. Danke euch, gute Fahrt.
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Marvin hier, hi, N1 am Nachmittag, heute live vom Lieblingsstrand auf der Sommerinsel Schütt in Nürnberg. Wir feiern den Sommer und das gute Wetter, das ist der Place to be in Nürnberg. Und wir sind heute für euch hier bis 18 Uhr, kommt vorbei, feiert mit uns den Sommer mit kühlen Drinks und die besten aktuellen Hits und Sommertracks sind natürlich auch am Start. Damit geht es gleich los, Leonie und Callum Scott sind dabei mit Stay und jetzt wird's richtig heiß mit Olivia Rodrigo, hier ist Drop Dead.

Hier ist Hitradio N1 mit Marvin am Nachmittag, heute live vom Lieblingsstrand auf der Sommerinsel Schütt in Nürnberg. Also nicht wundern, wenn ihr hier im Hintergrund vielleicht die Vögel zwitschern hört oder das Wasser vom Pool plätschern hört. Es ist so schön, denn wir feiern heute den Sommer und sind deswegen an dem Place to be in Nürnberg, nämlich auf unserem Lieblingsstrand. Und ich nehme euch gerade mal so ein bisschen mit, was es hier alles gibt. Ihr könnt vorbeikommen den ganzen Nachmittag. Wir sind auf jeden Fall bis 18 Uhr hier. Der Lieblingsstrand ist schon offen. Die Poolbar ist ready. Da gibt es jede Menge kühle Drinks. Die ersten sind auch schon da und lassen die Beine im kühlen Wasser baumeln. Das ist auf jeden Fall eine schöne Erfrischung hier unter Palmen an unserem ganz schönen, tollen Pool. Es gibt die N1 Cocktailbar. Da gibt es richtig leckere Drinks und es gibt richtig gute Sachen zum Essen. Flammkuchen, Currywurst, Loaded Fries und vieles mehr. Lasst euch das nicht entgehen. Kommt vorbei und bleibt vor allem am Radio, denn wir laden euch ein. Es gibt jede Menge Getränkegutscheine für den Lieblingsstrand abzustauben. Den ersten. Heute schon um kurz nach 2:30. Nicht verpassen. Jetzt haben wir es genau 14.15 Uhr. Ihr seid bei Hitradio N1 und wir begleiten euch jetzt mit ordentlich Summer Vibes durch die letzten To-Dos im Job. Das sind die besten aktuellen Hits. Einer meiner absoluten Lieblinge, Leonie, hat sich Callum Scott geschnappt. Sie haben zusammen eine richtige Sommerhymne kreiert. Das ist Stay. Klingt wirklich nach 30 Grad, Füße im Sand und einfach einen guten Tag haben. Das haben wir heute auch hier auf dem Lieblingsstrand. Kommt vorbei und werdet Teil von unserer mobilen N1 Live-Sendung heute. Live vom Lieblingsstrand auf der Sommerinsel Schütt in Nürnberg. Und jetzt genießen wir zusammen mal die Leonie. Hier ist Stay auf Hitradio.

Radius. In 1 am Nachmittag, heute live vom Lieblingsstrand auf der Sommerinsel Schütt in Nürnberg. Leute, das ist heute die Gelegenheit, mal ein bisschen Überstunden abzubauen. Macht mal früher Feierabend, kommt vorbei, haltet hier die Füße ins Wasser und habt mit uns eine gute Zeit. Wir feiern heute hier vor Ort an unserem Strand mitten in der City den Sommer und auch in der Playlist. Ich habe mir gedacht, wir müssen mal ein bisschen eingreifen, ne? Es hat jetzt genau 25 Grad hier an der Insel Schütt. Wir brauchen einen heißen Sommersong. Ne? Unser Musikchef muss jetzt mal weghören. Wir hauen jetzt mal einen raus. Hier ist Bellini mit Samba de Janeiro. Ihr hört Hitradio N1. 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

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Weiter geht's mit den besten aktuellen Hits. Justin Bieber, Nicki Minaj, Beauty and the Beat. Hier ist N1.

0: Schön, dass ihr dabei seid. Es ist kurz vor 3:30. Ihr hört Hitradio N1. Heute live mit Marvin vom Lieblingsstrand auf der Sommerinsel Schütt. Wir feiern heute hier mitten in der City ein bisschen den Sommer. Und es gibt gleich was richtig Heißes für euch. Nämlich einen 50-Euro Getränkegutschein für den Lieblingsstrand. Könnt ihr bei mir in der Show abstauben. Gleich um 5:45. Und die besten aktuellen Hits gibt es davor auch noch. Gleich die neue von Bebe Rexha, New Religion und ganz entspannter Track von Michael Schulte. 5 AM gleich hier auf N1.
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0: Um 14.31 Uhr, hallo liebe Autofahrer. Bisschen stockender Verkehr gerade auf der A9 Nürnberg Richtung Berlin. Zwischen Nürnberg-Fischbach und dem Kreuz Nürnberg 3 Kilometer Stop and Go. Gute 10 Minütchen dauert es da aktuell länger. Und ein Blitzer haben wir gesehen, steht bei euch in Feucht auf der Hauptstraße. Wenn ihr mehr habt, Staus und Blitzer, könnt ihr immer kostenlos melden. Klingelt einfach durch hier bei uns im Studio oder schickt mir mal fix eine WhatsApp rüber. Ist alles for free. 0800 92 9 0 92 9. Danke euch, gute Fahrt.
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0: Also wenn ihr einen 50-Euro-Getränkegutschein für den Lieblingsstrand auf der Sommerinsel Schütt wollt, dann würde ich jetzt mal fix bei uns im Studio durchrufen. Hier ist Hitradio N1. Hi, schönen Nachmittag euch. 0800 92 90 92 9. Das ist eure Chance. Ruft sie mal schnell an, die kostenlose N1 Hotline. Mit ein bisschen Glück, der Schnellste staubt jetzt einen 50-Euro-Gutschein ab für den Lieblingsstrand. Und von da senden wir nämlich heute auch live aus dem Herzen Nürnbergs. Könnt ihr zum Beispiel an der N1 Cocktailbar einlösen für einen schönen leckeren Drink oder vielleicht auch einfach für einen schönen Aperol Spritz. Einfach heute noch vorbeikommen zum Beispiel hier bei mir am Studio, Gutschein abholen und einen schönen Feierabend haben. Ne? Jetzt gucken wir doch mal, ich würde mal sagen, ist denn da schon jemand in der Leitung? Wer ist denn dran? Hallo?
1: Hallo, hier ist Sebastian.
0: Sebastian, herzlichen Glückwunsch, 50 Euro Getränkegutschein geht an dich.
1: Geil, danke.
0: Sehen wir uns noch, Sebastian, heute. Kommst du gleich vorbei?
1: Boah, vielleicht nach Feierabend, dass man da was Schönes trinkt.
0: Jetzt ist es 14.41 Uhr, also ich würde sagen, mach dich einfach mal auf den Weg und dann hauen wir hier die 50 Euro auf den Kopf. Also du, ne, ich trinke nicht mit, keine Sorge.
1: Ah, gibt doch was alkoholfreies für euch.
0: Ja, das ist doch ein Deal. Mensch, und ihr könnt auch einen Gutschein abstauben. Nächsten Getränkegutschein gibt's in einer Stunde, nämlich um kurz nach 3:30. Also bleibt dabei. Hier ist Hitradio N1 und mit den besten aktuellen Hits bringen wir euch jetzt gut durch diesen Nachmittag für die letzten To-Dos im Job oder auch schon im Auto, wie der Sebastian, irgendwo auf der Autobahn. Der bringt euch jetzt mal ordentlich Power rein. Bebe Rexha, hier ist New Religion. Dürft ihr ruhig mal ein bisschen lauter aufdrehen. Ne? Und ich gucke jetzt auch mal, dass ich hier irgendwas Schönes zu trinken bekomme. Die Stimmung ist auf jeden Fall schon gut am Strand. Hier ist N1.

Hier ist Hitradio N1 mit Marvin, heute live vom Lieblingsstrand mitten aus der Nürnberger City. Kommt vorbei, genießt den Sommer hier mit uns. Füße im Sand, Cocktail in der Hand und einfach mal den Nachmittag genießen. Werfen wir einen kleinen Blick auf die Fußball-Weltmeisterschaft. Heute Abend steht ja noch ein heißes Spiel an, 22 Uhr, Frankreich gegen Marokko. Ui. Ich weiß nicht, ob ihr auch so im Fußballfieber seid. Bei dem Song geht's bei mir auf jeden Fall los. Es ist 14.50 Uhr und das ist Shakira mit Die Die, der offizielle Song zur Fußball-WM

0: Hier ist Hitradio N1 am Nachmittag mit Marvin, live vom Lieblingsstrand auf der Sommerinsel Schütt in Nürnberg. Füllt sich schon so langsam, die ersten kommen von der Arbeit, um ein kühles Getränk hier mal zu zischen. Kleinen Aperol vielleicht, ja. Ist auch einiges los auf dem Lieblingsstrand. Immer wieder cooles Programm, Projekte, Workshops und Co. Was da alles so abgeht in den nächsten Tagen noch, das schauen wir uns gleich mal zusammen an um 10 nach 3. Und bis dahin gibt's noch ordentlich Summer Vibes für den Weg zum Lieblingsstrand. Gleich Harry Styles mit American Girl. In den besten aktuellen Hits hier auf Hitradio N1.
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5: Ich bin Joshua Heise. Zwei Eilanträge gegen das geplante Gesundheitssparpaket sind in Karlsruhe gescheitert. Das Bundesverfassungsgericht hat die Anträge von Grünen und Linken abgelehnt. Die halten das eilige Gesetzgebungsverfahren für unzulässig, da die Koalition kurz vor der Abstimmung noch Änderungen auf 278 Seiten vorgelegt hatte. Der Bundestag kann also wie geplant morgen über das Paket abstimmen. Der Bundestag hat das Kindergeld ohne Antrag beschlossen. Ab Januar sollen Familien das Geld automatisch bekommen, zunächst ab dem zweiten Kind, später auch für Erstgeborene. Währenddessen werden Studierende, die nicht mehr daheim wohnen, vertröstet. Weil die geplante BAföG-Reform verschoben wird, kommt die Anhebung der Wohnkostenpauschale von 380 auf 440 Euro erst im Sommersemester 27. Im Fall des tödlichen Angriffs auf einen Zugbegleiter in Rheinland-Pfalz ist der Angeklagte zu 10 Jahren Gefängnis verurteilt worden. Das Landgericht Zweibrücken sprach den 26-Jährigen wegen Körperverletzung mit Todesfolge schuldig. Der Fall von Anfang Februar hatte eine Debatte über die Sicherheit von Zugpersonal und bundesweit Entsetzen ausgelöst.
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6: Mit Chris Wahle. Die Nürnberger Straßenbahn nimmt zunehmend Fahrt auf. Ab morgen wird wieder ein großer Teil des Straßenbahnnetzes befahren, so VAG-Sprecherin Barbara Loos.
7: Ab Freitag steht wieder ein großer Teil des Straßenbahnnetzes zur Verfügung. Und zwar sind ab Freitag die Abschnitte vom Plärrer nach Am Wegfeld wieder befahrbar. Es fahren wieder Straßenbahnen zwischen Hauptbahnhof und Erlenstegen und auch zwischen Scharrerstraße und Dutzenteich.
6: Es fehlt nur noch der Westfriedhof. Der kommt am Samstag dazu. Mitte nächster Woche rollen dann auch auf der Strecke zum Tiergarten wieder Züge.
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9: Ja, und das sieht wirklich sommerlich aus. 26 Grad aktuell bei euch in Lauf an der Pegnitz und auch in Erlenstegen. Die Sonne kommt jetzt immer stärker durch in den nächsten Stunden. Die Wölkchen sind harmlos. Man glaubt's nicht, aber Regen ist tatsächlich nicht in Sicht. 26 Grad der Topwert heute. Und der N1-Wettertrend ab morgen und übers Wochenende noch mehr Sonne und bis zu 30 Grad.
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9: 2:02 haben wir es. Hallo, liebe Autofahrer. Wir schauen auf die A6 Nürnberg Richtung Heilbronn. Aktuell haben wir 2 Kilometer Stau zwischen dem Kreuz Nürnberg Ost und dem Kreuz Nürnberg Süd. Und es zwickt auch auf der A9 Nürnberg Richtung Berlin. 4 Kilometer Stop and Go zwischen dem Kreuz Nürnberg Ost und dem Kreuz Nürnberg. Blitzer aktuell keine gesehen. Wenn sich da was tut und ihr was entdeckt, Staus, Blitzer, Behinderung, einfach mit allen Teilen, klingelt kostenlos durch oder schickt mir eine WhatsApp hier auf den Lieblingsstrand. Die Nummer ist immer noch dieselbe, auch am Strand. 0800 92 90 92 9. Danke euch, gute Fahrt.
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9: Am Nachmittag mit Marvin, heute live vom Lieblingsstrand auf der Sommerinsel Schütt. Ganz viele von euch sind gerade schon hergekommen. Eine Dame aus Rot hat gerade schon gesagt, ich habe euch im Radio gehört, jetzt bin ich da und hier ein kühles Getränk. Was ist das Gutes? Ein was? Eine Eisschokolade, ja sehr gut, so muss das sein. Die gibt's auch, Aperol Spritz, kühle Getränke ohne Ende. Kommt vorbei und feiert mit uns den Sommer. Wir haben auch jede Menge Sommerhits in der Playlist. Ich habe ein bisschen was rausgekramt, gibt's gleich mehr davon. Und der hier macht schon mal den Anfang. Der klingt auch verdächtig nach Strand. Harry Styles mit American Girls, jetzt.

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0: Sommer in Nürnberg, Sommer in Franken und wir feiern ihn hier bei Hitradio N1, heute N1 am Nachmittag, live vom Lieblingsstrand auf der Sommerinsel Schütt, dem Place to be in Nürnberg. Da bin ich heute mit meinem mobilen Studio. Viele von euch sind schon da, die Gudrun zum Beispiel aus Rot, hat die Füße schon im Sand, jawohl. Hier sind auch schon, oh, da haben schon viele unsere Hitradio N1 Sonnenhüte auf. Gibt's auch für euch, wenn ihr vorbeikommt. Also macht das auf jeden Fall. Bei mir ist der liebe Markus Mendel von Werk B Events. Ihr seid der Veranstalter des Lieblingsstrands und der Sommerinsel Schütt. Und ihr habt ja auch immer kräftig Programm. Erzähl mal, was steht denn so an die nächsten Tage jetzt noch?
1: Ja, grüß dich Marvin, erstmal herzlich willkommen. Ja,
0: danke.
1: Also, wir freuen uns, dass das Wetter jetzt wieder besser geworden ist. Haben noch einige Sachen auf dem Kalender stehen. Wir haben am Freitag One More Song. Das ist ein sehr schönes Event mit DJ hier vor Ort. Dann wird es ein paar Bastelworkshops geben. Dazu noch ein Pubquiz. Jeden Dienstag Salsa am Strand. Und natürlich die Übertragung der Fußball-WM im Sommergarten.
0: Ja, stark. Ist ja alles dabei. Also hier tanzen geht, glaube ich, richtig gut. Ne? Vor allem bei den Temperaturen, da ist Stimmung drin.
1: Da ist Stimmung drin, die Leute kommen schon tanzend auf die Fläche und es ist eine ganz besondere Atmosphäre hier und da sind wir sehr stolz drauf, auf die treue Community.
0: Ja, sehr schön. Also kommt vorbei, wir können auch heute gerne alle zusammen noch ein bisschen tanzen. Ne? Die passenden Sommerhits, die haben wir dabei. Da sind wir alle am Start. Jetzt ist es 15.12 Uhr und wir freuen uns, denn es gibt heute auch noch ein paar Getränkegutscheine for free. 50 Euro Getränkegutschein für den Lieblingsstrand. Den haue ich raus, den nächsten, und zwar gleich um kurz nach 3:30. Also am Radio bleiben und wenn es soweit ist, müsst ihr unbedingt durchrufen. Jetzt erstmal ein bisschen was Entspanntes für euch. Auf dem Weg Richtung Feierabend. Bloß nicht stressen lassen jetzt vom Chef. Wir kommen One Republic mit Need Your Love. Das sind die besten aktuellen Hits für einen schönen sonnigen Donnerstagnachmittag. Danke fürs Einschalten. Ich bin Marvin und ihr hört Hitradio N1. Schön, dass ihr mit dabei seid.

Hier ist Hit Radio N1 mit Marvin am Nachmittag. Schön, dass ihr eingeschaltet habt. Hey, wir sind mittendrin in der Kerwa-Saison. Jetzt am Freitag geht's unter anderem los in Oberasbach, in Rückersdorf, in Winkelheide oder auch bei euch in Buch. Aber heute würde ich sagen, schaut doch mal bei uns vorbei. Ne? Wir sind nämlich heute live auf der Sommerinsel Schütz, hier beim Lieblingsstrand und senden heute live mit Hit Radio N1 hier. Oh, die Sonne kommt gerade so schön raus. Aus dem Liegestuhl, kommt vorbei, kühler Drink, gute Musik und den Sommer feiern. Das machen wir jetzt auch mit den besten aktuellen Hits. Es ist 15.24 Uhr und hier kommen DJ Goya, Jason Derulo und Melody mit Mi Chico. 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

0: Mhm. Wir feiern heute den Sommer. Marvin hier auf Hitradio N1. Live vom Lieblingsstrand auf der Sommerinsel Schütt. Ja, ich weiß, ich wiederhole mich, aber ich muss es oft sagen, weil es ist halt einfach richtig schön hier und richtig gut. Und ich habe mir gedacht, wir haben 26 Grad, die Sonne scheint, es ist der 9. Juli. Wir brauchen ein paar Sommersongs. Ne? Deswegen habe ich mal ein bisschen rumgeguckt und habe mir rausgesucht, Michel Teló. Da habe ich kurz überlegt, wie heißt der Song eigentlich? Der Franke sagt, das ist I Said Chupecho. Ne? Man kennt ihn auch unterm Nossa Nossa. Und den gönnen wir uns mal jetzt. Es ist Sommer und hier ist Hitradio N1.
1: Simba! 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

0: Der war gut, oder?
1: Hier ist Hitradio N1. Wir feiern heute zusammen den Sommer mit den besten aktuellen Hits und einer guten Mischung aus Sommerhits. Und es gibt gleich noch einen 50 € Getränkegutschein für den Lieblingsstrand in Nürnberg. Könnt ihr abstauben. Und zwar gleich um kurz nach 3:30. Und davor noch ein bisschen was Entspanntes, damit ihr gut rüberkommt von der Arbeit. In den Strand, ne? An den Strand, in den Sand gibt's den Kamrad mit Hug Yourself gleich hier auf Hitradio N1.
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1: Hallo liebe Auto- und Lkw-Fahrer, es ist 15.31 Uhr. Wir werfen einen Blick auf die A9 Nürnberg in Richtung Berlin. Aktuell haben wir 5 Kilometer Stau zwischen dem Kreuz Nürnberg Ost und dem Kreuz Nürnberg. Die gute Nachricht, es dauert nur 10 Minuten, dann seid ihr auch schon wieder durch. Und der neueste Blitzer steht aktuell in Nürnberg auf der Reichelsdorfer Hauptstraße und zwar stadteinwärts. Und wenn ihr noch was habt, Staus, Blitzer, Behinderung, könnt ihr mir alles rüberschicken oder mal fix durchklingeln. Hier bei uns im Studio ist kostenlos 0800 92 90 92 9. Danke euch, gute Fahrt.
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0: Ja, ich sag Baby Hello. Hier ist Hitradio N1 mit Marvin am Nachmittag. Heute live vom Lieblingsstrand auf der Sommerinsel Schütt in Nürnberg. Und ich habe ein bisschen was mitgebracht. Ne, wenn wir schon am Strand sind, dann hauen wir auch mal einen raus. Und heute hauen wir Getränkegutscheine raus für den Lieblingsstrand. 50-Euro-Gutschein. Der nächste geht jetzt raus. Wenn ihr den haben wollt, müsst ihr einfach nur durchrufen bei uns im Studio. 0800 92 90 92 9. Und mit ein bisschen Glück sehen wir uns vielleicht gleich noch und trinken zusammen einen leckeren Cocktail. Einfach kostenlos durchrufen und dann gemeinsam eine gute Zeit haben. Wir gucken mal, ist denn da schon jemand in der Leitung? Und falls ja, dann frage ich mich, wer ist dran?
1: Ja, hallo.
0: Wer ist denn
1: hallo,
0: da?
1: Hallo, hier ist die Elke.
0: Elke, herzlichen Glückwunsch. Ehrlich gesagt, klingt das so, als ob Elke auch hier am Strand ist.
1: Ja.
0: Bist du am Lieblingsstrand?
1: Der Lieblingsstrand ist super. Ich kann euch empfehlen, kommt vorbei. Da ist mega Stimmung heute Nachmittag.
0: Ja, sehr gut. Ja, auch wenn man hier ist, kann man natürlich durchrufen. Elke, herzlichen Glückwunsch. 50-Euro-Gutschein geht an dich.
1: Super, danke schön.
0: Es ist 15.41 Uhr und der nächste Gutschein, den gibt's in einer Stunde. Und zwar dann um kurz nach 16:30. Vielleicht gehört er euch. Dranbleiben. Hier ist Hitradio N1. Habt einen schönen Nachmittag. Jetzt mit den besten aktuellen Hits. Hier ist Teddy Swims mit Mr. Know It All.

Wir alle lieben ja Sommersongs, aber erkennt ihr die Dinger auch rückwärts? Hier ist Hitradio N1 mit Marvin. 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Jetzt ist es ganz genau 4:10 und wir sind heute live mit N1 am Nachmittag vom Lieblingsstrand auf der Sommerinsel Schütt in Nürnberg. Die Sonne kommt gerade richtig schön raus. Der nächste heiße Track, der liegt auch schon an für euch. Kommt vorbei und feiert mit uns den Sommer heute aus dem Liegestuhl, Füße im Sand. Es ist herrlich, könnte ich mir immer so vorstellen. Was ein geniales Outdoor-Studio. Ihr seid mit dabei, mit guter Laune und Jennifer Lopez und David Guetta, zumindest akustisch. Das ist Save Me Tonight, die besten aktuellen Hits. Habt einen schönen Donnerstag. Ich bin Marvin, freue mich, dass ihr am Radio mit dabei seid und vielleicht auch gleich hier am Lieblingsstrand. Wir sehen uns.

0: Hi, schön, dass ihr dabei seid. Hier ist Hitradio N1 mit Marvin am Nachmittag und auch herzlich willkommen an alle, die schon da sind, hier am Nürnberger Lieblingsstrand auf der Sommerinsel Schütz. Da sende ich nämlich gerade live mit unserem mobilen N1-Studio. Hier im Pool hinter mir ist die Stimmung schon gut. Die ersten laufen durchs Wasser. Vielleicht waren es 2 Aperol zu viel, ich weiß es nicht. Hey, es steht uns ein super schönes Wochenende bevor. Da werfen wir mal einen kleinen Blick nach Fürth. Da wird nämlich an verschiedenen Plätzen ab Freitag ordentlich Live-Musik gespielt beim Fürth-Festival. Ist für jeden was dabei. Vielleicht schaut er da am Wochenende auch mal rüber. Und heute und die nächsten Tage seid ihr natürlich auch herzlich willkommen hier auf dem Lieblingsstrand auf der Sommerinsel Schütt. Wir sind für euch noch bis 18 Uhr da. Füße im Sand, Cocktail in der Hand, könnt ihr auch haben. So genießt man den Feierabend. Machen wir auch gleich wieder mit dem perfekten Sommersound. Holly Humberstone, To Love Somebody und Alessia Cara. Alles in der nächsten halben Stunde mit dabei. Um kurz nach 4 auf Hitradio N1.
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2: Um 16 Uhr.
3: Ich bin Joshua Heise. Kein guter Tag für Grüne und Linke. Das Bundesverfassungsgericht hat mehrere Anträge gegen die Gesundheitsreform und das neue Heizungsgesetz abgelehnt. Die Abgeordneten hatten der Regierung vorgeworfen, die Gesetze im Eilverfahren durchs Parlament zu bringen. Mit der Entscheidung aus Karlsruhe kann der Bundestag morgen wie geplant über die Gesetze abstimmen. Bereits heute hat der Bundestag das Kindergeld ohne Antrag beschlossen. Das entsprechende Gesetz soll zum Jahreswechsel in Kraft treten und gestaffelt eingeführt werden. Heißt, zunächst entfällt die Antragspflicht ab dem zweiten Kind, später dann auch für Erstgeborene. In bestimmten Fällen kann ein Antrag auch weiterhin erforderlich sein. Das EU-Parlament hat für die Einführung des digitalen Euros gestimmt. Jetzt müssen die 27 Mitgliedstaaten über den entsprechenden Entwurf verhandeln. Der Plan: Ab Anfang 2029 sollen digitale Euros in einer App gespeichert und wie Bargeld eingesetzt werden können. Damit will sich die EU unabhängiger von Anbietern wie Visa, Mastercard oder PayPal machen.
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4: Mit Chris Wahle. Entwarnung kann noch nicht gegeben werden, doch die Lage bessert sich. Die Stadt Nürnberg kämpft weiter mit Hochdruck gegen den Eichenprozessionsspinner. Der Befall mit Nestern ist in diesem Jahr außergewöhnlich hoch. Söll-Sprecher Tim Kost nennt Zahlen.
5: Wir stehen aktuell bei etwa 1200 Fällen, die wir registriert haben und auch beauftragt haben zur Entfernung. Wir gehen davon aus, dass wir uns noch bis auf 1500 steigern werden, weil wir tagtäglich noch Meldungen bekommen. Von diesen 1200 Fällen, die wir registriert haben, ist ungefähr die Hälfte bearbeitet, kann man aktuell sagen. Und der Rest wird nach und nach nach Priorität gemacht.
4: Priorität haben soziale Einrichtungen wie Kitas, Schulen, Krankenhäuser oder Seniorenheime, aber auch Orte, wo viele Menschen zusammenkommen, etwa der Luelpoldhain. Besucher der Classic Open Air Konzerte müssen sich keine Sorgen machen. Übrigens, auch das Nürnberger Reichswaldfest am kommenden Wochenende ist gesichert. An der Örtlichkeit der Feier hat der Forstbetrieb bereits Nester entfernt.
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2: Ja, das sieht richtig gut aus. 26 Grad aktuell bei euch in Karlsburg und auch an der Fürther Freiheit. Jede Menge Sonne jetzt mit dabei. Die Wolkendecke ist ein bisschen lockerer geworden. Ist auch der Maxiwert heute schon mit den 26 Grad. Regen nicht in Sicht. Das ist ein traumhafter Feierabend und perfekt für einen Abstecher. Hier zu uns auf den Lieblingsstrand. Und der N1-Wetter-Trend. Ab morgen wird's noch besser, auch übers Wochenende. Viel Sonne und vor allem bis zu 30 Grad.
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2: Hallo liebe Autofahrer, wir haben es 4:02, werfen einen Blick auf die A3 in Nürnberg Richtung Regensburg. Aktuell 4 Kilometer Stau zwischen Nürnberg Nord und dem Kreuz Nürnberg. Da gab es einen Unfall, es liegen Fahrzeugteile gerade verteilt auf allen Spuren. Fahrt da bitte unbedingt vorsichtig. Und 2 Blitze haben wir aktuell in Nürnberg. Karl-Schönleben-Straße Richtung Stadion und auf der Reichelsdorfer Hauptstraße stadteinwärts, da steht auch noch einer. Und für mehr könnt ihr einfach mal durchklingeln oder eine WhatsApp schicken hier ins N1-Studio am Strand. 0800 92 90 92 9. Danke euch, gute Fahrt!
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2: Am Nachmittag mit Marvin und ich sag willkommen auf dem Nürnberger Lieblingsstrand auf der Sommerinsel Schütt. Hier kommen gerade ganz viele Leute rein. Schön, dass ihr da seid! Jawohl! Da ist Lust auf ein kühles Getränk, würde ich mal sagen. Schön, dass ihr da seid. Wir feiern heute hier den Sommer mit heißem Sound. Füße im Sand, Cocktail in der Hand. So kann man seinen Feierabend genießen. Also schaut doch mal vorbei. Bis 18 Uhr sind wir noch da auf der Insel Schütt. Hier kommt der nächste Sommersong. Holly Humberstone, To Love Somebody. Ganz entspannt, jetzt.

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0: Leute, es ist wild. Nicht wundern, wenn das heute ein bisschen anders klingt bei Hitradio N1. Wir haben unser Studio verlassen und sind heute live auf dem Lieblingsstrand an der Sommerinsel Schütt. Und ich stehe jetzt hier gerade an der Aperol Spritzbar und hier feiert die Hilde ihren Geburtstag. Jawohl, mit ihren Mädels. Die Stimmung ist gut. Ich sehe leere Gläser. Ich glaube, da wurde gerade schon ein bisschen getankt. Im Pool war es gerade ein bisschen schwierig, habe ich gesehen, ne?
1: Ich wäre beinahe baden gegangen.
0: Ja, nicht gut, ne? Manche sollten halt nur im Nichtschwimmerbereich sein, ne?
1: Genau, 6-7 sowieso.
0: Also hier ist sehr, sehr gute Stimmung. Kommt gerne vorbei. Wir sind hier heute da für euch und versorgen euch mit Sommerhits und das noch bis 18 Uhr. Es ist 16:13 Uhr, ihr hört Hitradio N1 und wir begleiten euch mit den besten aktuellen Hits durch den Nachmittag. Ganz entspannt für den Weg hier zum Lieblingsstrand. Ganz, ganz relaxter Sound. Kommt noch vorbei, sichert euch einen kühlen Drink und genießt das hier. Urlaubsfeeling, Füße im Sand, Cocktail in der Hand. Na, ich muss ja auch ein bisschen rennen zu meinem Bildschirm, damit ich euch sagen kann, es gibt jetzt Tampa City mit Self-Aware. Das sind die besten aktuellen Hits. Und später habe ich noch einen 50-Euro Getränkegutschein für euch. Dann könnt ihr hier for free schlürfen. Den könnt ihr gleich abstauben um kurz nach halb. Ich freue mich, wenn ihr vorbeischaut. Hier ist Hitradio N1.

Live vom Lieblingsstrand auf der Sommerinsel Schütt. Hey, es hat 26 Grad, es ist richtig schön warm, kommt vorbei, Sonnencreme nicht vergessen. Und wir sind ja auch hier, um ein bisschen gute Laune zu machen in ganz Franken. Ne? Gerade habe ich schon die Hilde kennengelernt, die ist mit ihren Mädels hier, die schlürfen Cocktails. Mädels, wisst ihr, was ich jetzt für euch habe? Es gibt jetzt einen schönen Sommersong. Was haltet ihr von Lou Bega Mambo Number 5? Ist schon super, oder? Da, Quatsch, da heizen wir jetzt ein. Doch den gönnen wir uns jetzt, hopp. Hier ist, die haben einen komischen Musikgeschmack. Studio, wir nehmen den jetzt mal. Der wurde hier gerade schon gewünscht. Hätte ich jetzt gerne. Los geht's, hier ist er, der Lou Bega. Kennen wir alle noch, es ist Sommer in Franken. Hier ist N1.

Darf an so einem Sommertag nicht fehlen, oder? Mambo Number 5 vom Lou Bega. Hier ist Hitradio N1, live von der Sommerinsel Schütt auf dem Lieblingsstrand in Nürnberg. 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Jetzt ist es 16.24 Uhr und hier kommt ganz entspannter Sound. The Bowser mit Magnetic. Jetzt für euren Nachmittag in den besten aktuellen Hits hier auf N1.

0: Sonnenbrille auf der Nase und ganz entspannt in den Feierabend starten. Hier ist Hitradio N1 mit Marvin. Schön, dass ihr mit dabei seid. Live vom Lieblingsstrand auf der Sommerinsel Schütz. Kommt vorbei. Wir sind heute hier vor Ort mit unserem mobilen Studio und versorgen euch mit gutem Sound und auch mit einer Ladung Getränkegutscheine. Ihr könnt gleich wieder einen abstauben und zwar in gut 10 Minuten am Radio bleiben. Mit ein bisschen Glück sehen wir uns dann später noch und ihr genießt für 50 Euro alles, was ihr hier so leckeres futtern und trinken könnt. Und davor gibt's noch die besten aktuellen Hits. Gleich cooler Sound von Fastboy und Ray fragt auch, where is my husband? Wo ist denn eigentlich mein Emo? Gleich hier auf Hitradio N1.
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11: Hallo liebe Auto- und Lkw-Fahrer, wir haben es aktuell 1:05. Wir werfen einen Blick auf die A3 in Nürnberg Richtung Regensburg. 7 Kilometer Stau zwischen Nürnberg-Nord und dem Kreuz Nürnberg. Da gab es einen Unfall, zwickt da ein bisschen. Wenn ihr könnt, macht mal einen Bogen drumherum. Könnte jetzt noch ein bisschen länger werden im Feierabendverkehr der Stau. Und geblitzt wird aktuell in Nürnberg auf der Wildstraße, Karl-Schönleben-Straße, Reichelsdorfer Hauptstraße einwärts. Danke an Wolf fürs Melden. Und in Fatt ist auch noch einer auf der Friedrich-Ebert-Straße. Straße. Wenn ihr noch was habt, Staus und Blitzer, könnt ihr immer kostenlos melden. Einfach Anruf oder WhatsApp zu uns ins N1-Studio. Ja, das geht auch vor Ort am Lieblingsstrand. 0800 92 90 92 9. Danke euch, gute Fahrt.
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0: Danke fürs Einschalten. Hier ist Hitradio N1 am Nachmittag mit mir, Marvin, und zwar heute live vom Lieblingsstrand auf der Sommerinsel Schütt in Nürnberg. Der Place to be in diesem Sommer, mitten bei uns im Herzen Nürnbergs. Und es gibt jetzt Geschenke für euch. Ich lade euch wieder ein auf eine Runde Free Drinks. Ihr könnt einen 50-Euro Getränkegutschein abstauben für den Lieblingsstrand. Alles, was ihr tun müsst, schnell sein und jetzt durchrufen auf der kostenlosen N1 Hotline 0800 92 9 0 92 9. Mit ein bisschen Glück geht der 50-Euro Gutschein an euch und dann sehen wir uns vielleicht heute noch und ihr gönnt euch einen schönen Cocktail zum Start in den Feierabend. Einfach fix durchrufen. Und wir gucken doch schon mal, die Leitungen blinken, glaube ich, schon kräftig. Ist denn da schon jemand dran? Und wenn ja, wer ist denn da vielleicht gerade in der Leitung? Falls da schon jemand ist.
1: Hallo. Marvin?
0: Wer ist denn dran?
1: Hallo, hier ist die Petra.
0: Petra, herzlichen Glückwunsch, du hast abgestaubt.
1: Ja, super, ich weiß einfach unschlüssig, ob ich dran bin oder nicht.
0: Ja, Petra, du bist dran. Es ist 16.43 Uhr und du kommst vielleicht jetzt gleich noch auf den Lieblingsstrand, holst dir deinen Gutschein ab und genießt deinen Start in den Feierabend.
1: Ja, das ist doch super. Da freue ich mich ja wirklich sehr.
0: Ja, super Geschichte, liebe Petra. Dann bleib bitte kurz in der Leitung und eure Chance auf einen For-Free-Getränkegutschein für den Lieblingsstrand im Wert von 50 €, die gibt's schon in einer Stunde, nämlich um kurz nach 5:30. Dann staubt auch ihr vielleicht noch ab. Also kommt vorbei und bleibt im Radio für das perfekte Sommerfeeling für Nürnberg, für ganz Franken, live vom Lieblingsstrand. Jetzt mit einer extra Portion von den besten aktuellen Hits. Hier sind Kygo, Khalid und Griffin. Entspannter Sound für diesen Donnerstagnachmittag. Das ist Save My Love.

Ganz entspannter Sound für euren Nachmittag. Das sind die besten aktuellen Hits hier auf Hitradio N1. Heute haben wir uns mal gedacht, Mensch, so gutes Wetter, wir wollen auch mal raus. Und deswegen haben wir unser Studio heute nach draußen verlagert. Und zwar an den Place to be in Nürnberg in diesem Sommer, nämlich auf den Lieblingsstrand, auf der Sommerinsel Schütt. Und da könnt ihr vorbeikommen, bis 18 Uhr sind wir noch da. Füße in den Sand stecken, Cocktail in der Hand. Es gibt ja auch einen riesigen Pool. Man kann sich entweder in die Liegestühle setzen oder auch einfach die Beine mal im Wasser baumeln lassen. Dazu gibt's richtig leckere Sachen. Ich habe gerade schon gesehen, es gibt hier Loaded Fries, Currywurst, Flammkuchen und noch vieles, vieles mehr. Und an der N1 Cocktailbar werden euch richtig leckere Sachen gemixt. Ach, werde ich auch nochmal vorbeischauen. 16:53 haben wir es jetzt, also für den Weg hierher schicken wir euch jetzt guten Sound ins Auto, direkt hinters Lenkrad, damit ihr gut durchkommt. Kleiner Service noch von mir. Vorsicht Blitzer in Nürnberg in der Wildstraße. Nicht zu schnell. Ganz entspannter Sound. Impala. Dracula. Ist ein bisschen mystisch, ne? Habt einen schönen Nachmittag. 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

0: mit Free Cocktails in den Feierabend starten. Ja, mit Hitradio N1 ist mehr drin. Einen habe ich noch für euch. Einen 50-Euro Getränkegutschein für den Lieblingsstrand auf der Sommerinsel Schütt. Und den könnt ihr abstauben. Und zwar um kurz nach 5:30 könnt ihr euch heute Abend noch richtig gut gehen lassen. Marvin hier. Heute senden wir nämlich live vom Strand. Mit den Füßen im Sand. Ich habe schon ein bisschen Sand im Schuh, muss ich sagen. Und wir versorgen euch mit gutem Sound auf dem Nachhauseweg und für die letzten To-Dos im Job. Gleich gibt's Kato mit voller Power in Turn the Lights Off. Die besten aktuellen Hits gleich nach 5 auf N1.
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9: Um 17.01 Uhr.
10: Ich bin Joshua Heise. Das EU-Parlament hat grünes Licht für die sogenannte Chat-Kontrolle gegeben, aber nur vorübergehend bis 2028. Dieter Ebeling berichtet.
11: Im April war eine Ausnahmeregelung vom EU-Datenschutz ausgelaufen. Die erlaubte das automatisierte Scannen nach Kinderpornos auf den Geräten der Nutzer. Und das Parlament wollte das eigentlich nicht verlängern, tat es jetzt aber unter Druck von Industrie und Regierungen doch. WhatsApp, Signal und andere Messenger dürfen jetzt wieder auf den Endgeräten kontrollieren, was Nutzer schreiben, noch bevor sie es absenden.
10: Herber Schlag für Studierende. Die geplante BAföG-Reform wird verschoben. Das haben die zuständigen Fachpolitiker von Union und SPD mitgeteilt. Damit müssen Studis, die nicht mehr bei ihren Eltern wohnen, länger auf eine Erhöhung der Wohnkostenpauschale warten. Eigentlich sollte diese ab dem nächsten Wintersemester von 380 auf 440 Euro steigen. Jetzt soll das erst im Sommersemester 27 passieren. Eine der ganz großen Popstimmen ist für immer verstummt. Bonnie Tyler ist im Alter von 75 Jahren nach schwerer Krankheit gestorben. Das hat ihr Manager bestätigt. Die Sängerin lag zuletzt über Wochen in einer Klinik in Portugal im künstlichen Koma. Zu Tylers größten Hits gehörten Total Eclipse of the Heart und Holding Out for a Hero.
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12: Mit Chris Wahle. Der Brand in der Tiefgarage am Opernhaus in Nürnberg hat Auswirkungen auf den Spielbetrieb. Das kostenfreie Open-Air-Programm zwischen Opern und Schauspielhaus kann in dieser Saison leider nicht mehr auf der Wiese stattfinden. Das hat das Staatstheater Nürnberg mitgeteilt. Die Auswirkungen des Brandes auf die Statik der Tiefgarage müssen zunächst von Sachverständigen geprüft werden. Aus noch ungeklärter Ursache war heute Vormittag ein Fahrzeug in der Tiefgarage des Opernhauses in Brand geraten. Die Feuerwehr konnte den Brand schnell unter Kontrolle bringen. Wegen der dichten Rauchwolken waren der Frauentorgraben und der U-Bahnhof Opernhaus zeitweise gesperrt. Seit dem Mittag rollt der Verkehr wieder. Eine Person erlitt eine Rauchgasvergiftung. Das Staatstheater war vorübergehend evakuiert worden.
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9: Ja, das ist wirklich sommerlich. 26 Grad aktuell an der Sommerinsel Schütt, auch am Hauptmarkt und an der Fürther Freiheit. Damit haben wir den Topwert heute schon erreicht. Es bleibt super sonnig im Feierabend. Die Wölkchen sind harmlos. Regen ist heute nicht in Sicht. Also dann auch später noch. Immer so um die 20 Grad. Ihr könnt heute wirklich lange im T-Shirt draußen sitzen. Und der N1-Wettertrend für Franken, boah, der kann sich sehen lassen. Übers Wochenende, schon ab morgen, 30 Grad und jede Menge Sonne mit dabei.
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9: 3:05 haben wir es. Hallo liebe Auto- und Lkw-Fahrer. Sieht gut aus, Verkehr rollt aktuell störungsfrei. Ihr kommt zügig in den Feierabend. Aber Achtung, es wird fleißig geblitzt in Nürnberg, in der Willstraße, Karl-Schönleben-Straße und Reichelsdorfer Hauptstraße. In Fürth haben wir einen, Friedrich-Ebert-Straße und auf der B8. Da wird auch geblitzt, Nürnberg Richtung Neustadt und zwar zwischen Horbach und Langenzenn. Da stehen sie ja gerne. Gut aufpassen. Wenn ihr noch mehr habt, Staus und Blitzer kostenlos melden, Anruf oder WhatsApp 0800 92 90 92 9. Danke euch, gute Fahrt.
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9: Am Nachmittag mit Marvin, heute live mit guter Laune, Sommerfeeling und dem ein oder anderen Kaltgetränk von der Sommerinsel Schütt. Hier sind wir heute am Lieblingsstrand, präsentiert von Hitradio N1 und verbringen zusammen den Nachmittag. Kommt gerne vorbei und genießt den Feierabend mit uns. Wir feiern den Sommer heute mit jeder Menge Sommersound auch. Da ist gleich einiges mit dabei. Jetzt mal volle Power, um

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Lichtschutzfaktor 30, kühle Drinks, gute Stimmung. So sieht der Nachmittag hier aus, auf dem Lieblingsstrand, auf der Sommerinsel Schütt. Ich frag mal am Mädelstisch, wie ist die Stimmung? Sehr gut. Ich glaube, das war schon der ein oder andere Aperol, ne? Jawohl. Wir senden heute live N1 am Nachmittag vom Lieblingsstrand auf der Sommerinsel Schütt im Herzen Nürnbergs. Kommt gerne noch vorbei und genießt den Feierabend mit uns. An der N1 Cocktailbar gibt es jede Menge leckere Drinks, die hier frisch gemixt werden. Und dazu natürlich auch guten Sound. Es ist 17.14 Uhr jetzt. Grüße an alle, die gerade Feierabend machen. Schnell ausstempeln, rein ins Auto, Klimaanlage.

hochdrehen. Ich glaube, die Kiste ist ziemlich heiß gerade, oder? Ist immer so ein kleiner Schreck. Und dann gibt's von uns jetzt die besten aktuellen Hits für den Cooldown auf dem Weg in den Feierabend. Ich hätte Leonie im Angebot, zusammen mit Callum Scott. Die beiden haben sich zusammengetan und eine richtig schöne Sommernummer kreiert. Die darf jetzt nicht fehlen in der Sommerplaylist. Das Teil heißt Stay, klingt auf jeden Fall nach Urlaub. Strand, Cocktail in der Hand, Sonne, keine Sorgen, einfach genießen. Das geht auch hier auf dem Lieblingsstrand. Kommt vorbei und feiert mit uns den Sommer

0: Hier ist Hitradio in 1 am Nachmittag mit Marvin. Und ich schaue gerade mal hier rüber an den Pool am Lieblingsstrand. Da senden wir nämlich heute den ganzen Nachmittag. Jetzt muss ich aufpassen, dass ich nicht im Pool reinfall. Sieht nämlich gut aus. Hier stehen zwei Drinks und die Annika ist da. Wie geht's dir? Ist es schön hier mit deinem Drink in der Sonne?
1: Ja, total. Es schmeckt total lecker und ich habe hier die Füße direkt gleich im Wasser. Also super schön hier.
0: So lässt sich's aushalten und entspannen, oder? Urlaub mitten in der City.
1: Genau. Würde ich am liebsten jeden Tag haben.
0: Ja, sehr schön. Das kannst du haben. Einfach jeden Tag herkommen. Wir sind auch noch ein bisschen da, feiern hier gemeinsam den Sommer und dazu gibt's jetzt perfekten DJ-Sound von Hugel. Moving to the Sun auf N1.

0: euch.
1: Ich schicke euch mit einem 50-Euro-Getränkegutschein in diesen Donnerstag-Feierabend. 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Marvin hier, Hitradio N1. Heute live vom Lieblingsstrand im Herzen Nürnbergs auf der Sommerinsel Schütt. 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Ich sag Bescheid, wenn's soweit ist. Ne? Und bis dahin gibt's feinsten Sommersound gleich mit Taylor Swift.

0: Opalite und spanische Vibes von Olivia Rodrigo. Drop Dead gibt's gleich hier in der N1 Playlist.
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0: Um 17:32 Uhr. Hallo liebe Auto- und Lkw-Fahrer. Wir schauen auf den Frankenschnellweg Fürth Richtung Nürnberg. Zwischen der Jansenbrücke und an den Rampen gibt es aktuell ein Pannenfahrzeug. Das blockiert die rechte Spur. Deswegen haben wir 2 Kilometer Stau. Da dauert es aktuell 10 Minuten länger. Und noch ein Blick auf die B2 Reichelsdorfer Straße. Zwischen Schwabach Süd und der Waldstromer Straße immer wieder Stop and Go. Hier dauert es gerade 15 Minuten länger. Geblitzt wird aktuell in Nürnberg auf der Willstraße, Fürth Friedrich-Ebert-Straße, dann auf der Verbindungsstraße Seukendorf-Kadolsburg beidseitig und Fuß vom Gas auch auf der B8 Nürnberg Richtung Neustadt zwischen Horbach und Langenzenn. Da stehen sie auch noch. Wenn ihr noch was habt, Staus oder Blitzer, dann könnt ihr das immer kostenlos melden. Einfach Anruf oder WhatsApp zu mir ins N1-Studio. Geht kostenlos über die 0800 92 90 92 9. Danke euch, gute Fahrt.
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0: bin gekommen, um euch den Feierabend zu versüßen. Marvin hier bei Hitradio N1, heute live vom Lieblingsstrand auf der Sommerinsel Schütt mit Getränkegutscheinen for free für euch. Und zwar jetzt ein 50-Euro-Gutschein für den Lieblingsstrand, für Getränke, Essen, was ihr wollt. Wie kommt ihr ran, liebe Leute? Auch die, die gerade schon hier sind auf dem Lieblingsstrand, ihr müsst jetzt einfach nur euer Telefon nehmen und die Studio-Hotline von Hitradio N1 wählen. 0800 92 9 0 92 9. Wer am schnellsten ist, der staubt ab. Und jetzt bin ich mal gespannt. Alle wählen, alle tippen, im Auto, zu Hause, in der Bahn, über die kostenlose Hitradio N1 App. Die Leitungen glühen, glaube ich, schon bei meinem Kollegen Moritz im Studio. Wie sieht es denn aus? Ich frage mal ganz vorsichtig. Wer ist in der Leitung? Wer?
1: Ja, hallo, hier ist der Harald.
0: Harald, servus, ich grüße dich. Es ist 17.43 Uhr. Du bist in unserer Studio-Hotline und ich sage herzlichen Glückwunsch.
1: Super, freut mich.
0: Kommst du heute noch vorbei auf dem Lieblingsstrand?
1: Ja, ich versuch's gleich. Ich habe gerade mit der Arbeit aufgehört und versuche es dann vorbeizukommen.
0: Jawohl, sehr gut. Wir starten im Hintergrund schon mal Taylor Swift für dich mit Opalite zu deinem Parksensor und dann sehen wir uns gleich noch, ne? Zieh die Flipflops an.
1: Mach ich.
0: Sehr gut, jawohl. Bleib in der Leitung, lieber Harald. Und ihr kommt, wie gesagt, gerne vorbei oder bleibt am Radio. Da gibt es die Summer Vibes für euch mit den besten aktuellen Hits und ein bisschen Sand für euch durchs Radio und ein bisschen Wassergeplätscher vom schönen Pool hier auf dem Lieblingsstrand. Jetzt ruhig mal laut aufdrehen, egal wo ihr seid und wo ihr uns hört. Hier ist Taylor Swift in den besten aktuellen Hits mit Opalite. Mega Charterfolg. Sie hat es wirklich geschafft, mit mehreren Songs gleichzeitig ganz oben mit dabei zu sein. Und das Ding hat richtig abgeräumt. Gönnen wir uns jetzt für einen schönen Start in den Feierabend. Hier ist N1.

0: Jawohl, stay. Ja, bleibt noch ein wenig da auf dem Lieblingsstrand auf der Sommerinsel Schütt. Marvin hier, Hitradio N1 am Nachmittag um 17.54 Uhr. Schön, dass ihr mit dabei seid. Die Steffi ist da aus Ranna und die Micha aus Rostal. Hallöchen.
1: Hallo.
2: Servus. Servus.
0: Seid ihr gut drauf?
2: Immer doch.
1: Immer.
0: Ihr habt aber noch nichts zum Trinken. Was ist denn los, Mensch?
1: Ja, wir mussten ja jetzt hier zu dir.
0: Ja, ihr musstet jetzt zu mir und ich halte euch jetzt hier auf. Aber dann gibt's noch was Gutes.
1: Ein Aperölchen.
0: Jawohl, Mensch. Du, es gibt einen heißen Sommersong. Ihr habt gesagt, den findet ihr auch ganz gut. Was wünscht ihr euch?
1: Natürlich.
2: Shakira. Die Shakira mit Dai Dai.
0: Mit Dai Dai und für euch vielleicht an Mai Dai dann noch hinten dran.
1: Au, kein Aperölchen,
2: ein Mai Dai.
0: Hey, schönen Nachmittag und euch auch einen schönen Feierabend. Kommt vorbei auf dem Lieblingsstrand. Wir sind hier mit Hitradio N1 und feiern den Sommer. Jetzt mit Shakira.

0: 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Das ist Shakira auf Hitradio N1 in den besten aktuellen Hits mit dem offiziellen Song zur Fußball-Weltmeisterschaft 2026. Und ich übergebe jetzt gleich an meinen lieben Kollegen Moritz im Studio. Der macht weiter mit dem Hitradio N1 Hit-Update mit ganz, ganz frischen Tracks, die gerade erst rausgekommen sind und bald richtig durch die Decke gehen werden. Und wir genießen hier gemeinsam noch schön den Feierabend auf dem Lieblingsstrand auf der Sommerinsel Schütt. Kommt gerne noch vorbei und genießt den Sommer mitten in der City. Und Moritz hat gleich die neue von Samba für euch. My Body Isn't Ready, gleich nach 6 in der N1 Playlist.
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2: Um genau 18 Uhr.
3: Ich bin Joshua Heise. Der Bundestag hat das Kindergeld ohne Antrag beschlossen. Ab Januar sollen Familien das Geld automatisch bekommen, zunächst ab dem zweiten Kind, später auch für Erstgeborene. Währenddessen werden Studierende, die nicht mehr daheim wohnen, vertröstet. Weil die geplante BAföG-Reform verschoben wird, kommt die Anhebung der Wohnkostenpauschale von 380 auf 440 Euro erst im Sommersemester 27. Kein guter Tag für Grüne und Linke. Das Bundesverfassungsgericht hat mehrere Anträge gegen die Gesundheitsreform und das neue Heizungsgesetz abgelehnt. Die Abgeordneten hatten der Regierung vorgeworfen, die Gesetze im Eilverfahren durchs Parlament zu bringen. Mit der Entscheidung aus Karlsruhe kann der Bundestag morgen wie geplant über die Gesetze abstimmen. Bonnie Tyler ist tot, das hat ihr Manager bestätigt. Die walisische Sängerin wurde 75 Jahre alt. Philipp Dietlefs berichtet.
4: Bonnie Tyler hieß eigentlich Gaynor Hopkins, aber um Verwechslungen mit einer anderen Sängerin zu vermeiden, erfand sie ihren Künstlernamen. Ihre Karriere begann durch einen glücklichen Zufall, als ein Talentsucher aus London versehentlich ihren Auftritt in einem Club sah und sie unter Vertrag nahm. In den 90er Jahren nahm sie unter anderem 3 Alben mit Dieter Bohlen auf. Immer wieder tourte sie in Deutschland. Auch für den kommenden Sommer waren knapp 20 Konzerte geplant.
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5: Mit Chris Wahle. Aufatmen bei der Nürnberger VAG. Ab morgen steht wieder ein großer Teil des Straßenbahnnetzes zur Verfügung. Befahrbar sind dann auch wieder die Strecken zwischen Plärrer und am Wegfeld, zwischen Scharrerstraße und Dutzenteich sowie zwischen Hauptbahnhof und Erlenstegen. VAG-Sprecherin Barbara Loos.
6: Damit steht den Fahrgästen schon wieder fast das komplette Netz mit dem Regelfahrplan zur Verfügung. Es fehlt nur noch der Westfriedhof, der kommt am Samstag dazu und Mitte nächster Woche geht dann auch noch die Strecke zum Tiergarten in Betrieb.
5: Alle Infos zum aktuellen Stand gibt's auf vag.de. Die tagelange Rekordhitze Mitte Juni hatte die Nürnberger Straßenbahn für mehrere Tage lahmgelegt. Die Füllmasse zwischen Schiene und Asphalt war weich geworden und hatte sich auf den Schienenköpfen und den Fahrgestellen der Straßenbahn verteilt. Nach aufwendigen Reinigungsarbeiten lief der Betrieb nach und nach wieder an.
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2: 26 Grad haben wir aktuell an der Wörderwiese in Nürnberg und auch bei euch in Lauf an der Pegnitz. Perfekt für einen Abstecher in euren Lieblingsbiergarten. Bleibt die nächsten Stunden so schön. Auch um 22 Uhr haben wir noch 22 Grad. Regen ist nicht in Sicht und der N1-Wettertrend, der zeigt schon übers Wochenende jede Menge Sonne und 30 Grad. Das wird richtig gut.
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2: Hallo liebe Autofahrer, wir haben es jetzt 6:03. Straßen sind frei, ihr kommt gut in den Feierabend, aber Achtung, es wird noch geblitzt in Nürnberg. Reichelsdorfer Hauptstraße statt einwärts, im Kleinreuther Weg auswärts und ganz frisch reingekommen auf der Verbindungsstraße Seukendorf-Kadolsburg in beide Richtungen. Wenn ihr noch was habt, Staus, Blitzer, Behinderung, dann könnt ihr gerne einfach eine WhatsApp schicken, ist kostenlos, an die 0800 92 90 92 9. Und jetzt rüber ins Studio zum Hit-Update mit Moritz. Ciao, ciao vom Lieblingsstrand.
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7: Frischer Sound hier direkt bei uns in der Playlist beim Hit-Update. Newcomer Samba meldet sich zurück mit seiner neuen Single My Body Is Not Ready. Das sind die frischesten Songs, die gerade eben erst erschienen sind. Ich bin der Moritz und wir checken sie gemeinsam aus. Dieser melancholische Track, der ging direkt so durch die Decke, dass er ihn pünktlich zum Release live bei Jimmy Fallon in den USA in der Late-Night-Show präsentieren durfte. Und für das offizielle Musikvideo, da hat er sich hochkarätige Unterstützung von 2 Schauspielern Stars geholt. Könnt ihr euch aber bei Gelegenheit anschauen. Jetzt hört ihr den Track aber schon hier bei uns im Hit-Update.

Jetzt gibt's neues Futter für unsere Hymnen-Playlist hier beim Hit-Update. Das ist One Republic und die melden sich mit Need Your Love zurück hier beim Hit-Update. Wir checken sie aus, die frischesten Songs, die gerade eben erst erschienen sind. Ich bin der Moritz, wünsche euch einen schönen Abend. Und das ist der perfekte Vorgeschmack auf ihr mittlerweile 7. Studioalbum, das erscheinen soll. Ryan Tedder, der packt wieder ganz große Emotionen aus und mischt sie mit der typischen Power, die wir an dieser Band so lieben. Eine echte Pop-Rock-Hymne quasi, die nach dem ersten Hören garantiert nicht mehr aus dem Kopf geht, gibt's jetzt für euch auf die Ohren.

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Ihr hört das Hit-Update hier auf Hitradio N1 mit Moritz. Gemeinsam checken wir sie aus, die frischesten Songs, die gerade eben erst erschienen sind. Und den könnt ihr jetzt richtig laut aufdrehen. Nico Santos bringt uns mit seiner neuen Single Why Don't You Stay, den ultimativen Roadtrip-Soundtrack hier auf Hitradio N1. Die Nummer, die strotzt nur so vor positiver Energie, treibenden Gitarren und natürlich fetten Sommer-Vibes. Perfekt für die nächste lange Fahrt mit den Freunden. Hier ist Nico.

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Wenn zwei absolute Ikonen aufeinandertreffen, kann das nur gut werden. J.Lo und David Guetta liefern mit Save Me Tonight die ultimative Club-Energie. Jetzt hier bei uns in der Playlist beim Hit-Update. Das sind die frischesten Songs, die gerade eben erst erschienen sind. Ich bin der Moritz, wir checken sie gemeinsam aus. Und dieser Track, der ist wirklich voll am Start, geht auch gerade direkt ab, weil die beiden das auch auf Tour spielen. Die sind nämlich gut unterwegs. J.Lo in Las Vegas und David Guetta auf einem Festival nach dem anderen. Und deshalb gibt's den jetzt auch hier für euch in der Playlist.

Zwei absolute Megastars machen jetzt eine gemeinsame Sache hier beim Hit-Update. Star-DJ Marshmello hat sich für seine neue Single Country-Pop-Queen Kelsea Ballerini geschnappt. Ja. Und rausgekommen ist Another Drink, ein echter Ohrwurm, der perfekt für euren Feierabend passt. Wir stoßen jetzt an. Hier sind Marshmello und Kelsea Ballerini für euch beim Hit-Update. Ich bin der Moritz und wir checken sie gemeinsam aus. Die frischesten Songs, die gerade eben erst erschienen sind.

Das war das Hit-Update hier auf Hitradio N1 mit Moritz. Gemeinsam haben wir sie ausgecheckt, die frischesten Songs, die gerade eben erst erschienen sind. Und bis zur vollen Stunde hört ihr natürlich wie gewohnt die besten aktuellen Hits wie den hier.

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11: Ich bin Oliver Urbanke. Die schwarz-rote Koalition kann zwei ihrer wichtigsten Projekte wohl wie geplant vorantreiben. Das Bundesverfassungsgericht hat Eilanträge aus der Opposition gegen das Gesundheitssparpaket und das neue Heizungsgesetz abgelehnt. Dirk Zeitler berichtet.
12: Damit ist für die Koalition die Gefahr eines erneut vermasselten Starts in den politischen Sommer vorerst gebannt. Doch vor dem Bündnis liegt jetzt viel angekündigte Gesetzesarbeit. Die umstrittenen Krankenkassenpläne von Gesundheitsministerin Wagen sollen die gesetzlichen Kassen von stark steigenden Milliardenausgaben entlasten. Frei ist der Weg auch für das neue Gebäudemodernisierungsgesetz. Schwarz-Rot will Kernpunkte der von der früheren Ampelregierung beschlossenen Regelung kippen.
11: 10-mal haben Lottospielerinnen und Spieler in Bayern im ersten Halbjahr 2026 über 1 Million Euro gewonnen. Dazu habe es 60 Gewinne von mindestens 100.000 Euro gegeben. Das teilte die staatliche Lotterie- und Spielbank.

0: Verwaltung mit. Insgesamt wurden demnach mehr als 314 Millionen Euro ausgeschüttet. Den höchsten Gewinn erzielte mit rund 44,2 Millionen Euro ein Familienvater aus Schwaben. Frankreich und Marokko spielen heute Abend im ersten Viertelfinale um den Einzug ins Halbfinale der Fußball-Weltmeisterschaft. Die Franzosen um Topstar Kylian Mbappé hatten sich im Achtelfinale gegen Außenseiter Paraguay schwer getan und sich nur knapp mit 1:0 durchgesetzt. Marokko zeigte sich souveräner mit einem 3:0 gegen Kanada. Anstoß ist um 22 Uhr.
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2: Mit Chris Wahle. Entwarnung kann noch nicht gegeben werden, doch die Lage bessert sich. Die Stadt Nürnberg kämpft weiter mit Hochdruck gegen den Eichen-Prozessionsspinner. Der Befall mit Nestern ist in diesem Jahr außergewöhnlich hoch. Sörsprecher Tim Koss.
3: Wir stehen aktuell bei etwa 1200 Fällen, die wir registriert haben und auch beauftragt haben zur Entfernung. Wir gehen davon aus, dass wir uns noch bis auf 1500 steigern werden, weil wir tagtäglich noch Meldungen bekommen. Von diesen 1200 Fällen, die wir registriert haben, ist ungefähr die Hälfte bearbeitet, kann man aktuell sagen. Und der Rest wird nach und nach Priorität gemacht.
2: Priorität haben soziale Einrichtungen wie Kitas, Schulen, Krankenhäuser oder Seniorenheime, aber auch Orte, wo viele Menschen zusammenkommen, wie etwa der Luitpoldhain. Besucher der Klassik-Open-Air-Konzerte müssen sich keine Sorgen machen. Übrigens, auch das Nürnberger Reichswaldfest am kommenden Wochenende ist gesichert. Am Ort des Festes hat der Forstbetrieb bereits Nester entfernt.
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5: Bis heute Nacht bleibt der Himmel sternenklar und die Temperaturen, die gehen dann runter auf 15 Grad. Der N1-Wettertrend für die nächsten Tage und euer Wochenende. Ab morgen Sonnenschein pur, dann nur noch ganz wenige Wolken am Himmel. 30 Grad erwarten uns maximal. Die Wolken, die verschwinden dann auch und dann kriegen wir puren Sonnenschein am Wochenende. Richtiges Traumwetter.
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2: Ich bin Oliver Urbanke. Der Bundestag hat den Plan zum Bau zahlreicher neuer Gaskraftwerke in den kommenden 5 Jahren gebilligt. Die neuen Anlagen sollen den Kohleausstieg und den Ausbau von Ökostrom flankieren. Auf Verbraucherinnen und Verbraucher kommen damit ab 2031 zusätzliche Kosten für eine neue Umlage zu, mit der die Förderung in Milliardenhöhe für die Betreiber finanziert werden soll. Eine umstrittene Honorarkürzung für Psychotherapeutinnen und Therapeuten ist nach einem Gerichtsentscheid vorerst gestoppt. Das Landessozialgericht Berlin-Brandenburg setzte die sofortige Vollziehung aus, wie ein Sprecher mitgeteilt hat. Hintergrund ist eine Klage der Kassenärztlichen Bundesvereinigung, die auch die Psychotherapeutinnen und Therapeuten vertritt. Der Beschluss im Eilverfahren sei rechtskräftig, heißt es vom Gericht. Das EU-Parlament hat grünes Licht für die sogenannte Chat-Kontrolle gegeben, aber nur vorübergehend bis 2028. Dieter Ebeling berichtet.
3: Im April war eine Ausnahmeregelung vom EU-Datenschutz ausgelaufen. Die erlaubte das automatisierte Scannen nach Kinderpornos auf den Geräten der Nutzer. Und das Parlament wollte das eigentlich nicht verlängern, tat es jetzt aber unter Druck von Industrie und Regierungen doch. WhatsApp, Signal und andere Messenger dürfen jetzt wieder auf den Endgeräten kontrollieren, was Nutzer schreiben, noch bevor sie es absenden.
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4: Mit Chris Wahle. Traurige Nachricht aus dem Nürnberger Tiergarten. Eines der 4 Löwenjungtiere musste wegen einer schweren Verletzung eingeschläfert werden. Löwenkater Chiron hatte sein Junges gestern bei einem normalen erzieherischen Verhalten im Hüftbereich gebissen. Dabei erlitt das Tier eine schwere Verletzung der Wirbelsäule und war an den Hinterbeinen gelähmt. Nach einer Untersuchung entschieden die Tierärzte, das Jungtier einzuschläfern. Der Tiergarten betont, dass es sich offenbar um einen Unglücksfall handelt. Das Löwenrudel konnte sich anschließend von dem Jungtier verabschieden und zeigt inzwischen wieder normales Sozialverhalten.
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5: Bis heute Nacht gehen die Temperaturen runter auf 15 Grad und es bleibt sternenklar am fränkischen Himmel. Der N1 Wettertrend für die nächsten Tage und für das Wochenende. Es wird richtig, richtig schön, Leute. Sonnenschein pur, morgen mit noch ein paar Wolken am Himmel, die verschwinden dann aber so langsam und die

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2: Ich bin Oliver Urbanke. Deutschland soll in den kommenden Jahren zahlreiche neue Gaskraftwerke bekommen. Der Bundestag hat den Plänen der schwarz-roten Koalition zugestimmt. Zoe Tassovali berichtet.
3: Die neuen Kraftwerke sollen zunächst mit Erdgas laufen und später auf Wasserstoff umgestellt werden. Die Regierung sieht sie als Absicherung für den Kohleausstieg und den weiteren Ausbau der erneuerbaren Energien. Bezahlt wird das Ganze aber nicht nur vom Staat. Ab 2031 sollen auch Stromkunden eine neue Umlage finanzieren. Wie hoch die am Ende ausfällt, ist aktuell noch völlig offen.
2: Nicht überall ist Krise. Der bayerische Maschinenbau hat im vergangenen Jahr so hohe Umsätze gemacht wie nie zuvor. Laut Branchenverband VDMA Bayern ging es um rund 7% auf 70 Milliarden Euro nach oben. Bisheriges Rekordjahr war 2023 mit 68,8 Milliarden. Das meiste Geld kam durch Auslandsgeschäfte in die Kassen, die mittlerweile fast 70% der Umsätze der Branche ausmachen. Weniger Fans als erwartet bei der Fußball-WM. Vor den Viertelfinals liegt der Zuschauerschnitt laut FIFA bei rund 65.000 pro Spiel. Damit blieb das Turnier hinter der letzten Ausgabe in Nordamerika zurück. 1994 kamen im Schnitt über 69.000 Fans. Grund könnten die hohen Ticketpreise sein. Heute beginnen die Viertelfinals mit dem Duell Frankreich gegen Marokko um 22 Uhr.
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4: Mit Chris Wahle. Nach dem brutalen Einbruch am Nürnberger Dutzendteich hat die Polizei jetzt zwei Verdächtige ermittelt. Es handelt sich um einen 16-Jährigen und einen 17-Jährigen. Gegen den 16-Jährigen wurde Haftbefehl wegen versuchten Mordes und gefährlicher Körperverletzung erlassen. Der 17-Jährige ist wieder auf freiem Fuß. In der Nacht auf Dienstag sollen die beiden mutmaßlichen Täter in die Hütte eines Tretbootverleihs eingestiegen sein. Als der 48-jährige Pächter durch den Alarm benachrichtigt wurde und zur Hütte kam, soll der jüngere der beiden Jungs ihm mit einem Hammer auf den Kopf geschlagen haben.
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5: Bis heute Nacht bleibt der Himmel sternenklar und die Temperaturen, die gehen dann runter auf 15 Grad. Der N1-Wettertrend für die nächsten Tage und euer Wochenende. Ab

0: Sonnenschein pur, dann nur noch ganz wenige Wolken am Himmel. 30 Grad erwarten uns maximal. Die Wolken, die verschwinden dann auch und dann kriegen wir puren Sonnenschein am Wochenende. Richtiges Traumwetter.
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2: Ich bin Oliver Urbanke. Deutschland soll in den kommenden Jahren zahlreiche neue Gaskraftwerke bekommen. Der Bundestag hat den Plänen der schwarz-roten Koalition zugestimmt. Zoe Tassovali berichtet.
3: Die neuen Kraftwerke sollen zunächst mit Erdgas laufen und später auf Wasserstoff umgestellt werden. Die Regierung sieht sie als Absicherung für den Kohleausstieg und den weiteren Ausbau der erneuerbaren Energien. Bezahlt wird das Ganze aber nicht nur vom Staat. Ab 2031 sollen auch Stromkunden eine neue Umlage finanzieren. Wie hoch die am Ende ausfällt, ist aktuell noch völlig offen.
2: Das EU-Parlament hat außerdem für die Einführung des digitalen Euros gestimmt. Jetzt müssen die 27 Mitgliedstaaten über den entsprechenden Entwurf verhandeln. Der Plan? Ab Anfang 2029 sollen digitale Euros in einer App gespeichert und wie Bargeld eingesetzt werden können. Damit will sich die EU unabhängiger von Anbietern wie Visa, Mastercard oder PayPal machen. Nicht überall ist Krise. Der bayerische Maschinenbau hat im vergangenen Jahr so hohe Umsätze gemacht wie nie zuvor. Laut Branchenverband VDMA Bayern ging es um rund 7% auf 70 Milliarden Euro nach oben. Bisheriges Rekordjahr war 2023 mit 68,8 Milliarden. Das meiste Geld kam durch Auslandsgeschäfte in die Kassen, die mittlerweile fast 70% der Umsätze der Branche ausmachen. Weniger Fans als erwartet bei der Fußball-WM. Vor den Viertelfinals liegt der Zuschauerschnitt laut FIFA bei rund 65.000 pro Spiel. Damit blieb das Turnier hinter der letzten Ausgabe in Nordamerika zurück. 1994 kamen im Schnitt über 69.000 Fans. Grund könnten die hohen Ticketpreise sein. Heute beginnen die Viertelfinals mit dem Duell Frankreich gegen Marokko um 22 Uhr.
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4: Mit Chris Wahle. Entwarnung kann noch nicht gegeben werden, doch die Lage bessert sich. Die Stadt Nürnberg

0: kämpft weiter mit Hochdruck gegen den Eichen-Prozessionsspinner. Der Befall mit Nestern ist in diesem Jahr außergewöhnlich hoch. SIR-Sprecher Tim Koss.
1: Wir stehen aktuell bei etwa 1200 Fällen, die wir registriert haben und auch beauftragt haben zur Entfernung. Wir gehen davon aus, dass wir uns noch bis auf 1500 steigern werden, weil wir tagtäglich noch Meldungen bekommen. Und diesen 1200 Fällen, die wir registriert haben, ist ungefähr die Hälfte bearbeitet, kann man aktuell sagen. Und der Rest wird nach und nach nach Priorität gemacht.
0: Priorität haben soziale Einrichtungen wie Kitas, Schulen, Krankenhäuser oder Seniorenheime, aber auch Orte, wo viele Menschen zusammenkommen, wie etwa der Luitpoldhain. Besucher der Classic Open Air Konzerte müssen sich keine Sorgen machen. Übrigens, auch das Nürnberger Reichswaldfest am kommenden Wochenende ist gesichert. Am Ort des Festes hat der Forstbetrieb bereits Nester entfernt.
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1: Mit zwei sehr verschiedenen Filmen tritt Hollywood jetzt neu in unseren fränkischen Kinos auf. Als da wären Evil Dead Burn und Vaiana. 10 Jahre nach dem Animationsfilm gibt es Vaiana von Walt Disney.

0: Seefahrer. Ah, Seefahrerinnen. Fahrer und Fahrerinnen.
1: Dankeschön.
0: Voll gerne.
2: Maui ist schuld daran, dass es auf der Erde ein Ungleichgewicht gibt. Kein Wunder, denn Maui interessiert sich eigentlich nur für sich selbst.
0: Bayana, erzähl mir was von dir, von deinen Hoffnungen. Und deinen Träumen.
3: Ich habe schon immer davon geträumt.
0: Zeit ist um, ich muss los.
2: Im ersten Vaiana-Film lieh Dwayne Johnson Maui nur seine Stimme. In der Neuverfilmung spielt er ihn jetzt voll und ganz und sorgt für viele Lacher. Nachdem ihr Mann bei einem schweren Autounfall ums Leben gekommen ist, zieht die junge Witwe Alice in Evil Dead Burn zu ihrer Schwiegermutter. Diese ist überrascht, als Alice zur Tür hereinkommt und das nicht alleine.
4: Alice? Was ist denn los? Was ist passiert?
5: Wir haben euch gefunden.
2: Wir, das sind blutrünstige Untote, die die Lebenden zu sich holen wollen. Und das ist heftig, denn der brettharte Gruselstreifen Evil Dead Burn ist aus gutem Grund erst ab 18 Jahren freigegeben. Stefan Grundler, Hitradio N1 Kinoredaktion.
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2: Ich bin Yves Simon. Die schwarz-rote Koalition kann zwei ihrer wichtigsten Projekte wohl wie geplant vorantreiben. Das Bundesverfassungsgericht hat Eilanträge aus der Opposition gegen das Gesundheitssparpaket und das neue Heizungsgesetz abgelehnt. Dirk Zeitler berichtet für uns aus Berlin.
3: Damit ist für die Koalition die Gefahr eines erneut vermasselten Starts in den politischen Sommer vorerst gebannt. Doch vor dem Bündnis liegt jetzt viel angekündigte Gesetzesarbeit. Die umstrittenen Krankenkassenpläne von Gesundheitsministerin Wagen sollen die gesetzlichen Kassen von stark steigenden Milliardenausgaben entlasten. Frei ist der Weg auch für das neue Gebäudemodernisierungsgesetz. Schwarz-Rot will Kernpunkte der von der früheren Ampelregierung beschlossenen Regelung kippen.
2: 5 Monate nach dem tödlichen Angriff auf einen Zugbegleiter in Rheinland-Pfalz ist der Angeklagte zu 10 Jahren Gefängnis verurteilt worden. Der 26-Jährige hatte Anfang Februar keine Fahrkarte und hat den Schaffner so heftig geschlagen, dass der Mann eine letztlich tödliche Hirnblutung erlitten hat. Der Fall hat deutschlandweit eine Debatte über mangelnde Sicherheit in Zügen ausgelöst. Unternehmen wie WhatsApp, Microsoft, Google und Co. könnten schon bald wieder in privaten Chats nach Hinweisen auf sexuellen Kindesmissbrauch suchen dürfen. Nach einer überraschenden Wende in der Debatte um die sogenannte Chat-Kontrolle hat das EU-Parlament jetzt eine befristete Ausnahme von europäischen Datenschutzregeln gebilligt. Damit kann das Gesetzgebungsverfahren weitergehen.
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4: Mit Chris Wahle. Traurige Nachricht aus dem Nürnberger Tiergarten. Eines der 4 Löwenjungtiere musste wegen einer schweren Verletzung eingeschläfert werden. Löwenkater Chiron hatte sein Junges gestern bei einem normalen erzieherischen Verhalten im Hüftbereich gebissen. Dabei erlitt das Tier eine schwere Verletzung der Wirbelsäule und war an den Hinterbeinen gelähmt. Nach einer Untersuchung entschieden die Tierärzte, das Jungtier einzuschläfern. Der Tiergarten betont, dass es sich offenbar um einen Unglücksfall handelt. Das Löwenrudel konnte sich anschließend von dem Jungtier verabschieden und zeigt inzwischen wieder normales Sozialverhalten.
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5: Bis heute Nacht gehen die Temperaturen runter auf 15 Grad und es bleibt sternenklar am fränkischen Himmel. Der N1 Wettertrend für die nächsten Tage und für das Wochenende. Es wird richtig, richtig schön, Leute. Sonnenschein pur, morgen mit noch ein paar Wolken am Himmel, die verschwinden dann aber so langsam und die Temperaturen, sie steigen. Morgen 30 und danach sogar 31 Grad maximal.
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2: Ich bin Yves Simon. Die schwarz-rote Koalition kann zwei ihrer wichtigsten Projekte wohl wie geplant vorantreiben. Das Bundesverfassungsgericht hat Eilanträge aus der Opposition gegen das Gesundheitssparpaket und das neue Heizungsgesetz abgelehnt. Dirk Zeitler berichtet für uns aus Berlin.
3: Damit ist für die Koalition die Gefahr eines erneut vermasselten Starts in den politischen Sommer vorerst gebannt. Doch vor dem Bündnis liegt jetzt viel angekündigte Gesetzesarbeit. Die umstrittenen Krankenkassenpläne von Gesundheitsministerin Wagen sollen die gesetzlichen Kassen von stark steigenden Milliardenausgaben entlasten. Frei ist der Weg auch für das neue Gebäudemodernisierungsgesetz. Schwarz-Rot will Kernpunkte der von der früheren Ampelregierung beschlossenen Regelung kippen.
2: 5 Monate nach dem tödlichen Angriff auf einen Zugbegleiter in Rheinland-Pfalz ist der Angeklagte zu 10 Jahren Gefängnis verurteilt worden. Der 26-Jährige hatte Anfang Februar keine Fahrkarte und hat den Schaffner so heftig geschlagen, dass der Mann eine letztlich tödliche Hirnblutung erlitten hat. Der Fall hat deutschlandweit eine Debatte über mangelnde Sicherheit in Zügen ausgelöst. Unternehmen wie WhatsApp, Microsoft, Google und Co. könnten schon bald wieder in privaten Chats nach Hinweisen auf sexuellen Kindesmissbrauch suchen dürfen. Nach einer überraschenden Wende in der Debatte um die sogenannte Chat-Kontrolle hat das EU-Parlament jetzt eine befristete Ausnahme von europäischen Datenschutzregeln gebilligt. Damit kann das Gesetzgebungsverfahren weitergehen. Eine umstrittene Honorarkürzung für Psychotherapeutinnen und Psychotherapeuten ist nach einem Gerichtsentscheid vorerst gestoppt. Das Landessozialgericht Berlin-Brandenburg hat die sofortige Vollziehung ausgesetzt, wie jetzt ein Sprecher erklärt hat. Hintergrund ist eine Klage der Kassenärztlichen Bundesvereinigung, die auch die Psychotherapeuten vertritt. Der Beschluss im Eilverfahren sei rechtskräftig, hat das Gericht heute erklärt.
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4: Mit Chris Wahle. Nach dem brutalen Einbruch am Nürnberger Dutzenteich hat die Polizei jetzt 2 Verdächtige ermittelt. Es handelt sich um einen 16-Jährigen und einen 17-Jährigen. Gegen den 16-Jährigen wurde Haftbefehl wegen versuchten Mordes und gefährlicher Körperverletzung erlassen. Der 17-Jährige ist wieder auf freiem Fuß. In der Nacht auf Dienstag sollen die beiden mutmaßlichen Täter in die Hütte eines Tretbootverleihs eingestiegen sein. Als der 48-jährige Pächter durch den Alarm benachrichtigt wurde und zur Hütte kam, soll der jüngere der beiden Jungs ihm mit einem Hammer auf den Kopf geschlagen haben.
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1: Also dann wollen wir mal.
2: Wir können sich einfach nicht trennen.
1: Dann abschieden wir uns.
3: Und schon treten sie in auf zwei Rädern in die Pedale. Sie, das sind der Filmemacher Matthias und sein Kumpel Philipp.
1: Das, was wir vorhaben, ist ein gewagtes Unterfangen. Philipp ist nicht mehr der Jüngste und ich habe ein paar Kilo zu viel drauf.
4: Na und?
1: Wir machen das, weil uns eine 20-jährige Freundschaft verbindet und wir stehen auf sportliche Herausforderungen. Obwohl wir keine Sportskanonen sind, aber wir haben mal zusammen gefastet.
4: Das ging ganz gut.
1: Ja, ich habe einen Pfund verloren.
3: Der Grund für ihre Radtour: Sie wollen die gleiche Strecke wie Matthias' verstorbener Sohn Juri fahren. Gar nicht so einfach, wie Philipp schnell bemerkt.
5: Das ist irgendwie härter, als ich gedacht habe.
1: Was ist denn so schlimm für dich? Mich zu sehen oder was anderes?
5: Ich weiß nicht,
1: wie es ist. Die gleiche Strecke fahren?
5: Natürlich, die gleiche Strecke zu fahren, an Juri zu denken, klar.
1: Jede Etappe ist für mich...
5: Deswegen sind wir doch hier, das war die Idee.
1: Es ist sehr bewegend und zugleich weißt du es. Jede Etappe erinnert mich daran, dass er tot ist.
3: Die Strecke führt von der französischen Atlantikküste quer durch Europa bis nach Istanbul ans Schwarze Meer. Unterwegs treffen die beiden natürlich jede Menge Leute und erzählen ihnen von Juri.
1: Er war Clown.
4: Ach, das war sein Beruf?
1: Ja,
4: Clown?
1: Er war Clown und Musiker.
4: Ah.
1: Deshalb haben wir uns auch
4: ein paar Clownsnummern zugelegt.
1: Wir haben eine Nummer mit dem Hund und dann noch eine Zaubernummer.
4: Genau.
1: Ja.
4: Das ist schon... Wir wollen das Leben zurückholen.
1: Ich habe in diesem Jahr alles Mögliche gemacht. Ich habe Dinge gemacht für... Naja, für Juri, um ihn quasi am Leben zu erhalten, weißt du?
3: Bei aller Tragik um den Anlass der Radtour bietet Auf zwei Rädern auch viele erfrischende und herzerwärmende Momente. Stefan Grundler, Hitradio N1 Kinoredaktion.
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3: Ich bin Yves Simon. Das Kindergeld soll in Zukunft automatisch und ohne den ganzen Papierkram ausbezahlt werden, den es im Vorfeld bisher gibt. Das hat der Bundestag beschlossen. Erstmal profitieren von der Neuregelung Eltern eines neugeborenen Babys, das schon Geschwister hat. Im Laufe des Jahres soll das Verfahren dann aber auch auf erstgeborene Kinder ausgeweitet werden. Das läuft dann so, das Standesamt, das die Geburtsurkunde ausstellt, informiert dann selbstständig die Familienkasse. Bei Volkswagen wächst der Widerstand gegen die verschärften Sparpläne des Konzerns. Während der Aufsichtsrat über das weitere Vorgehen berät, haben die Beschäftigten jetzt an mehreren Standorten über möglichen Stellenabbau und auch drohende Werksschließungen protestiert. Für uns berichtet Zoyta Sovali.
4: Trillerpfeifen, Sirenen und jede Menge rote Fahnen. So haben tausende Beschäftigte protestiert. In Wolfsburg zog der Protest sogar bis vor das Vorstandshaus. Bei vielen liegen die Nerven blank. Sie wissen seit Wochen nicht, wie es mit ihren Standorten weitergeht. Schließung, keine Schließung, Stellenabbau, ja oder nein? Die IG Metall spricht von einem Angriff auf die Belegschaft und wirft dem Vorstand vor, die Menschen bewusst zu verunsichern.
3: Die stationäre Notaufnahme am Krankenhaus in Kösching im Landkreis Eichstätt schließt am 1. August. Grund ist laut den Kliniken im Naturpark Altmühltal ein verschärfter Personalmangel. Die Notfallambulanz vor Ort, die bleibt aber. Stationäre Behandlungen werden dann in Zukunft am Standort in Eichstätt gebündelt und ausgebaut.
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5: Mit Chris Wahle. Entwarnung kann noch nicht gegeben werden, doch die Lage bessert sich. Die Stadt Nürnberg kämpft weiter mit Hochdruck gegen den Eichen-Prozessionsspinner. Der Befall mit Nestern ist in diesem Jahr außergewöhnlich hoch. Sörsprecher Tim Koss.
6: Wir stehen aktuell bei etwa 1200 Fällen, die wir registriert haben und auch beauftragt haben zur Entfernung. Wir gehen davon aus, dass wir uns noch bis auf 1500 steigern werden, weil wir tagtäglich noch Meldungen bekommen. Von diesen 1200 Fällen, die wir registriert haben, ist ungefähr die Hälfte bearbeitet, kann man aktuell sagen. Und der Rest wird nach und nach Priorität gemacht.
5: Priorität haben soziale Einrichtungen wie Kitas, Schulen, Krankenhäuser oder Seniorenheime, aber auch Orte, wo viele Menschen zusammenkommen, wie etwa der Luitpoldhain. Besucher der Klassik-Open-Air-Konzerte müssen sich keine Sorgen machen. Übrigens, auch das Nürnberger Reichswaldfest am kommenden Wochenende ist gesichert. Am Ort des Festes hat der Forstbetrieb bereits Nester entfernt.
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2: Ich bin Yves Simon. Das Kindergeld soll in Zukunft automatisch und ohne den ganzen Papierkram ausbezahlt werden, den es im Vorfeld bisher gibt. Das hat der Bundestag beschlossen. Erstmal profitieren von der Neuregelung Eltern eines neugeborenen Babys, das schon Geschwister hat. Im Laufe des Jahres soll das Verfahren dann aber auch auf erstgeborene Kinder ausgeweitet werden. Das läuft dann so, das Standesamt, das die Geburtsurkunde ausstellt, informiert dann selbstständig die Familienkasse. Bei Volkswagen wächst der Widerstand gegen die verschärften Sparpläne des Konzerns. Während der Aufsichtsrat über das weitere Vorgehen berät, haben die Beschäftigten jetzt an mehreren Standorten über möglichen Stellenabbau und auch drohende Werksschließungen protestiert. Für uns berichtet Soita Sowali.
3: Trillerpfeifen, Sirenen und jede Menge rote Fahnen. So haben tausende Beschäftigte protestiert. In Wolfsburg zog der Protest sogar bis vor das Vorstandshaus. Bei vielen liegen die Nerven blank. Sie wissen seit Wochen nicht, wie es mit ihren Standorten weitergeht. Schließung, keine Schließung, Stellenabbau, ja oder nein? Die IG Metall spricht von einem Angriff auf die Belegschaft und wirft dem Vorstand vor, die Menschen bewusst zu verunsichern.
2: Die stationäre Notaufnahme am Krankenhaus in Kösching im Landkreis Eichstätt schließt am 1. August. Grund ist laut den Kliniken im Naturpark Altmühltal ein verschärfter Personalmangel. Die Notfallambulanz vor Ort, die bleibt aber. Stationäre Behandlungen werden dann in Zukunft am Standort in Eichstätt gebündelt und ausgebaut. Deutschland wird Tomahawk-Marschflugkörper von den USA kaufen. Das hat Bundeskanzler Merz im Bundestag bei seiner Regierungserklärung angekündigt. Die Marschflugkörper werden dann in Deutschland stationiert und sollen hier eine wichtige Verteidigungslücke schließen.
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4: Mit Chris Wahle. Traurige Nachricht aus dem Nürnberger Tiergarten. Eines der vier Löwenjungtiere musste wegen einer schweren Verletzung eingeschläfert werden. Löwenkater Chiron hatte sein Junges gestern bei einem normalen erzieherischen Verhalten im Hüftbereich gebissen. Dabei erlitt das Tier eine schwere Verletzung der Wirbelsäule und war an den Hinterbeinen gelähmt. Nach einer Untersuchung entschieden die Tierärzte, das Jungtier einzuschläfern. Der Tiergarten betont, dass es sich offenbar um einen Unglücksfall handelt. Das Löwenrudel konnte sich anschließend von dem Jungtier verabschieden und zeigt inzwischen wieder normales Sozialverhalten.
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1: 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Und das Verrückte, tatsächlich alles ausverkauft. Ja, also da frage ich mich schon, was nach Rock im Park oder nach dem Badentreffen hier in Franken wohl alles auf dem Boden liegt. Vielleicht kann man damit auch richtig viel Geld verdienen.
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1: Im England vor dem Ersten Weltkrieg spielt Virginia Woolf's Night and Day. Die junge Catherine fällt gerade aus allen Wolken, weil sie von ihrem besten Freund William einen Heiratsantrag bekommen hat.
2: Nein.
3: Nein?
2: Du bist mein ältester Freund. Aber ich will dich nicht heiraten. Ich habe dich in der Badewanne gesehen, als ich 6 war.
3: Ja, genau.
2: Nein.
3: Du meinst einfach nur nein und
2: ja.
3: Nicht auf gar keinen Fall, oder?
2: Nein. Was bin ich? Die letzte Gurke im Glas.
3: Du bist die süßeste Gurke im Glas.
2: Ehrlich?
1: Nun, das wird also nichts. Zumal Catherine Gefühle für den smarten Jack entwickelt. Er interessiert sich nämlich für Catherines wahre Leidenschaften, Mathematik und Astronomie.
2: Was ist das größte Problem der Menschheit heute?
4: Armut, Vorurteile, drohender Krieg in Europa?
2: Wir wissen nicht, wo wir sind. Wo unser Platz im Universum ist. Wer sind wir? Wo sind wir? Sind wir das Zentrum der Welt? Oder sind wir eine Nadelspitze in einer riesigen Welt, die über unseren Verstand geht?
1: Das Problem ist, Frauen, die sich mit solchen Fragen beschäftigen, haben es damals nicht leicht. Das merkt Catherine nur allzu deutlich, als sie sich an der Universität von Cambridge bewirbt.
4: Keine Waschräume.
2: Was?
4: Waschräume. Klos. Nur für Männer.
2: Sie meinen Toiletten?
4: Frauen führen hier keine eigenen Forschungen durch.
2: Ich könnte eine bauen. Ich könnte eine Toilette bauen, wenn das dem Fortschritt so im Wege steht.
4: Und ich könnte das Taj Mahal errichten. Aber leider habe ich keine Zeit dafür. Und Sie verschwenden gerade unsere Zeit.
1: Der berühmte Roman ist in Virginia Woolf's Night and Day klassisch umgesetzt worden. Und unser deutscher Frauenschwarm Elias Mbarek in der Rolle des Jack hat dort seinen ersten Auftritt in einer internationalen Großproduktion. Stefan Grundler, Hitradio N1, Kinoredaktion.
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3: Ich bin Yves Simon. Bei Volkswagen stehen massive Einsparungen an. Der Vorstand hat dem Aufsichtsrat einen Sanierungsplan vorgelegt. Die Modellpalette soll laut Konzernchef Oliver Blume um bis zu 50% schrumpfen. Zu möglichen Stellenstreichungen oder auch kompletten Werksschließungen hat er sich nicht geäußert. Betriebsratschefin Cavallo spricht von Respektlosigkeit und fordert Klarheit für die Belegschaft. Ein Medienbericht nennt allerdings bis zu 100.000 gefährdete Jobs und 4 bedrohte Werke. Deutschland soll in den nächsten Jahren einige neue Gaskraftwerke bekommen. Der Bundestag hat den Plänen der schwarz-roten Koalition jetzt zugestimmt. Bis Ende 2031 sollen neue Kraftwerke entstehen, damit auch genug Strom da ist, wenn der Wind und die Sonne nicht genügend Energie liefern. Für uns berichtet Soita Sovali.
4: Die neuen Kraftwerke sollen zunächst mit Erdgas laufen und später auf Wasserstoff umgestellt werden. Die Regierung sieht sie als Absicherung für den Kohleausstieg und den weiteren Ausbau der erneuerbaren Energien. Bezahlt wird das Ganze aber nicht nur vom Staat. Ab 2031 sollen auch Stromkunden eine neue Umlage finanzieren. Wie hoch die am Ende ausfällt, ist aktuell noch völlig offen.
3: Nach der mutmaßlichen Amoktat an einer Schule in Schongau in Oberbayern gibt es neue Details zur Tatwaffe. Ermittler prüfen gerade, ob es sich bei der Schusswaffe um eine per 3D-Drucker hergestellte Waffe aus dem Darknet handelt. Die Pistole und wenige Patronen sind in einem Rucksack auf dem Schulhof gefunden worden. Das Messer, mit dem 2 Schülerinnen schwer verletzt wurden, soll kein gewöhnliches Haushaltsmesser gewesen sein.
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5: Mit Chris Wahle. Nach dem brutalen Einbruch am Nürnberger Dutzendteich hat die Polizei jetzt 2 Verdächtige ermittelt. Es handelt sich um einen 16-Jährigen und einen 17-Jährigen. Gegen den 16-Jährigen wurde Haftbefehl wegen versuchten Mordes und gefährlicher Körperverletzung erlassen. Der 17-Jährige ist wieder auf freiem Fuß. In der Nacht auf Dienstag sollen die beiden mutmaßlichen Täter in die Hütte eines Tretbootverleihs eingestiegen sein. Als der 48-jährige Pächter durch den Alarm benachrichtigt wurde und zur Hütte kam, soll der jüngere der beiden Jungs ihm mit einem Hammer auf den Kopf geschlagen haben.
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7: Ich bin Yves Simon. Bei Volkswagen stehen massive Einsparungen an. Der Vorstand hat dem Aufsichtsrat einen Sanierungsplan vorgelegt. Die Modellpalette soll laut Konzernchef Oliver Blume um bis zu 50% schrumpfen. Zu möglichen Stellenstreichungen oder auch kompletten Werksschließungen hat er sich nicht geäußert. Betriebsratschefin Cavallo spricht von Respektlosigkeit und fordert Klarheit für die Belegschaft. Ein Medienbericht nennt allerdings bis zu 100.000 gefährdete Jobs und 4 bedrohte Werke. Deutschland soll in den nächsten Jahren einige neue Gaskraftwerke bekommen. Der Bundestag hat den Plänen der schwarz-roten Koalition jetzt zugestimmt. Bis Ende 2031 sollen neue Kraftwerke entstehen, damit auch genug Strom da ist, wenn der Wind und die Sonne nicht genügend Energie liefern. Für uns berichtet Soita Sovali.
8: Die neuen Kraftwerke sollen zunächst mit Erdgas laufen und später auf Wasserstoff umgestellt werden. Die Regierung sieht sie als Absicherung für den Kohleausstieg und den weiteren Ausbau der erneuerbaren Energien. Bezahlt wird das Ganze aber nicht nur vom Staat. Ab 2031 sollen auch Stromkunden eine neue Umlage finanzieren. Wie hoch die am Ende ausfällt, ist aktuell noch völlig offen.
7: Die Musikwelt trauert um Bonnie Tyler. Die britische Rocklegende ist im Alter von 75 Jahren gestorben. Die Sängerin war Ende April in Portugal operiert worden und lag dort zuletzt im künstlichen Koma. Einer ihrer bekanntesten Hits war Holding Out for a Hero. Nach der mutmaßlichen Amoktat an einer Schule in Schongau in Oberbayern gibt es neue Details zur Tatwaffe. Ermittler prüfen gerade, ob es sich bei der Schusswaffe um eine per 3D-Drucker hergestellte Waffe aus dem Darknet handelt. Die Pistole und wenige Patronen sind in einem Rucksack auf dem Schulhof gefunden worden. Das Messer, mit dem 2 Schülerinnen schwer verletzt wurden, soll kein gewöhnliches Haushaltsmesser gewesen sein.
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9: Mit Chris Wahle. Entwarnung kann noch nicht gegeben werden, doch die Lage bessert sich. Die Stadt Nürnberg kämpft weiter mit Hochdruck gegen den Eichen-Prozessionsspinner. Der Befall mit Nestern ist in diesem Jahr außergewöhnlich hoch. Sörsprecher Tim Koss.
10: Wir stehen aktuell bei etwa 1200 Fällen, die wir registriert haben und auch beauftragt haben zur Entfernung. Wir gehen davon aus, dass wir uns noch bis auf 1500 steigern werden, weil wir tagtäglich noch Meldungen bekommen. Von diesen 1200 Fällen, die wir registriert haben, ist ungefähr die Hälfte bearbeitet, kann man aktuell sagen. Und der Rest wird nach und nach Priorität gemacht.
9: Priorität haben soziale Einrichtungen wie Kitas, Schulen, Krankenhäuser oder Seniorenheime, aber auch Orte, wo viele Menschen zusammenkommen, wie etwa der Luitpoldhain. Besucher der Classic Open Air Konzerte müssen sich keine Sorgen machen. Übrigens, auch das Nürnberger Reichswaldfest am kommenden Wochenende ist gesichert. Am Ort des Festes hat der Forstbetrieb bereits Nester entfernt.
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1: Mit zwei sehr verschiedenen Filmen tritt Hollywood jetzt neu in unseren fränkischen Kinos auf. Als da wären Evil Dead Burn und Vaiana. 10 Jahre nach dem Animationsfilm gibt es Vaiana von Walt Disney jetzt als echten Spielfilm. Auch darin muss die gleichnamige Häuptlingstochter den Halbgott Maui suchen und sie findet ihn auch.
2: Maui, Halbgott des Windes und des Meeres.
3: Held der Seefahrer.
2: Hä?
3: Es heißt korrekt Maui, Formwandler, Halbgott des Windes und des Meeres, Held der Seefahrer. Ah, Seefahrerinnen. Fahrer und Fahrerinnen.
2: Dankeschön.
3: Voll gerne.
1: Maui ist schuld daran, dass es auf der Erde ein Ungleichgewicht gibt. Kein Wunder, denn Maui interessiert sich eigentlich nur für sich selbst.
3: Vaiana, erzähl mir was von dir, von deinen Hoffnungen und deinen Träumen.
2: Ich habe schon immer davon geträumt.
3: Zeit ist um, ich muss los.
1: Im ersten Vaiana-Film lieh Dwayne Johnson Maui nur seine Stimme. In der Neuverfilmung spielt er ihn jetzt voll und ganz und sorgt für viele Lacher. Nachdem ihr Mann bei einem schweren Autounfall ums Leben gekommen ist, zieht die junge Witwe Alice in Evil Dead Burn zu ihrer Schwiegermutter. Diese ist überrascht, als Alice zur Tür hereinkommt und das nicht alleine.
4: Alice? Was ist denn los? Was ist passiert?
5: Wir haben euch gefunden.

0: vorhanden.
1: Wir, das sind blutrünstige Untote, die die Lebenden zu sich holen wollen. Und das ist heftig, denn der brettharte Gruselstreifen Evil Dead Burn ist aus gutem Grund erst ab 18 Jahren freigegeben. Stefan Grundler, Hit Radio N1, Kinoredaktion. Der Hit

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1: Ich bin Yves Simon. Frankreich steht im Halbfinale der Fußball-Weltmeisterschaft. Der Titelfavorit hat in Foxborough das Viertelfinale gegen Marokko mit 2:0 gewonnen. Kylian Mbappé hat erst einen Elfmeter vergeben, hat dann aber per Traumtor zur Führung getroffen und Ousmane Dembélé hat nochmal nachgelegt. Mbappé steht jetzt bei 20 WM-Toren, nur eins hinter Rekordhalter Lionel Messi. Bei Volkswagen geht's ums Sparen und das hatte schon vor der anstehenden Aufsichtsratssitzung am Abend für mächtig Ärger gesorgt. In Wolfsburg haben hunderte Beschäftigte gegen mögliche weitere Einschnitte protestiert. Betriebsratschefin Cavallo fordert von VW einen umfassenden Zukunftsplan.
2: Es geht darum, dass der Konzernvorstand einen umfassenden, ganzheitlichen Plan entwickelt, wo Themen wie Technologieführerschaft dazugehören, Produkte für die Märkte, die natürlich sehr unterschiedlich sind.
1: Und VW-Chef Blume hat am Abend bekannt gegeben, dass die Modellpalette um die Hälfte verkleinert werden soll. Über Standortschließungen hat er aber nichts gesagt. Die Bundesregierung will finanzschwache Kommunen stärker unterstützen. Der Bundestag hat am Abend eine Finanzspritze von 4 Milliarden Euro beschlossen, unter anderem für die Sanierung von Bibliotheken, Kitas und Schwimmbädern. 400 Millionen Euro sollen in den Länderfinanzausgleich gehen, zugunsten der Geberländer Bayern, Baden-Württemberg, Hessen und Hamburg. Der Bundesrat muss dem Ganzen aber jetzt noch zustimmen.
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3: Mit Chris Wahle. Traurige Nachricht aus dem Nürnberger Tiergarten. Eines der vier Löwenjungtiere musste wegen einer schweren Verletzung eingeschläfert werden. Löwenkater Chiron hatte sein Junges gestern bei einem normalen erzieherischen Verhalten im Hüftbereich gebissen. Dabei erlitt das Tier eine schwere Verletzung der Wirbelsäule und war an den Hinterbeinen gelähmt. Nach einer Untersuchung entschieden die Tierärzte, das Jungtier einzuschläfern. Der Tiergarten betont, dass es sich offenbar um einen Unglücksfall handelt. Das Löwenrudel konnte sich anschließend von dem Jungtier verabschieden und zeigt inzwischen wieder normales Sozialverhalten.
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1: Schweres Essen wie Schweinsbraten, Kloß und Soße machen im Sommer nicht immer so viel Spaß. Hier jetzt eine Alternative, die immer beliebter wird. 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Das Watafata Sandwich ist vielleicht eine Menge Sauerei, aber auch total erfrischend, ne, wenn es so heiß ist wie jetzt, heute und die kommenden Tage. Es ist zwar ein Sandwich, aber komplett ohne Brot. Ihr schneidet euch einfach 2 Scheiben von der Wassermelone im Quadrat runter. Dazwischen kommen ein paar Blätter frische Minze und eine Scheibe Feta-Käse. Süß, fruchtig und salzig, eine Hammer-Kombi. Probiert's gern auch mal aus.
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5: Ich bin Yves Simon. Frankreich steht im Halbfinale der Fußball-Weltmeisterschaft. Der Titelfavorit hat in Foxborough das Viertelfinale gegen Marokko mit 2:0 gewonnen. Kylian Mbappé hat erst einen Elfmeter vergeben, hat dann aber per Traumtor zur Führung getroffen und Ousmane Dembélé hat nochmal nachgelegt. Mbappé steht jetzt bei 20 WM-Toren, nur eins hinter Rekordhalter Lionel Messi. Bei Volkswagen geht's ums Sparen und das hatte schon vor der anstehenden Aufsichtsratssitzung am Abend für mächtig Ärger gesorgt. In Wolfsburg haben hunderte Beschäftigte gegen mögliche weitere Einschnitte protestiert. Betriebsratschefin Cavallo fordert von VW einen umfassenden Zukunftsplan.
6: Es geht darum, dass der Konzernvorstand einen umfassenden, ganzheitlichen Plan entwickelt, wo Themen wie Technologieführerschaft dazugehören, Produkte für die Märkte, die natürlich sehr unterschiedlich sind.
5: Und VW-Chef Blume hat am Abend bekannt gegeben, dass die Modellpalette um die Hälfte verkleinert werden soll. Über Standortschließungen hat er aber nichts gesagt. Die Bundesregierung will finanzschwache Kommunen stärker unterstützen. Der Bundestag hat am Abend eine Finanzspritze von 4 Milliarden Euro beschlossen, unter anderem für die Sanierung von Bibliotheken, Kitas und Schwimmbädern. 400 Millionen Euro sollen in den Länderfinanzausgleich gehen, zugunsten der Geberländer Bayern, Baden-Württemberg, Hessen und Hamburg. Der Bundesrat muss dem Ganzen aber jetzt noch zustimmen. Union und SPD wollen ja das BAföG jetzt doch erhöhen. Die höhere Wohnpauschale verschiebt sich aber auf das Sommersemester 2027. Die Koalition begründet den Schritt mit der angespannten Haushaltslage. Nächsten Sommer soll dann die Wohnpauschale aber steigen von 380 auf 440 Euro.
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7: mit Chris Wahle. Nach dem brutalen Einbruch am Nürnberger Dutzendteich hat die Polizei jetzt zwei Verdächtige ermittelt. Es handelt sich um einen 16-Jährigen und einen 17-Jährigen. Gegen den 16-Jährigen wurde Haftbefehl wegen versuchten Mordes und gefährlicher Körperverletzung erlassen. Der 17-Jährige ist wieder auf freiem Fuß. In der Nacht auf Dienstag sollen die beiden mutmaßlichen Täter in die Hütte eines Tretbootverleihs eingestiegen sein. Als der 48-jährige Pächter durch den Alarm benachrichtigt wurde und zur Hütte kam, soll der jüngere der beiden Jungs ihm mit einem Hammer auf den Kopf geschlagen haben.
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1: Also dann wollen wir mal.
2: Wir können sich einfach nicht trennen.
1: Dann abschieden wir uns.
3: Und schon treten sie in auf zwei Rädern in die Pedale. Sie, das sind der Filmemacher Matthias und sein Kumpel Philipp.
1: Das, was wir vorhaben, ist ein gewagtes Unterfangen. Philipp ist nicht mehr der Jüngste und ich habe ein paar Kilo zu viel drauf.
4: Na und?
1: Wir machen das, weil uns eine 20-jährige Freundschaft verbindet und wir stehen auf sportliche Herausforderungen. Obwohl wir keine Sportskanonen sind, aber wir haben mal zusammen gefastet.
4: Das ging ganz gut.
1: Ja, ich habe einen Pfund verloren.
3: Der Grund für ihre Radtour: Sie wollen die gleiche Strecke wie Matthias' verstorbener Sohn Juri fahren. Gar nicht so einfach, wie Philipp schnell bemerkt.
5: Das ist irgendwie härter, als ich gedacht habe.
1: Was ist denn so schlimm für dich? Mich zu sehen oder was anderes?
5: Ich weiß nicht,
1: wie die gleiche Strecke fahren.
5: Natürlich, die gleiche Strecke zu fahren, an Juri zu denken, klar.
1: Jede Etappe ist für mich...
5: Deswegen sind wir doch hier. Das war die Idee.
1: Es ist sehr bewegend und zugleich weißt du es. Jede Etappe erinnert mich daran, dass er tot ist.
3: Die Strecke führt von der französischen Atlantikküste quer durch Europa bis nach Istanbul ans Schwarze Meer. Unterwegs treffen die beiden natürlich jede Menge Leute und erzählen ihnen von Juri.
1: Er war Clown.
4: Ach, das war sein Beruf?
1: Ja,
4: Clown?
1: Er war Clown und Musiker.
4: Ah.
1: Deshalb haben wir uns auch
4: ein paar Clownsnummern zugelegt.
1: Wir haben eine Nummer mit dem Hund und dann noch eine Zaubernummer.
4: Genau.
1: Ja.
4: Es ist schon... Wir wollen das Leben zurückholen.
1: Ich habe in diesem Jahr alles Mögliche gemacht. Ich habe Dinge gemacht für... Naja, für...

0: Jury, um ihn quasi am Leben zu erhalten, weißt du?
1: Bei aller Tragik um den Anlass der Radtour bietet Auf zwei Rädern auch viele erfrischende und herzerwärmende Momente. Stefan Grundler, Hitradio N1 Kinoredaktion.
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